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7: Hallo, willkommen zur Blues Time.

der Ragtime- und Blues-Gitarrist Blind Blake. Wer war das? Wie viele alte Blues-Platten hat er gemacht? In unserer Sendung möchten wir euch den Gitarristen und Sänger Blind Blake vorstellen. Arthur Blake wurde Blind Blake genannt, weil er blind war. Er wurde 1896 geboren und wurde 38 Jahre alt. Er war ein amerikanischer Blues- und Ragtime-Sänger und Gitarrist, der für seine virtuose Fingerpicking-Technik und sein innovatives Gitarrenspiel bekannt wurde. Der Weg der Ragtime-Gitarre nahm zwischen 1926 und 1932 etwa 80 Schallplattenseiten für die Schallplattenfirma Paramount Records auf. Seine Arbeit legte den Grundstein für den Piedmont Blues-Stil. Arthur Blake wurde in Newport, Virginia geboren. Über sein frühes Leben ist aufgrund der spärlichen Dokumentation wenig bekannt. Einige Bluesforscher glauben, dass er auch in Jackson, Florida war. Unter anderem hat er wohl ausgedehnte Reisen durch den amerikanischen Süden auch gemacht. Aber man weiß es halt nicht genau. Er trat als Straßenmusiker auf und spielte in Clubs im Südosten, Mittleren Westen bis nach Ohio. 1926 kam er dann nach Chicago. Sein Aufnahmedebüt in diesem Jahr enthielt das Instrumentalstück West Coast Blues, was zugleich auch ein Hit wurde. Auf der anderen Seite von der Platte war Early Morning Blues.

Im Laufe seiner Karriere umfasste Blakes Schaffen herausragende Aufnahmen wie Diddy Wah Diddy, Police Dog Blues, Southern Rag und Rope Stretching Blues, die seinen verspielten Gesang, sein präzises Gitarrenspiel und seine Fähigkeit hervorhoben, nahtlos zwischen Bluesklagen und optimistischen Lumpen zu wechseln. Anfang der 1930er Jahre, inmitten der Auswirkungen der Weltwirtschaftskrise auf die Plattenindustrie, zog er nach Milwaukee, Wisconsin, wo er Beatrice McGee's heiratete und bis zu seiner Krankheit weiterhin in der Gegend auftrat. Arthur Blake nutzte auch die offene Gitarrenstimmung, Open D. Hier ein Beispiel: Police Dog Blues.

Blake bewältigte seine Blindheit, indem er sich auf Familien- und Gemeinschaftswerken in Milwaukee, schwarzen Musik- und Sozialkreisen verließ, wo er mit anderen Künstlern und Bewohnern des Bezirks Brunsville interagierte. Sein tägliches Leben war mit wirtschaftlichen Schwierigkeiten verbunden. Als Musiker nach dem Niedergang von Paramount Records im Jahr 1932 war es besonders schwer. Hier ist Diddy war Diddy, ehemals aufgenommen von ihm am 17. August 1929.

Blind Blake starb im Alter von 38 Jahren an Lungentuberkulose und wurde in einem zunächst nicht gekennzeichneten Grab auf dem Glen Oaks Cemetery in Glendale, Wisconsin beigesetzt. Seine Grabstätte wurde 2011 von Forschern identifiziert, woraufhin ein Grabstein errichtet wurde.

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1: Wie uns mehrere Nachrichtensender nicht mitgeteilt haben, besteht Folgendes. Roßwein ist im Besitz von 3 Betonpferden, die an den Ortsausgängen mehr oder weniger stehen. In verschiedenen Farben. Eins davon wurde jetzt in der Nacht vom 23. bis zum 24. verschönert. Es hat sandgoldene Hufe bekommen und eine fliederfarbene Mähne. Der Körper ist weiß. Eine Woche später, um den 29.05. herum, bekam es noch ein Einhorn. Am 5.06. wurde dieses wieder entfernt. Jetzt stellt sich die große Frage, wie kommt das zustande und wie geht die Stadt damit um? Wir haben nachgefragt im Bundeskanzleramt und im Ministerium für Design, Form und Farbe. Die waren nicht bereit, uns eine Antwort zu geben. Also müssen wir diese Diskussion jetzt selber führen.
0: Bisher ist Folgendes bekannt. Täter sind unbekannt. Das Stadtoberhaupt von Roßwein ist entsetzt über die Transformation des Roßweiner Wappentiers. Die Passanten sind weitgehend erfreut und beobachten, es interessiert weiter. Steht es für ein neues Wahrzeichen der Stadt, für Vielfalt und Toleranz?
1: Na, also so weit würde ich jetzt nicht gehen. So, also, wir haben hier Streichhölzer gezogen. Ich soll die Position einnehmen, die am Alten hängen bleibt und den Rückzustand wieder haben will. Also ich finde so, man kann das ja alles machen, aber es hat ja keinerlei Bezug zu Roßwein. Wir haben in Zweinig haben wir einen Hof mit Islandpferden. So, es gibt noch andere Pferdearten in der Region und. Also so ein Filly-Pferd hat ja jetzt keinen Bezug zur Region.
0: Das sagst du. Aber wer weiß, wie sich Roßwein transformiert, wenn sich schon das Wappentier verändert? Nachts. Ich verstehe das ja auch als Zeichen der Hoffnung in einer Zeit, in der so viel nach rechts abgedriftet wird. Außerdem erinnert mich das an Straßenkunst. Und die Frage ist, gibt es jetzt einen Roßweiner Bansky?
1: Ja, nun wollen wir mal das Pferd im Stall lassen. So, also es ist nun mal so, dass dieses Pferd ja jemandem gehört. Ich gehe mutmaßlich davon aus der Stadt. So, dann überlegt sich das jemand so, aber es bleibt Sachbeschädigung so. Also wenn, dann müsste man doch eigentlich, wenn jemand so eine Idee hat, müsste man doch eigentlich so eine Bürgerentscheid machen. Mehrere Vorschläge einbringen. Wir hätten ja auch 3 Pferde zur Auswahl. So, und dann könnte die Stadt abstimmen, ob man das halt nur will oder nicht. So, wie stellst du dir das denn vor, dass denn jetzt jeder machen kann, was er will? Kriegt dann der Karl-Marx-Kopf in Chemnitz eine Zipfelmütze auf?
0: Das ist eigentlich eine schöne Idee. Oder

0: und man hätte das anders kommunizieren können.
1: In welchem Forum?
0: Ne, da gibt's ja die ganz normalen Wege. So, man macht erstmal eine Eingabe, die dann erstmal verschwindet. Und dann macht man eine zweite Eingabe und dann versucht man da irgendwie so einen Bürgerentscheid mitzukriegen. Und bei der nächsten Bürgermeisterwahl oder bei der Stadtratwahl wäre ja die Möglichkeit, einen Zusatzbogen mit hinzulegen.
1: Oder man entwirft jetzt noch mehr Pferde, die überall in Rosswein stehen, die jeder selber gestalten kann. Ein Blumenpferd, ein Fußballpferd.
0: Ne, also wie die Stadtschilder, wie die Straßenschilder in Rosswein, die sind ja auch alle sehr, nicht alle, aber einige sind sehr individuell, die sind auch teilweise geschnitzt und. Ja, das wäre natürlich auch interessant, wenn jeder so sein eigenes Pferd kriegen würde, was er halt gestalten könnte.
1: Ein Pferd für die Spielleute, da ja hier die Meisterschaft der Spielleute ansteht.
0: Zum Beispiel so, ne, oder auch so ein Pflegepferd für diverse Pflegefirmen, so, wo dann zum Beispiel mit Krücken oder mit Rollstuhl.
1: Ja, Fanfaren, Krücken, Rollstuhl, es gibt alles.
0: Wir haben ja auch hier eine große Firma, die mit Strom arbeitet. Vielleicht kriegt das dann leuchtende Augen.
1: Das Energiepferd.
0: Ja, aber das wäre natürlich auch toll. Bei unserem Blockkraftwerk käme dann wahrscheinlich Dampf aus den Nüstern.
1: Ich sehe in eine pferdige Zukunft.
0: Wo sind hier die Äpfel?

0: Hallo und herzlich willkommen zum Mikrofon des Grauens. Ihr habt unser Thema gehört, True Crime. Erste schlechte Nachricht, das wird heute nichts. Wir hatten technische Probleme und müssen diese Sendung verschieben. Die gute Nachricht, dadurch haben wir jetzt technischen Support von Toni. Und er ist auch Musikliebhaber. Und jetzt machen wir unsere Sendung zu dritt. Und da wir das letzte Mal das beim Aufnehmen das Problem hatten, dass es so still war, kommt jetzt erstmal Silent von
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0: So, aber jetzt genug mit Silence. Ich übergebe an Toni mit neuen musikalischen Input.
1: Hallo, hier ist Toni. Der nächste Lied stammt von der alten Band meines Bruders Joseph, Pariah, aus dem Jahr 2012 in Woodbridge, Ontario, Kanada.

0: Das klingt ja einer coolen Band und einer richtig coolen Party. Hast du noch Ideen? Weil durch dich kommt ja jetzt noch ganz neue Musik zu uns.
1: Ja, die nächste Song ist eine Mischung von Pantera und David Allan Coe. Sie heißt Rebel Meets Rebel und das ist auch der Name für diese Song. Ist eine Mischung Metal und Country. Viel Spaß.

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0: Guten Tag.
1: Guten Tag.
0: Ich muss dich erst vorstellen, Oliver. Und ich mache erstmal die Begrüßung alleine. Wir fangen einfach nochmal an. Guten Tag. Hier ist der Breibisch mit der fetzigen Sendung Nummer 3. Das ist die neue Sendung, die jetzt nach Frühstücksradio mit Spaß kommt. Und wir haben noch keinen richtigen Namen und probieren ein paar aus. Heute soll die Sendung heißen Fetzige Sendung Nummer 3. Und jetzt begrüße ich dich, Oliver. Grüß dich, Oliver.
1: Hallo, Thomas.
0: Oliver, du bist heute das dritte Mal live im Radio schon, ne?
1: Mhm.
0: Ja, und das ist ja, also ich bin noch häufiger schon im Radio gewesen. Ich sage so ungefähr 1000 Mal.
1: Mhm.
0: Und deshalb wollen wir heute noch ein bisschen Rücksicht auf dich nehmen, weil du bist im Prinzip eigentlich so eine Art Anfänger noch. Aber wir wollen mal probieren, ob wir heute die fetzige Sendung Nummer 3 zusammen gestalten können. Was sagst du zu dem neuen Namen?
1: Könnte noch anders klingen.
0: Findest du nicht so gut?
1: Für heute geht's, aber für später sollte das eine andere. Aber fetziger Tag wird schon passen.
0: Fetzige Sendung Nummer 3. Ich bin eigentlich so begeistert von diesem neuen Namen, aber das kann natürlich nach einer Weile nachlassen wieder. Oliver, was haben wir vor heute?
1: Auf jeden Fall frage ich dich und wir kommen ins Gespräch darüber, warum die Leute eigentlich Radio hören.
0: Ach, wir führen ein Gespräch darüber, warum unsere Hörer Radio hören.
1: Das war meine Idee.
0: Woher sollen wir denn das wissen?
1: Indem wir erstmal uns selber Gedanken machen darüber.
0: Aha, da bin ich ja gespannt. Vielleicht sind die Hörer auch gespannt und Hörerinnen, warum die Radio hören. Vielleicht fragen die sich das. Warum höre ich eigentlich den Scheiß?
1: Kann man in die Sendung anrufen?
0: Nee. Wir sind ja hier nicht bei der Post.
1: Es gibt ja aber die Möglichkeit generell, dass man halt auch in Sendung anrufen kann.
0: Man kann anrufen, aber wir gehen nicht ran.
1: Okay.
0: Anrufen darf man.
1: Okay, ansonsten habt ihr sicherlich einen Account, bei dem man texten kann.
0: Nö.
1: Auch gut.
0: Wir sind hier total anonym, unerreichbar. Man kann versuchen, wir haben das Fenster angekippt. Und da kann man versuchen, Schlüpfer und BHs durchzuwerfen. Also das ist die einzige Kommunikationsmöglichkeit von dieser Sendung.
1: Okay.
0: Oliver. Wir wollen auch ein bisschen Musik machen. Wir machen natürlich jetzt nur Musik aus dem Institut für gute Laune, damit wir keine GEMA bezahlen müssen. Die GEMA ist total nett eigentlich. Es ist eine ganz liebe Organisation, aber wir wollen trotzdem der nichts bezahlen.
1: Das ist doch wunderbar, wenn uns so viel einfällt, was man an Liedern machen kann.
0: Ja. Oliver, hast du irgendeinen Slogan für den Tag oder für dein Leben oder für irgendwas, dass du jetzt sagst, bevor ich den ersten Song spiele? Hau mal einen Slogan raus.
1: Heiterkeit ist der Schlüssel zum Glück.
0: Okay.
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0: Das Energieparadoxum des lebendigen Einsong aus dem Institut für gute Laune und mit Hilfe von Kerstin Ingeborg aufgenommen. Ja, ich sitze hier, mein Name ist Preibisch, ich sitze hier mit unserem neuen Slogan-Ingenieur Oliver, der für die immer wieder neue Slogans für die Sendung dann sagt. Und jetzt gerade dein letzter Slogan, Oliver, interessiert mich. Heiterkeit ist der Schlüssel zum Glück.
1: Ja.
0: Also ich muss sagen, es ist ja schön kurz und knackig erstmal. Das hat mir gut gefallen.
1: Okay.
0: Jetzt kann man natürlich darüber diskutieren, über Ursache und Wirkung, ne?
1: Herrlich.
0: Ja, also ist nicht Heiterkeit die Folge von Glück?
1: Nein.
0: Nicht die Ursache?
1: Die Heiterkeit ist für mich eine Vorbedingung, also eher die Ursache für das Glück, würde ich sagen.
0: Meinst du? Was ist denn deine Definition von Glück überhaupt? Schwierig.
1: Ja, das ist sehr spannend. Da haben wir, wie gesagt, so gibt es Philosophie dazu. Mein Glück, meine Vorstellung vom Glück ist
0: Heiterkeit, dachte ich.
1: Ist Heiterkeit, ja, genau.
0: Ja. Soll ich mal schnell meine Definition von Glück sagen?
1: Erzähl mal.
0: Die habe ich aber bloß abgehört, weil ich die so gut fand. Jemand anders hat das gesagt, dann habe ich gesagt, stimmt. Und zwar Johannes Stüttgen hat das gesagt und er hat gesagt, Glück ist die Freiheit, den nächsten Schritt tun zu können.
1: Auch schön. Ja, Glück ist, wenn du sagst, es kann sich wiederholen und richtiges Glück ist, wenn die Außenumgebung damit kongruent gleich sind ist.
0: Echt?
1: Ich gebe viel darauf zu denken, dass das Glück als solches zwar von einem alleine vorbereitet werden kann, aber nicht ohne andere machbar ist.
0: Ach was, jetzt gibt's aber so Heroin-Typen, die sind total glücklich und es hat überhaupt nichts mit der Realität zu tun, weil die ihren Stoff genommen haben. Würdest du dem das dann nicht glauben, wenn der sagt, ich bin just the perfect day?
1: Ich glaube doch, es kann sein, dass man einen perfekten Tag schon mal hat, in dem man voll drin ist. Wie dann die Frage dazu gekommen ist, das weiß man natürlich nicht. Und man weiß, stoffgebundene Süchte und Belohnungsshopping sind Sachen, die machen einen schnell glücklich. Aber ich würde schon sagen, in dem Augenblick, wo du ihn das fragst, wenn er das wirklich sagt, da stimmt schon was, da wird schon was dran sein.
0: Ja, also dann, das ist aber dann eine Gegenthese zu deiner These, dass das mit der Realität kongruent sein muss.
1: Ja, und da ist die Frage natürlich, was sieht man als...
0: Aber da verzetteln wir uns jetzt. Wir müssen das jetzt auch nicht ausdiskutieren. Hauptsache, wir sind da. Das hat ein anderer Philosoph gesagt, ein wichtiger Satz, finde ich. Hat mich sehr beeindruckt. Der hat Helge Schneider hat gesagt, es ist egal, wie alt man ist, Hauptsache, man ist da.
1: Ja, das ist auch ein Slogan, den ich mir vorhin noch notiert habe.
0: Den hast du dir notiert? Ach so, aber dein nächster Slogan kommt ja erst, wenn kurz vorm nächsten Lied, damit die Leute wieder was zum Nachdenken haben.
1: Ja, genau.
0: Du bist ja hier der Slogan-Ingenieur.
1: Okay, cool.
0: Ist doch ein schöner Beruf, oder?
1: Ja, kreativ auf jeden Fall.
0: Wir wollen auch ein bisschen über tägliches erzählen, weil die Leute hören auf diesen Sendeplatz vorige Woche. Vorige Woche haben wir eine Konserve, eine alte Sendung abgefahren. Mhm. Da haben Hörer sich gemeldet und haben gedacht, Bert G. ist wieder da, ist von den Toten auferstanden und haben schon gefeiert. Und es war aber bloß eine alte Aufzeichnung. Mhm. Und deshalb versuchen wir, Oliver, die Leute fragen sich, ist das jetzt live oder ist das wieder bloß eine Aufzeichnung? Mhm. Immer irgendwas zu erzählen, was so tagesaktuell ist.
1: Die Chronik sozusagen ein bisschen mit ins Journal. Das Audio, als Audiojournal.
0: Ja, na bloß damit die sich sicher sein kann, wenn wir jetzt sagen würden, Johannes Paul ist Papst geworden heute, dann wissen die ja zum Beispiel, das ist schon eine ganze Weile her.
1: Ja.
0: Deshalb müssen wir irgendwas sehen, was man früher nicht hätte wissen können, was. Und ich habe eine Nachricht jetzt gelesen, da will ich dich mal fragen, was du davon hältst. Elon Musk ist jetzt der erste Billionär der Welt. Was hältst du davon?
1: Ich finde es interessant und freue mich darauf zu erfahren, ob er das Geld, das er hat, einsetzt für Dinge, die uns allen helfen.
0: Ja, das ist ja interessant. Also zum Beispiel Elon will ja das Geld, was er jetzt zum Beispiel mit seinem Börsengang gewonnen hat, will er dazu einsetzen, dass die Menschheit eine multiplanetare Spezies wird, also dass wir auf mehreren Planeten, wir leben ja im Moment bloß auf der Erde. Und jetzt ist natürlich die Frage an dich, ist das denn etwas, was uns allen nützt?
1: Das ist so ein bisschen der Wunsch, kommt mir gerade so in den Sinn, Moses führte die Ägypter in ein anderes Land. Und wenn Elon Musk jetzt eine multiple Space sein möchte, dann würde ich sagen, da ist es schon eine Vorreiterrolle, die er da übernehmen will. Und das finde ich interessant und auch eigentlich wünschenswert, dass er uns hinausführt in die Welten.
0: Ja.
1: Da fällt ein Spruch ein, den ich sage, Moment, ich schreibe kurz mit.
0: Ja, schreibe kurz. Also, er ist jetzt der erste Billionär und viele Kinder haben sich, hat man gefragt, was willst du mal werden? Zu meiner Zeit haben ganz viele Kinder gesagt, die wollen Millionär werden. Jetzt haben ganz viele Kinder sich in den letzten 10 Jahren umentschieden, die wollen Milliardär werden. Und ich tippe mal, dass jetzt der Berufswunsch von vielen Kindern umschwenken muss wieder auf Trillionär. Also in Amerika ist es ja Trillionär schon. Die sind uns ja voraus, um 3 Nullen.
1: Erstens, und zum Zweiten natürlich, man denkt als erstes immer an Bill Gates und seine Stiftung.
0: Meinst du, daran denkt man da?
1: Früher, zu früheren Zeiten dachte man bei so reichen Leuten erstmal an Bill Gates, das war ja jahrelang der reichste Mensch der Welt.
0: Ja, die haben sich immer mal abgewechselt da oben.
1: Genau, und also die geben halt ihr Geld in Stiftungen zum Beispiel. Und das finde ich cool. Und da würde ich das gut finden, wenn Elon Musk, wie gesagt, Stiftungen hilft.
0: Aber der will doch, dass jetzt der Mars erobert wird. Der braucht doch das Geld dafür. Was willst du mit Stiftungen?
1: Ich will mit Stiftungen einfach zu sagen, dass man das Geld erreichbar macht für Leute, zum Beispiel im Kindergarten.
0: Die in wo?
1: Im Kindergarten.
0: Im Kindergarten?
1: Die mit dem Geld, das investiert wird in Stiftungen, Kinderprojekte gefördert werden, die später mal unseren Nachwuchs, wenn wir dann die Erde verlassen können,
0: ja,
1: hineinführen, weil sie von klein auf gelernt haben, dass es mehrere Planeten gibt.
0: Und du meinst, es braucht Geld, dass das klappt mit den Kindern?
1: Ja, aber Geld allein reicht ja auch nicht.
0: Ich glaube, dieser ganze Fokus auf Geld macht das Ganze erst so beschissen, wie es jetzt gerade ist. Alle denken immer bloß, uns fehlt das Geld und deshalb denkt keiner über die Qualität unseres Handelns nach. Immer nur Quantität, Quantität, Quantität. Aber ich komme außer mir. Jetzt habe ich schon ganz, bin ich fast schon ein bisschen, da habe ich ein bisschen überpaced für diese schöne Samstag, Sonntagnachmittag.
1: Wir machen ja.
0: Pass auf, und deshalb würde ich jetzt erstmal ein schönes Lied nochmal spielen. Und du als Slogan-Ingenieur kannst ja vielleicht einen Slogan sagen dazu. Jetzt noch einen Slogan von Oliver, dem Slogan-Ingenieur, und dann kommt das Lied Danger Doreen.
1: Wenn du die Leute dazu bringen möchtest, Boote zu bauen, erzähl ihnen nichts über die Boote, sondern lehre sie die Sehnsucht nach dem Meer.
0: Ah, und jetzt Danger Doreen, das Lied, was genau zu diesem Slogan passt. Wer guckt gefährlich und ist es aber nicht, sei doch mal ehrlich, das ist Danger Doreen. Wer guckt gerne

0: Wer guckt gefährlich und ich, aber ehrlich, Danger Doré, wer ist nicht zu fassen und hat nicht alle Tassen, das ist Danger Doré im Schrank. Hey.
1: Das war Danger Doré und bei Oliver, unserem Slogan-Ingenieur, hat sich eine Frage entwickelt während des Hörens und vielleicht ist das auch die Frage, die ich euch gestellt habe. Und jetzt sind wir gespannt auf die Frage von Oliver.
2: Warum spielst du dieses Lied?
1: Ja, warum ich das Lied Danger Doreen spiele? Erstmal ist es natürlich aus meiner Feder. Es ist eine Komposition, die mir selbst gelungen ist. Mhm. Aber das ist natürlich nicht der ganze Grund. Eigentlich, ich bin ja sozialer Künstler. Und ich möchte dass sich die Menschen zu Hause vor den Hörgeräten eine Frage stellen. Und die Frage, die sich stellen sollen, ist: Kann denn hier bei Coloradio jeder Arsch machen, was er will oder was? Könnte ich vielleicht sogar hier da machen, was ich will? Hat das überhaupt gar keine Qualitätsstandards? Kann ja jeder ausprobieren, was er will? Und wenn diese Frage gestellt wird, dann habe ich schon, da habe ich alles erreicht als sozialer Künstler. Und ich glaube, dieses Lied, Danger Doreen genau, ist von der Thematik her, dass das erreicht werden kann.
2: Okay, klingt vielversprechend.
1: Ja, und warum kann man hier machen, was man will? Heute ist ja Workshop, offene Sendung. Mhm. Also man kann hierher kommen einmal im Monat und einfach mal zugucken, man kriegt alles gezeigt, ist kostenlos und ihr könnt euch für nächsten Monat schon anmelden. Wo meldet man sich an, Oliver?
2: Bei jens@coloradio oder direkt auf der Seite von Coloradio habe ich das gemacht.
1: Genau, von coloradio.org, da geht man drauf und da ist dann irgendwo so eine Adresse mit Jens, da bei Jens meldet man sich an. Genau, richtig. Und dann kann man zum Beispiel auch so eine Musik, wenn man die hier live jetzt einsingt. Kennst du eigentlich Danger Doreen?
2: Jetzt ja.
1: Jetzt ja. Also wir laden ja hier alle ein und einmal kam eine in so eine offene Sendung vor Jahren und die hieß Doreen. Mhm. Und über die musste ich ein bisschen nachdenken.

0: Lied, das uns bewegt und einen exzessiven Schlagabtausch vorbereiten kann. Und jetzt kommt der Schlagabtausch für die Freunde. Warum reden wir über Danger? Was ist das Gegenteil von Danger? Was ist verbunden?
1: Oh, das ist ja schwer.
0: Das ist genau so, da kommen wir dann auf, warum ich hier bin. Wann und wo hat man so schnell die Gelegenheit, in solche Themen einzukommen, wie jetzt?
1: Was ist denn das Gegenteil von Danger?
0: Ungefährlich. Und ungefährlich eigentlich.
1: Aber ungefährlich ist ja nix.
0: Okay.
1: Also das Gegenteil von ist ja, also wenn jetzt gefährlich ist, gefährlich wäre -3 und ungefährlich wäre 0.
0: Okay.
1: Was ist +3? Was ist das Gegenteil von Danger?
0: Euphorie, würde ich jetzt sagen.
1: Meinst du?
0: Na, ich bin nicht sicher.
1: Also, wir können ja mal darüber nachdenken. Also, Gefahr ist ja eigentlich ein Ausdruck oder eine Bewertung einer Situation, wenn man Angst hat.
0: Mhm.
1: Und deshalb könnte man sagen, wenn man keine Angst hat, ist 0. Und was ist denn das Gegenteil von Angst? Das ist +3 dann.
0: Dann natürlich, das ist ja, was wir als Mut wissen, oder? Willst du auf Mut hinaus? Wir wollen.
1: Das Gegenteil von Angst.
0: Das Gegenteil von Angst.
1: Ich glaube, Mut ist nicht das Gegenteil von Angst, weil Mut ist, wenn man handelt, obwohl man Angst hat. Also ist ja die Angst nicht weg.
0: Aber wo soll das hinführen?
1: Die Frage. Ich weiß, was das Gegenteil von Angst ist. Haha, ich weiß es.
0: Dann erzähl mal.
1: Das Gegenteil von Angst ist Liebe.
0: Oh.
1: Was hättest du gedacht, was ist das Gegenteil von Liebe?
0: Kälte.
1: Kälte ist das Gegenteil von Liebe, ist doch das Gegenteil von Wärme.
0: Eine Liebe ist doch auch warm.
1: Ja, das kann man poetisch vielleicht so sagen, aber wir kommen vom Weg ab. Das Gegenteil von Angst ist Liebe, weil Angst ist das, was alles trennt. Also wenn du Angst hast vor was, dann gehst du da nicht hin, dann rennst du weg. Also die Trennung kommt durch Angst zustande.
0: Okay.
1: Und alles, was verbindet, kommt durch Liebe zustande. Das eine ist das trennende Prinzip und das andere ist das verbindende Prinzip.
0: Und da haben wir jetzt der Danger Doreen ermutigt uns durch ihr Schicksal zu lernen und eben entgegenzutreten. Also der Mut wieder zu fassen.
1: Ja, das kann man so sehen. Ich würde sagen, wir spielen mal lieber noch ein Lied. Und dann, Elon ist Billionär. Wollen wir darüber dann nochmal reden? Was würdest du machen mit einer Billion? Das werden wir dann nochmal sagen. Und jetzt kommt erstmal für einen Hosenstall voll Zärtlichkeit.
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0: Ach, das ist so ein schönes, romantisches Lied für einen Hosenstall voll Zärtlichkeit. Oliver.
1: Ja, ja.
0: Oliver, du bist wieder ready. Du hast heute was mitgebracht. Was hast du mitgebracht?
1: Die Frage, was bringt Leute dazu, Radio zu hören?
0: Ah, du hast eine Frage mitgebracht.
1: Auch.
0: Und du möchtest diese Frage selber beantworten oder mit mir darüber reden oder was?
1: Ich möchte gerne, dass wir darüber in den Dialog kommen.
0: Ah.
1: Ich habe mir schon ein paar Sachen überlegt. Und ja, die Frage ist, was bringt Leute dazu,
0: Radio zu hören? Aber du brennst auch schon ein bisschen darauf, deine Antwort zu geben, oder?
1: Ich habe mir Gedanken gemacht.
0: Soll ich dir die Frage stellen?
1: Wir reden beide, dachte ich, drüber.
0: Naja, nicht, dass es so klingt, als ob du die Frage stellst und dann die Antwort auch sagen willst. Ich könnte dich doch fragen, Oliver.
1: Ich frage dich mal.
0: Na gut, frag du mich.
1: Guck mal, das kannst du
0: nicht. Ich kann deine Handschrift nicht lesen.
1: Ach. Also, was bringt Leute zu Radio zu hören? Man sucht zum Beispiel nach Leuten.
0: Na, jetzt machst du wieder die Antwort, oder was? Also entweder soll ich dich das fragen? Oliver, was bringt die Leute dazu, Radio zu hören? Ich habe dich jetzt gefragt, jetzt kannst du antworten.
1: Ich denke, man sucht nach Leuten, die man auf der Straße nicht erkennt, die so einem ähnlich sind und denen das interessiert, was einen selber interessiert. Das heißt, die Leute hören Radio in der Hoffnung, an Menschen zu kommen, die sie so nicht in ihrem Leben sehen.
0: Ach, meinst du?
1: Das war ein Gedanke.
0: Ja, ach, du hast noch mehrere.
1: Ja, ja.
0: Und ich frage dich jetzt, pass auf, Oliver, wenn das jetzt nur ein Aspekt wäre der Antwort, gibt es denn vielleicht noch eine Möglichkeit, warum Menschen Radio hören?
1: Eins wäre des Hausputzens und Autofahrens. Hört man, damit die Zeit schneller vergeht.
0: Ach, da vergeht die Zeit schneller, das ist ja interessant. Na, das ist wirklich interessant, Oliver. Okay. Warum vergeht denn die Zeit schneller?
1: Weil man einfach mitgenommen ist von einem Sog, der einen erfasst und damit abgelenkt ist von den langen Aufgaben des Fahrens und Putzens.
0: Ja, es ist weniger langweilig.
1: Ja.
0: Und warum vergeht dann die Zeit langsam? Wenn es langweilig ist, vergeht die Zeit langsam. Und wenn es nicht langweilig ist, vergeht die Zeit schnell. Das ist doch interessant. Das sollten wir doch mal hier klären als Philosophen.
1: Okay. Ja, na, also ich denke wirklich, man kommt dazu, die Leute sich zu freuen, dass die Zeit schneller vergeht, wenn man abgelenkt ist. Wenn man sich nur auf die eine Sache konzentrieren muss, dann würde man zwar auch in den Flow geraten, jedoch ist man, hat man immer noch Reserven, die einen beschäftigen möchten. Und da kommt das Radio ins Spiel. Eine Ablenkung, die Freude macht.
0: Ja, aber das trifft für mich das Problem nicht so richtig, Oliver. Da muss ich mal so sagen. Da muss ich ein bisschen kritisieren. Warum denn? Also wir müssen ja, wenn wir schon darüber reden, warum vergeht die Zeit schneller, wenn es nicht langweilig ist?
1: Okay.
0: Müssen wir ja erstmal über den Aspekt der Physik reden. Was sagt die Physik dazu?
1: Die Physik sagt so Tonreihen und Folgen bringen unseren Körper auf Trab. Und wenn der Trab dann da ist, dann ist natürlich so der ganze Körper in Bewegung. Punkt.
0: Ach, aber das heißt, also pass mal auf, ich weiß ganz genau, was die Physik sagt. Wir können das ja mal so spielen. Also stell dir vor, ich wäre das Physiktelefon, da kann man anrufen, wenn man Fragen an die Physik hat. Ich sitze im Lehrstuhl für Physik in Dresden und bei mir kann die Hausfrau anrufen und mich fragen. Und jetzt, du spielst jetzt die Hausfrau und fragst den Typen beim Physiktelefon, fragst du, warum die Zeit schneller vergeht, wenn es nicht langweilig ist. Wollen wir das mal ausprobieren? Also ring, ring, hallo, wer ist da?
1: Hallo, hier ist Oliver. Ich wollte mal fragen.
0: Einfach raus mit der Frage.
1: Was macht es, wenn man laut.
0: Warum vergeht die Zeit schneller?
1: Warum vergeht die Zeit schneller, wenn Radio läuft?
0: Wenn es nicht langweilig ist. Also, pass, wir spielen es nochmal. Also, kannst du dir die merken, die Frage, warum vergeht die Zeit schneller?
1: Warum vergeht die Zeit schneller?
0: Bei interessanten Tätigkeiten und bei uninteressanten langsamer. Also, das ist deine Frage. Das spielen wir dann einfach nochmal. Das andere schneiden wir dann raus. Das müssen natürlich, weil das eine Live-Sendung ist, müssen das die Hörer selber rausschneiden. Also, die aufnehmen die Sendung und dann rausschneiden. Ring, Ring. Ja, hallo, hier ist das Physiktelefon. Wir beantworten Ihre Fragen.
1: Hallo, hier ist Oliver. Ich wollte fragen,
0: Hallo, Oliver.
1: Hallo. Ich habe eine Frage zur Physik. Warum vergeht die Zeit schneller, wenn es nicht langweilig wird?
0: Ja, was soll man dazu sagen? Die Physik ist sich hier einig. Die Zeit vergeht nicht, die vergeht immer gleich schnell, ob es interessant ist oder langweilig. Es ist immer die gleiche Zeit. Wir können es an der Uhr sehen. Wenn es, wir können mit Sicherheit beweisen, dass die Zeit, das Tempo der Zeit ist nicht abhängig davon, ob es langweilig oder interessant ist. Damit beende ich dieses Fachgespräch.
1: Und ich nenne einen Philosophen, der auf die eine andere Antwort hat.
0: Ja, nenne ihn.
1: Augustinus, den Bischof von Hippo. Und hat gesagt, was aber ist Zeit? Wenn man mich nicht fragt, so weiß ich es. Wenn man mich aber fragt, dann weiß ich nicht.
0: Aha, da muss ich erstmal stundenlang drüber nachdenken.
1: Ja, das ist also.
0: Oliver.
1: Genau, das ist aber genau das, wo ich ja sage: So eine Fragen sind doch die Fragen, die Relevanz haben.
0: Ja. Albert Einstein,
1: ja.
0: Also ich behaupte, ich habe ja die sympathische Physik erfunden
1: ja, okay.
0: Und ich behaupte herausgefunden zu haben, nach welchen wesentlichen Prinzipien die Welt funktioniert und dass es tatsächlich so ist, wie wir es empfinden, dass die Zeit schneller vergeht, wenn es interessant ist und das stimmt.
1: Mhm.
0: Das würde dann aber heißen, es gibt keine allgemeine Zeit, also die für alle gilt, sondern jedes Ding, jeder Mensch, alles, jedes Wesen hat seine eigene Zeit.
1: Das passt auch prima zu dem Songtext, den du mal am kreativen Montag gemacht hast. Ein jeder Mensch hat seine ganze Zeit dabei.
0: Ja, genau. Und das behaupte ich. Und ich behaupte sogar an den Experimenten, die Albert Einstein inspiriert hat, nachweisen zu können, dass es sich um ein und dieselbe Zeit handelt.
1: Genau, aber
0: also bei Einstein ist es die gleiche Zeit wie die Zeit, die wir empfinden, wenn wir miteinander zu tun haben.
1: Das ist die Mischung zwischen Quantität und Qualität natürlich auch.
0: Naja, vielleicht nicht. Aber ist egal. Pass auf, wie kann man die Zeit, die man empfindet, genauso ausdrücken wie die physikalische Zeit? Das ist ja schwierig, da eine Einheit zu finden, über die man mit beiden funktionieren kann. Und deshalb heißt ja die Physik, die heißt ja sympathische, neue sympathische Physik. Hm. Das heißt, sie funktioniert. Das Sympathische heißt, es ist mit allen sympathisch, mit der Physik, mit der Hausfrau, mit allem funktioniert das. Es ist ein Ding, was mit allem funktioniert. Ich würde es mal kurz sagen, damit es mal gesagt wurde, das kann man jetzt aber, müsste ich herleiten. Also, umso größer die Disharmonie in einer Beziehung, umso schneller vergeht die Zeit.
1: Mhm.
0: Und zum Beispiel die Weltformeline sagt das auch. Und umso mehr Beziehungen wir stecken, umso lebendiger die sind, umso größer ist die Disharmonie in den Beziehungen.
1: Mhm.
0: Wenn wir zum Beispiel Angst haben, ne, wir haben Angst, da kommt gleich jemand durch die Tür, der ist böse oder so, dann konzentrieren wir uns auf einen Punkt und auf eine Beziehung. Wir nehmen nichts mehr anderes wahr und das heißt, unsere Beziehungen sind sehr, sehr gering.
1: Mhm.
0: Und auch wenn es eine disharmonische Beziehung ist, ist weniger disharmonisch, als wenn wir viele Einflüsse auf uns wirken haben, wie bei so einer Geburtstagsfeier. Und da ist dann mehr Disharmonie in der Beziehung. Und wenn es sehr harmonisch ist, wenn nichts passiert, wenn man da sitzt und es passiert nichts, dann ist es sehr harmonisch, also wenig disharmonisch, und dann vergeht die Zeit langsamer. Und Einstein, der hat zum Beispiel gemessen, umso höher die Geschwindigkeit, umso schneller vergeht die Zeit. Mhm. Und der Ortswechsel ist auch eine Form von Disharmonie. Also Energie, also Einstein hat herausgefunden, umso größer die Energie, umso schneller vergeht die Zeit. Mhm. Und Energie kann man gleichsetzen mit Disharmonie. Mhm. Und deshalb passen diese Zeitbegriffe zusammen. Mhm. Und das Allertollste, also man könnte jetzt sagen, na gut, das ist jetzt bloß dahin geredet, aber damit kann man zum Beispiel das Rätsel lösen, warum heißes oder warmes Wasser schneller gefriert als kaltes. Das ist ja ein großes Rätsel in der Physik, warum das so ist. Mhm. Ne? Also wenn du dir im Winter eine Rutschbahn bauen willst, dann schüttest du da warmes Wasser hin und das ist schneller Eis als kaltes. Mhm. Kennst du das Phänomen?
1: Noch nicht.
0: Kannst du googeln, ist so.
1: Ja.
0: Also, und das kann sich ja die Physik nicht erklären und ich mit meinem Zeitmodell kann das erklären. Das ist nämlich genau so, weil bei warmem Wasser zu kalten ist die Disharmonie größer und deshalb vergeht da die Zeit schneller.
1: Hm.
0: Da haben wir das jetzt geklärt. Also du hast ja jetzt bloß ganz kurz gesagt, irgendwie, wir fangen dann nochmal an mit deinem Gespräch, warum man gerne Radio hört.
1: Ja.
0: Und du hast ja gesagt, weil die Zeit dann schneller vergeht und das musste ich jetzt einfach klären. Ne? Ich mach noch einen Song und dann geht's weiter hier mit, ich mache ein ganz kurzes Lied, Alles, was du dir kaufst. Eine Minute dauert das bloß und dann geht's weiter hier mit deinen Fragen, okay?
1: Gut.
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0: Hey, alles, was du dir kaufst. Ja, Oliver, du hast jetzt in deinem Fragenkatalog zum Thema, warum hören Menschen Radio, habe ich jetzt, ich habe das Gefühl, du willst eine Antwort geben. Und soll ich dich jetzt nochmal fragen? Und du gibst dann die Antwort?
1: Ja.
0: Oliver, was könnte es noch sein, warum die Menschen Radio hören?
1: Weil die Menschen einen Sinn für die Zeit haben und wenn sie Zeit haben, hören sie vielleicht Radio, wir wünschen es uns. Und was man dabei erlebt, ist, dass zwischen dem eigenen Dasein und der Welt, die draußen ist, eine Tür in einen gemeinsamen Raum aufgestoßen wird. Das heißt, man hat Radio und damit erschließt man sich einen neuen Raum, um über Dinge nachzudenken, wie zum Beispiel über die Zeit und die Physik. Und das eröffnet Möglichkeiten, die einfach funktionieren und helfen und schön sind und.
0: Du sagst also, die Leute hören, um.
1: Einen erweiterten Raum zu haben.
0: Ja, oder man könnte auch sagen, inspiriert zu werden durch irgendwas. Oder hast du das nicht gerade gesagt? Zur Inspiration.
1: Da fällt mir ein, mein Kunstabzeichen Inspiration
0: Ja.
1: habe ich ja noch offen. Also ich habe Poesie, Design und Inspiration. Und da habe ich sogar.
0: Aber das habe ich dir doch für irgendwas verliehen,
1: Ja, das,
0: Oliver.
1: genau, das
0: Für
1: habe
0: was
1: ich mir
0: denn?
1: einmal für einen Beutel, den ich selber bemalt habe, mit Glückkind.
0: Nee, das war nicht inspiriert.
1: Nee,
0: Doch.
1: Inspiration war, wo ich mit dem Regenbogenfächer angekommen bin.
0: Nee, du hast für Inspiration, hast du, weil du den Begriff Vorfreude mitgebracht
1: Das,
0: hast.
1: deswegen habe ich mir Poesie gegeben.
0: Nee, Poesie hast du bekommen
1: Die
0: für.
1: von den Aufgaben der Fantasie,
0: Ja,
1: genau.
0: genau.
1: Ah, ja. Genau, das habe ich noch offen.
0: Also du hast, nee, das hast du nicht
1: Nee,
0: offen. Du hast
1: nochmal.
0: für die du hast mich inspiriert, über die Vorfreude nachzudenken. Dafür hast du das Abzeichen für Dings gekriegt.
1: Da kannst du mal sehen.
0: Und das hast du aber wieder vergessen. Und deshalb dachtest du, hast das noch offen und wolltest jetzt eine Inspiration mitbringen oder was?
1: Ich wollte mir, wie gesagt, nochmal das neu ausstellen lassen. Reden wir da nochmal drüber. Ich will darauf hinaus, Inspiration und da.
0: Was ist die Inspiration?
1: Inspiration entsteht durch Vergleich von Äpfeln mit Birnen zum Beispiel. Und die Inspiration ist der Augenblick, denke ich, in dem man diese zwei Sachen und generell synthetisch etwas verbindet, was einen neuen Stoß losmacht.
0: Was etwas auslöst.
1: Genau.
0: Ein Denkvorgang oder so.
1: Ja.
0: Also damit gehe ich mit. Das ist Inspiration. Etwas, das kommt an im Geistigen und plötzlich hat man eine neue Idee oder man will was anderes. Das ist Inspiration. Das mit den Äpfeln und Birnen habe ich nicht verstanden.
1: Äpfel und Birnen einfach zu sagen, man synthetisiert zwei Sachen miteinander. Ich lese gerade die Kritik der reinen Vernunft und da war eines der ersten Kapitel, wo es um synthetische Erkenntnis geht.
0: Genau, wir müssen immer dazu sagen, Synthese ist ja
1: Vermischen.
0: das Vermischen. Also ich würde sagen, den Tanz der Gegensätze ist ein viel besseres Wort als Synthese, aber Kant hat natürlich auch, hat früher angefangen, sagen wir mal.
1: Aber das ist doch wunderbar. So, das inspiriert. Und wo wir sagen, vorher bei der Physik habe ich nicht so viel mitgehalten. Aber jetzt, wo ich habe, je mehr, das ist auch, du lehrst mich gerade, Dinge anders zu sehen, nämlich von der Inspiration hin zum Tanz der Gegensätze. Und damit hast du mir einen weiteren Raum aufgestoßen.
0: Nee, ich habe gesagt, für die Synthese ist Tanz der Gegensätze ein neues, besseres Wort. Nicht für Inspiration. Damit hat das nichts zu tun. Ja,
1: Jo,
0: genau. Also wenn du jetzt, du kannst natürlich auch, wenn du durcheinander kommst, bist du dann von dem Falschen inspiriert. Aber es macht ja nichts. Soll ich dir nochmal die Frage stellen, warum die Leute Radio hören? Hast du noch eine vierte Antwort? Oliver, was würdest du sagen, gibt es vielleicht noch eine Antwort auf die Frage, warum die Menschen Radio hören?
1: weil das du Leuten folgen kannst, deren Video du nicht schauen musst. Das heißt, du wirst nicht so sehr vereinnahmt vom Radio wie von Instagram zum Beispiel.
0: Ja, es fehlt eigentlich und man kann jetzt zum Beispiel, man sagt das auch so unter Moderatoren, man sagt so gegenseitig zueinander, du hast ein Radiogesicht. Das heißt immer, mach lieber kein Fernsehen mit dem Gesicht. Also man hat die Möglichkeit, wenn man zum Beispiel, man kann sich so ein bisschen verstecken, aber kommt trotzdem zur Welt, ne, Oliver? Das ist ja nicht für den Hörer, sondern das ist ja gut für den Macher.
1: Und das ist auch, warum ich mich einbringe, habe ich mir auch beantwortet.
0: Soll ich dich nochmal fragen? Oliver, warum bringst du dich ein?
1: Ich möchte so gerne der Welt etwas hinterlassen von mir, um zu sagen, Slogan, der Welt zu helfen, sie besser zu machen.
0: Aber du kannst ja dann, wenn man der Welt einfach was hinterlassen will, dann kann man auch einfach einen Wald scheißen.
1: Die vornehmen Aufgaben der Fantasie spielen sich ab in einem Raum, der wahrscheinlich bildlich nicht so leicht zu verfassen ist. Das heißt, wir haben zwar den primären Gesichtssinn der Augen, habe ich so aufgeschnappt und denke ich auch so. Und aber dieses Hören, das Hören reizt mich halt daran. Und das geht nicht darum, sich zu verstecken. Vielleicht könnte es eine Komponente sein, aber sagen, du hast, wenn du ein Fernsehgesicht hast, aber eine Vogelstimme, die schön klingen kann, dann ist das, wo du sagst, so der Ort schöner, sich im Radio einzubringen, als in den Wald zu scheißen. Weil einfach, es ist vornehmer.
0: Ja.
1: Als in den Wald zu scheißen. Ich habe natürlich noch andere Antworten, aber...
0: Du hast noch mehr Antworten. Siehst du, und du bist aber heute hier reingekommen und sagst, ich habe Fragen mitgebracht, aber du hast nur Antworten.
1: Ich habe auch die Fragen...
0: Das musst du besser formulieren. Ich habe es ja dann rausgefunden, dass du eigentlich antworten willst. Soll ich dich noch mal fragen zur fünften Antwort?
1: Wir machen noch mal... Ich
0: gucke. Oder noch Musik.
1: Wir machen noch eine fünfte Antwort, dann machen wir Musik...
0: Ja, ich weiß, wollen wir spielen? Das liegt na gut.
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0: Komm, wir gehen spazieren mit TZ geschrieben. Wir sind hier bei die fetzige Sendung Nummer 3 mit Oliver, dem Slogan-Ingenieur und Preibisch für euch am Apparat. Und wir wollen für euch den Nachweis bringen, auch hin und wieder, dass diese Sendung super live ist. Und deshalb müssen wir Dinge sagen, die gerade erst passiert ist. Und dann seht ihr, aha, das sind keine alten Kamellen. Und wir haben heute schon darüber gesprochen, dass Bill Gates der erste Billionär ist, der Welt.
1: Elon Musk, oder?
0: Elon Musk, habe ich nicht, hab ich, was habe ich gesagt?
1: Bill Gates.
0: Ach so, oh, siehst du, habe ich, gut, dass du mich verbesserst, weil Bill Gates ist noch nicht Billionär, der will das erst noch werden, aber der setzt jetzt nicht auf Raumfahrt, auf was setzt Bill Gates?
1: Auf
0: Impfstoffe. Er ist in der Impfstoffindustrie groß eingestiegen. Mhm. Und wenn alle wie verrückt geimpft werden, ist er dann auch Billionär.
1: Aha.
0: Und ja, pass auf. Und wir wollen ja auch aktuell politisch so ein bisschen oder aktuelle Themen machen. Hast du es mitgekriegt, Oliver? Fußball-Weltmeisterschaft ist.
1: Am Rande, ja.
0: Hast du am Rande mitgekriegt? Mhm. Und du interessierst dich nicht so für Fußball?
1: Ich habe relativ spezielle Interessen.
0: Aber nicht Fußball?
1: Nein.
0: Ja, aber ich dachte, wir sprechen es trotzdem an wegen der Radio. Ist ja eine Radiosendung.
1: Erzähl.
0: Die meisten Leute, heute spielt Deutschland das erste Spiel.
1: Okay.
0: Und zwar, pass auf jetzt, halt dich fest, gegen Curaçao. Das ist ein Ding, hä? Ich dachte, es wäre ein Getränk eigentlich.
1: Ja, deswegen habe ich es jetzt auch gerade verwundert.
0: Aber scheinbar ist das ein Land mit Fußballspielern. Curaçao.
1: Da habe ich einen kurzen Querstecher.
0: Na los, stech quer.
1: Es gibt eine Insel, die abgekürzt wird AI. Und die empfängt jetzt, wo alle Internetseiten auf KI auf AI enden sollen, total viel Geld, weil sie ja das Namensrecht.
0: Wie heißt die Insel?
1: Irgendwas mit AI.
0: Echt? Hm? Also das gab es mal bei Tuvalu. Bei Tuvalu war das so, dass diese Insel das Recht hatte, auf TV zu enden.
1: Aha.
0: Aber mit AI, ob das überhaupt stimmt? Wo hast du denn das hier gehört?
1: Natürlich aus dem Internet.
0: Ja, also bei Tuvalu war es so. Vielleicht ist ja auch da bei AI jetzt so. Mhm. Ja, da ist heute Fußball gegen Curaçao.
1: Mhm.
0: Ich tippe ja, was tippst du, wie es ausgeht heute?
1: Ich tippe auf 2-1 für Deutschland.
0: Ach, 2-1 bloß. Na, du musst so dir vorstellen, also in Curaçao, das ist so ein kleines Land, da haben die Schwierigkeiten, überhaupt 11 Leute zusammenzukriegen.
1: Aber das ist dann natürlich wahrscheinlich die Creme de la Creme, während bei uns noch einige Nationalspieler wahrscheinlich krank sind oder anderweitig verhindert sind.
0: Meinst du? Also guck mal, wenn da nur 11 wohnen, da können die ja nicht aussuchen, die Creme de la Creme, sondern die müssen einfach, die Putzfrau und den Platzwart, alle müssen mitspielen.
1: Ob das sie damit macht?
0: Ja, na, ich glaube, die haben 11 Leute. Und deshalb tippe ich, ich will das ja bloß begründen, tippe ich, dass es 8-0 ausgeht.
1: Okay.
0: Ja, das ist mein Tipp.
1: Wann läuft's?
0: 19 Uhr geht's los.
1: Gut, dann gucke ich mal.
0: Heute gegen Blue Curaçao.
1: Ja, Blue Curaçao, da war es, genau.
0: Das war das Getränk.
1: Ja, genau, deswegen.
0: Und dann in der Vorrunde treffen sie dann auf Mauritius.
1: Auch ein schöner Ort.
0: Ja, aber das, da wisst man wenigstens, dass es ein Ort ist. Aber das stimmt nicht, das habe ich jetzt bloß aus Spaß gesagt. Weil Mauritius denkt man ja an eine Briefmarke.
1: Nee, ein Mauritius als Land gibt es ja tatsächlich, oder?
0: Ja, und Curaçao gibt es auch als Land, aber es ist halt nicht so bekannt.
1: Seit neuestem.
0: Ja, da haben wir jetzt so ein paar aktuell politische Sachen. Also Elon ist Billionär und Fußball heute.
1: Hm.
0: Ja, und wir wissen das Ergebnis noch nicht. Das heißt, diese Sendung kann unmöglich nach dem Spiel aufgenommen worden sein.
1: Sehr gut.
0: Da wissen dann die Leute, das ist nicht aus der Zukunft, obwohl es sich manchmal so anhört, sondern es ist heute, jetzt wird das gesendet.
1: Mhm.
0: Und wenn wir dann aber irgendwann mal keine Sendung haben und dann die reinmachen und alle wissen, vor 4 Jahren hat Deutschland gegen Curaçao gespielt, dann können die Leute hören daran, dass das eine Aufzeichnung ist.
1: Mhm. Ja.
0: Das ist der Trick, den wir machen. Und jetzt, was hatten wir jetzt noch für einen Plan? Oliver, hilf mir mal.
1: Wir hatten noch mal die Fragen und du hattest...
0: ich sollte dich noch mal was fragen.
1: Das hatte ich, genau.
0: Warum Leute Radio hören?
1: Aus meiner Sicht, genau.
0: Ja, warum denn? Hast du die Antwort nicht parat?
1: Doch, doch.
0: Warum denn?
1: Die Leute kommen einfach dazu, also ich denke mir, man gehört so, um zu lernen und zu erfreuen. Also die Frage ist, was bringt, ich kann mich einbringen, die Frage, warum hören die Leute, damit sie mich hören. Ich freue mich über Leute, die dich hören, ich freue mich aber natürlich über Leute, die mich hören und ich bringe mich ein und ich denke, die Leute wollen, dass jemand etwas erzählt, was nicht so oft im Radio aufstößt, sondern eher im freien Radioplatz hat und die sich dann denken,
0: das Mensch, kann sein.
1: Und da denke ich, wenn man einen nicht auf dem Mainstream ist, sondern auf dem normal freien, in der Szene, in der Community, dass die Leute da Radio hören, weil sie einfach wissen, okay, hier ist meine Hut. Also Hut mit Doppel-O, D.
0: Ja.
1: Hier sind meine Leute und sie hören einfach Radio, um zu sagen, etwas, was sie verbindet, wenn sie dann sagen können, okay, hast du das gehört? Ja, ich habe das gehört, hast du das? Und dann die Gespräche, wie sie so entwickeln. Und ich denke mir, es gibt die Möglichkeit, Sachen zu hören, die im Mainstream untergehen und Leute hören uns hier speziell, weil sie wissen, vielleicht ist nicht alles so, wie man sich vorgestellt hat, aber da ist irgendwo was drinne. Und das wollen wir erleben, wie es herauskommt. Und da vielleicht auch die Neugierde zu sagen, ob man es schafft, ob wir es schaffen, am Ende einer Sendung zu sagen, ja, wir haben uns eingebracht, wir sind hörbar geworden und haben vielleicht den einen oder anderen Hörer inspiriert, etwas anders zu sehen und zu denken, als wir es sonst haben.
0: Das ist jetzt schon die Begründung dafür, warum du das machst jetzt.
1: Und die Begründung ist, dass ich halt denke, es gibt Leute, die sowas suchen.
0: Ja, das war ja eine ganz schön lange Antwort jetzt gewesen. Aber dafür war viel drin, ne? Hast du noch was dazu zu sagen, noch?
1: Ein Slogan.
0: Ach, du hast noch einen Slogan. Soll ich gleich nach dem Slogan wieder noch einen Song machen? Zukunftsmusik? Also, jetzt kommt der Slogan und dann kommt der Song.
1: Okay, der Slogan ist eigentlich so... Moment, wir machen Sapere Aude.
0: Was?
1: Sapere Aude.
0: Das verstehe ich nicht. Muss in Deutsch.
1: Höre auf deine Weisheit.

0: Zukunft. Musik. Ja, hier ist die fettige Sendung Nummer 3. Ja. Vielleicht, also es ist jetzt nicht die dritte Folge von die fettige Sendung, sondern die heißt die fettige Sendung Nummer 3 einfach. Es ist so ein Arbeitstitel.
1: Ja.
0: Früher hieß ja die Sendung Frühstücksradio mit Spaß. Und jetzt habe ich gedacht, die sollte anders heißen. Und es gibt ja, wie viele Möglichkeiten, dass es anders heißt, gibt es ungefähr, Oliver?
1: 10 Milliarden hoch N.
0: Ja, ungefähr. Und fertige Sendung Nummer 3 ist zum Beispiel eine davon, aber vielleicht haben wir nächste Woche wieder eine andere. So, wir wollen jetzt das Quiz machen. Du hast ja bei der letzten Sendung hattest du Fragen vorbereitet an mich. Du solltest ein paar Fragen vorbereiten.
1: Aha.
0: Und ich habe dann aber so ein bisschen mitgekriegt, dass eigentlich du hast so viel zu sagen als Mensch und Künstler, dass du die Fragen immer so stellst, dass du selber dann antworten kannst.
1: Okay.
0: Und deshalb habe ich jetzt nochmal die KI die gleiche Aufgabe gegeben.
1: Mhm.
0: Die sollte mir 20 Fragen stellen zum Institut für gute Laune.
1: Okay.
0: Und die habe ich ja jetzt schon, die Fragen. Und deshalb dachte ich, ich stelle die an dich und du musst kurz antworten, versuchen. Hm? Oder du kannst aber sagen, passe. Aber du versuch mal und ich weiß ja die Antworten und sag dann, verbessere dich dann. Okay?
1: Geht los.
0: Jetzt kommt die erste Frage von Kerstin Ingeborg.
2: Was ist das grundlegende Ziel des Instituts für gute Laune in Bezug auf unsere Gesellschaft?
0: Ja, Oliver, was ist das grundlegende Ziel?
1: Eine soziale Verträglichkeit mit ökologischem Fußabdruck.
0: Oh Gott, das stimmt natürlich nicht. das war... wir forschen an einem neuen Miteinander. Ich sage dann immer meine Antwort. Wir können ja jetzt, die nächste Frage baut so ein bisschen auf die Antwort von der ersten, deshalb klingt es jetzt ein bisschen komisch. Jetzt nochmal genau hingehört.
2: Was verbirgt sich hinter dem Konzept der sozialen Plastik und wie wird sie in deinem Projekt sichtbar?
1: Die soziale Plastik ist, Menschen miteinander in einen Raum zu bringen. Und sie wird sichtbar, zum Beispiel am Montag an der Elbe zurzeit.
0: Ja.
1: Punkt.
0: Ja, das ist schon mal nicht falsch. Ich würde sagen, die soziale Plastik ist immer unsichtbar. Aber sie wirkt sich aus. Also man kann sie in den Gesichtern der Menschen sehen, aber so richtig sichtbar ist die eigentlich gar nicht.
1: Ich denke doch, wenn du dann an unseren Montagstreff denkst,
0: ja,
1: die Bäume an der Elbe. Das ist schon eine Plastik.
0: Nee, das ist das Ergebnis oder die Wirkung dessen, aber so richtig sichtbar. Also eine Beziehung ist ja zum Beispiel ein soziales Gebilde, das kann man ja nicht sehen, es wirkt sich nur aus. Deshalb ist ja die normale Wissenschaft, die denkt dann immer, da ist nichts. Wir machen noch eine Frage.
2: Warum bezeichnest du die Gestaltung der Gesellschaft als ein Spiel, das über Generationen hinweg wächst?
1: Ich begreife es als ein herzliches Fundament, das uns ergreift und dadurch, dass wir angezogen werden, mitzumachen, eingeladen sind, wirkt sich das auf unsere Lebenswelt aus.
0: Und deshalb nennst du das Spiel. Warum nennst du das Spiel, hat er ja gefragt. Also, naja, ich habe das jetzt bloß mal so für dich zusammengefasst. Gut, dann sind wir ja schon ein Stück gekommen. Jetzt, aber das wird mir jetzt doch zu langweilig, jetzt die ganzen Fragen hier runterzureißen. Du hast ja auch ein Kunstwerk mitgebracht. Damit werden wir uns heute noch beschäftigen. Ansonsten habe ich heute noch einen Workshop im Borsi. Das ist ein Studentenclub irgendwo am Arsch der Welt in der Borsbergstraße. Kennst du den Studentenclub? Kennst du nicht? Da bin ich heute irgendwo im Keller, sitze ich da und verleihe Kunstabzeichen an wahrscheinlich den Pförtner und die Kellnerin, weil sonst kommt bestimmt keiner. Oder kommt doch mal vorbei. Ab 15 Uhr bin ich im Borsi. Wer das kennt, weiß, wo es ist. Und das ist irgendwie so ein Studentenclub. Ja, kommt doch mal vorbei. Mal sehen, wie das wird. Da soll auch Kuchen geben, habe ich gehört. Ich glaube sogar kostenlos. Oliver, wir machen jetzt noch einen Song und dann geht es um das Kunstwerk, was du mitgebracht hast. Da sind wir schon gespannt. Also jetzt noch mal das schöne Lied Schön sein.

0: Schön sein, heiß geliebt sein, ein Satz von Roger Willemsen, der uns leider viel zu zeitig verlassen hat. Aber ich habe nochmal diesen Song über seine Aussage gemacht. Schön sein, heiß geliebt sein. So, jetzt kommen wir zu Oliver. Oliver ist Künstler und macht Kunstwerke. Er stellt Werke her und heute hat er eins mitgebracht, um das vielleicht, wo wir mal ein bisschen drüber reden können vielleicht. Und ich habe das jetzt hier in der Hand. Und ich werde euch ein bisschen erstmal beschreiben, was ich hier habe. Also jetzt bist du noch nicht dran, Oliver. Also ich halte hier ein Quadrat, fast quadratisches, würde ich sagen, Buch in der Hand. Das ist schwarz. Und das hat bestimmt mindestens also 150 Seiten. Und als Titel steht in weißer Schrift, also es ist sehr einfach gehalten, also ist ganz schwarz und da steht Pro Bona, eine Hommage an Bona Berlin und Keith Haring. Joker from NACO. Und hinten steht Die Sonne scheint auf dich with a smile, Nameless Company Wunderwirtschaft. So. Wenn ich das Buch aufschlage, dann dann steht im Impressum, dass das Oliver gemacht hat. Und dann sind Seitenzahlen und überall so gelbe Bilder mit verschiedenen Gesichtern. Und die sind immer verschieden und ein Gesicht nach anderen ist da so gezeichnet. Sieht so ein bisschen wie digitale Malerei aus. Ja, und das geht hier 120, 130, 100, 200 Seiten lang, sind so gelbe Bilder mit schwarzen Strichmenschengesichtern. Und dann, wir gucken mal, was am Ende ist, steht Ende. Und dann ist das Buch zu Ende. Also das ist das Kunstwerk, was mir der Oliver mitgebracht hat. Ja, und bei so Sachen, ich versuche mal jetzt zu erraten, was die Hörer vielleicht gerne sich fragen. Mhm. Und fragte ich das, Oliver, wozu ist das da?
1: Es ist eine Hommage an Bona Berlin und Keith Haring.
0: Und das ist der Sinn und der Grund
1: von diesem Werk.
0: Für diese Existenz.
1: Für dessen.
0: Ich kenne zum Beispiel überhaupt gar nicht, wer ist denn das, Bona Berlin?
1: Eine zeitgenössische Graffiti-Künstlerin, die sehr schön vielfarbig auf der ganzen Welt riesige Köpfe malt.
0: Und die ist zeitgenössisch, das heißt, sie lebt noch?
1: Ja.
0: Und wer ist Keith Haring?
1: Du kennst nicht Keith Haring, okay. Keith Haring war in den 90ern ein ganz bekannter Maler, Künstler,
0: ja,
1: mit vielen Strichbändchen. Also wenn ich dir Bilder zeigen würde von Keith, du würdest sie sofort wieder erkennen.
0: Ah, ich kenne die Werke, aber den Namen nicht.
1: Also viele mit so Hundeformen und mit Bändchenformen und also aha. Keith Haring, wirklich sehr, sehr schön farbenfroh und bunt und nativ und ach.
0: Und du hast eine Hommage, weil dein Werk ist so eine Mischung daraus, oder was?
1: Es hat mich inspiriert, ja. Keith Haring und Bona Berlin inspirieren mich.
0: Aha.
1: Und Picasso natürlich. Und Beuys.
0: Aber wir sind ja jetzt hier bei diesem Kunstwerk.
1: Go.
0: Ja, aha. Und da hast du dir jetzt ein Buch machen lassen, oder was?
1: Ja.
0: Aha. 2023 ist das rausgekommen.
1: Das ist noch ein Fehler. Das ist letztes Jahr rausgekommen.
0: Ach, du hast es zurückdatiert. Aha. Mhm. Aha. Und was macht man jetzt mit so einem Kunstwerk? Stellt man das irgendwo aus oder gibt man das jemandem? Oder wie, was passiert damit?
1: Also das Buch kann man natürlich erstmal weggeben.
0: Ja.
1: Man kann sich auch wiederholen, dieses Buch natürlich.
0: Ja. Ist das Pro Bono? Ist ja der Titel. Ist das so ein bisschen Witz, weil es ein Pro Bono, denkt man?
1: Ja, ja, das ist aus dem Latein, wenn wir uns an letzte Woche erinnern, vorletzte Woche über Latein, für das Gute. Pro, für Bona, das Gute. Oder die Frage, wem nützt es? Für wen ist es
0: aber das gut? Heißt ja Pro Bono.
1: Pro Bona steht dort. Aber also wegen Bonner Berlin war der Sprachwitz. Bonner Berlin.
0: Aber wem nützt es, heißt ja pro bono.
1: Genau, aber das ist ein Sprachwitz, den ich gemacht habe.
0: Ach so, das habe ich ja gefragt. Aber eigentlich heißt es ja pro bono.
1: Genau, und da ist aber, wenn wir jetzt gerade sind, du willst es verstecken, aber schon beim letzten Mal haben wir gesagt, das dritte Mal jetzt schon, der versteckte Witz.
0: Das haben wir versteckt. Aber das ist halt auch genau die Frage, die ich mir stelle hier, wenn ich dieses Werk in der Hand, wem nützt es? Das Buch hier.
1: Ich möchte immer Inspiration sagen und ich möchte immer ästhetische Augenblicke sagen.
0: Ja.
1: Und ich möchte sagen, vornehme Präsentation von Art Brot.
0: Aha, also das ist der Zweck.
1: Einer, ja.
0: Aha. Naja, und es ist halt, es ist ja auch ein Menschenwerk, es ist da, ne? Jemand hat es gemacht und wenn man jetzt den Sinn und Zweck nicht sofort ableiten kann, ne? Dass man sagt, das kann man essen oder das kann man wo drauflegen, dann fliegt der Brief nicht weg, dann ist es ein Kunstwerk wahrscheinlich.
1: Ich würde es als Kunstwerk sagen, so.
0: Ja. Kennst du die Bona Berlin?
1: Ja, flüchtig, aber ich habe sie schon mal kennengelernt.
0: Und würdest ihr gerne das zeigen hier, das Buch?
1: Ihr würde ich das gerne schenken.
0: Ah, schick doch hin.
1: Hab keine Adresse.
0: Ach, das lässt sich doch rausfinden, oder?
1: Stimmt.
0: Aber dann ist weg.
1: Gib's weg, genau. Das ist das Institut für gute Laune, ist dieses mit den Strasssteinchen.
0: Was ist damit?
1: Das ist so, du hast vorhin mal gefragt über dein Institut für gute Laune und das erinnert mich an eine Tafel, die du gemacht hast, die du an einem Monat präsentiert. So, weißt du, was ich gemacht habe? Ich bin der mit den Strasssteinchen.
0: Aha.
1: Und das ist auch, wo du sagst immer, blühe und schon mehrere Mal gesagt hast, dass du bei mir ein paar gute Sachen gefunden hast. Das heißt, dieses Pro Bona ist auch für dich gut, weil du irgendwie an mich erinnert wirst mit dem Gedanken an irgendetwas Neues.
0: Aha. Ja, wenn du das so sagst, Oliver. Wir machen jetzt noch, was liest du denn? Pass auf. Ich muss dich ein bisschen einweihen. Jetzt kommt ein Jingle über was liest du denn?
1: Hm?
0: Das ist einfach ein Jingle. Und dann frage ich dich, was liest du denn? Und dann musst du kurz den Titel sagen, vielleicht sogar den Autor und kurz was dazu erzählen, was da in dem Buch steht, so dass ein Hörer, eine Hörerin sagen könnte, ah, das ist uninteressant, das will ich nicht lesen oder das interessiert mich, vielleicht werde ich das Buch mal mir ausleihen oder kaufen. Okay? Kriegst du das hin?
1: Bestimmt, ja.
0: Dann mache ich jetzt das Jingle.
2: Alles, was du dir kannst.
0: Das ist falsch. Stopp. Bloß gut, das hört. Was liest du denn? Jetzt kommt's. Was liest du denn?
3: Was liest du denn?
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6: 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Was liest du denn?
0: Oliver, was liest du denn?
1: Ich bin gerade tatsächlich in der Kritik der reinen Vernunft von Kant. Ich habe das geschenkt bekommen und dachte mir, das könnte dann wirklich mal sich zu Gemüte führen und bin gespannt darauf gewesen. Und da geht es um die Bedingungen dafür, dass wir etwas verstehen können und dann, wie man ableitet, etwas, was im Verstand ist. Also es geht darum, die Möglichkeiten der Erkenntnis, die man so haben kann.
0: Aha, kann man etwas erkennen, frage ich dich. Weißt du das jetzt schon?
1: Ich kann auf jeden Fall sagen, wir hatten es auch schon in der Sendung drin eingebaut. Wir haben einen Raum, also der Raum ist eine Form, in der wir etwas anschauen können. Dann haben wir die Zeit, die ein innerer Sinn ist, den wir haben. Und damit haben wir schon zwei Themen, die wir heute schon besprochen haben, den lauten Raum und die Zeit der Ursache und Wirkung.
0: Und das steht da drin in der reinen Vernunft, oder was?
1: Raum und Zeit und die Synthese daraus, ja.
0: Also
1: die Synthese, man kann das Werk lesen und dann weiß man erstmal, dass man was eine Anschauung nun mal ist, dann, dass man sehen soll, was man so, worüber man nachdenken kann und dass man nicht bloß, weil es im Verstand ist, was man so erkennt. Okay, das ist schon in den Augen. Es ist trockener Stoff auf jeden Fall. Also man lernt davon, dass die Freude an einem langen Gedankengang zu sitzen, der Wunsch ist, ein dickes Brett mal zu bohren. Und Kant hört man ja öfter. Und es ist erstaunlich, wirklich, wie klar und strukturiert das alles ist und wie weitschweifig. Also faszinierend.
0: Also wenn ich Friedrich Nietzsche frage, was Erkenntnis ist oder wann man was erkennen kann, dann antwortet er in einem Satz viel klarer. Dann sagt er, Erkenntnis ist, entsteht dann, wenn man das Unbekannte auf etwas Bekanntes im Wesentlichen, also wenn man das Wesen des Unbekannten in etwas Bekannten wiederfinden kann, dann entsteht Erkenntnis. Mhm. Dann sagt man, ach so ist das. Ach, das ist ja wie das. Das ist Erkenntnis und das ist viel einfacher als bei Emmanuel.
1: Ja, ja, das war aber vor ein paar Wochen waren wir in der Frauenkirche und da gab es einen Vortrag über den Frieden und da ging es auch darum, also da wurde am Anfang Kant zitiert und die Sache ist, letztes Jahr hatten wir Kant-Jubiläumsjahr, falls du dich noch erinnerst. Und da waren die drei Kritik natürlich kein Ladenhöher, sondern ein heißer Scheiß. Und ich dachte mir so, viele reden über Kant, einfach mal zu wissen, dass man, und ja, es ist trocken, es ist lang und Nietzsche ist bestimmt interessanter. Aber Kant ist mal interessant, dass er mal mitreden kann.
0: Ach, dafür liest du, dass du mit ihm mitreden kannst?
1: Ja.
0: Das sind ja niedere Beweggründe.
1: Mitreden können ist ein niedriger Beweggrund.
0: Ich glaube schon.
1: Verstehe ich nicht.
0: Ja, also, das ist ja gut jetzt. Du musst dich jetzt nicht verteidigen, Oliver. Wir lassen das einfach so. Aha. Also, wir sind ja eigentlich bei Was liest du denn? Und du solltest bloß den Titel nennen und dann so ein bisschen beschreiben, worum es da geht. Da sind wir jetzt schon wieder vom Weg abgekommen ordentlich. Jedenfalls, du kannst mich jetzt fragen, nachdem du fertig bist, oder wolltest du noch was Wichtiges sagen? Was liest du denn?
1: Okay. Thomas, was liest du denn?
0: Ich lese von einem

0: Du meinst gegen die Wand.
1: Das meine ich, aber nee, das kenne ich. Das andere kenne ich nicht, die Wand.
0: Die Wand, das ist so ein Science Fiction. Ich erkläre kurz, darum geht's ja. Also die Wand ist so, eine Frau reist mit anderen in so ein Ferienhaus im Wald. Und die anderen beiden gehen irgendwie nochmal ins Dorf spazieren. Jedenfalls wacht die Frau früh auf und die sind nicht zurückgekommen. Und dann wundert die sich und geht in das Dorf und hat einen Hund bei sich noch und knallt plötzlich gegen so eine unsichtbare Wand, die plötzlich auf der Straße ist. Und das muss man sich vorstellen, wie so eine Glaswand, die ist plötzlich da. Und die guckt dann und sieht, hinter der Wand ist alles Leben. Also die sieht einen Mann stehen und Vögelchen, die sind wie Glas tot. Also das Gras bewegt sich noch, die Bäume wachsen und das ist irgendwie die Situation. Und jetzt versucht die Frau klarzukommen, da ganz alleine in dieser Hütte. Und die findet, also plötzlich war diese Wand da.
1: Okay.
0: Das ist wie so ein Science Fiction, kein Mensch weiß warum. Und die findet dann noch eine Kuh, die muss gemolken werden und so. Also die rettet ihr so ein bisschen das Leben, weil die muss ja essen. Und dann versucht die dann Kartoffeln anzubauen. Es ist so eine Mischung wie Robinson Crusoe, aber halt ohne Insel. Und so ein bisschen Science Fiction auch. Und mehr will ich auch nicht erzählen, aber ich finde das, ich lese es bestimmt schon zum fünften Mal, muss ich sagen. Ist eins von meinen Lieblingsbüchern.
1: Aha.
0: Und ich finde die Atmosphäre toll und wie das mit den Tieren da beschrieben ist, wie die zusammenliegen. Kann ich sehr empfehlen. Die Wand von Haushofer. Gibt es auch einen Film, der ist auch gut, mit Gedeck heißt die Frau, weiß gar nicht, wie die mit Vorname heißt, ist ja egal. Also das ist ein super, super Buch, lese ich immer wieder gern. Die Wand, also nicht gegen die Wand, sondern die Wand. Genau, das war jetzt unsere Rubrik. Was siehst du denn? Und ich mache ein Lied und dann melden wir uns nochmal ab.

0: Buschweg da, Buschweg Sonte. Ja, Oliver, du hattest heute noch was Wichtiges zu sagen. Los geht's.
1: Also, ich wollte einen Aufruf starten. Wir haben uns ja erst ein bisschen kennengelernt. Ich habe so ein paar Mitschnitte von mir erlebt und habt einen ersten Eindruck gewonnen. Und ihr merkt, dass ich bei den Tagesthemen nicht so konfirm bin, aber Philosophie ein Steckenpferd ist, an dem ich gerne weiter hänge. Und ich suche halt die Möglichkeit, Leute zu finden, die sich dafür auch interessieren und auch merken, dass da noch einiges zu holen ist, sich mal bei Thomas oder in der Sendung über die Sendung zu melden.
0: Das geht nicht. Du musst schon, also wenn sich jemand melden muss, dann musst du schon irgendwas anderes angeben. Wie sollen sich bei mir melden?
1: Dann
0: bei dir.
1: www.name.com/company.
0: Oh, das kann sich keiner merken. Hast du nichts Einfacheres?
1: Na, man kann. Nee, ich habe kein Insta, ich habe keinen.
0: Ja, das ist schwierig, da müssen wir dann das nächste Mal besser vorbereiten. Ich will noch mal kurz zusammenfassen, weil du bist wieder ein bisschen aus. Also der Oliver sucht Leute, die sich gerne mit ihm unterhalten und tiefe Gespräche führen, zum Beispiel über philosophische Themen, über Immanuel Kant und alles Mögliche.
1: Genau, und man erreicht mich unter eckbertbrotkopf@gmail.de. Wie Eck? Bert,
0: ja.
1: Brot, Kopf, Punkt, @gmail.de.
0: Also wir können es ja so machen. Die Leute können erstmal, also die können unter institutfürgutelaune.de, das findet ihr im Internet, und dann schreibt er einfach mir, da gibt es eine E-Mail-Adresse und ich leite das dann weiter. Genau. Was hast du denn genau vor? Also ich stelle mir jetzt vor, ich melde mich bei dir und dann, wie geht's weiter?
1: Wir setzen uns zusammen mit einer Auswahl von Material, auf das ich mich jedes Mal neu inspirativ vorbereite. Dann kommen wir ins Gespräch, versuchen, so wie heute, philosophische Themen anzureißen und gemeinsam daran zu arbeiten, diese am liebsten in Texte zu bringen, aber auch den Austausch als solcher ist schon ein Gewinn. Im Prinzip möchte ich eigentlich mit Leuten über die Dinge reden, über die ich hier schon immer gezeigt habe, dass ich Ahnung und Interesse habe.
0: Ja, vielleicht wäre das sowas wie so ein philosophisches Gespräch oder Zirkel oder so wäre das dann.
1: Genau, ich würde es auch kommen. Und wenn jemand sagt, oh boah, das läuft im Radio, das will ich auch im Radio, wir können das auch aufnehmen und dann hier eine Sendung draus machen.
0: Genau, das könnt ihr auch. Hier kann man machen, was man will. Oder man kommt einfach mal vorbei zur offenen Sendung, immer am zweiten Sonntag im Monat, kann man hier einfach im Zentralwerk vorbeikommen, wie das ja auch der Oliver gemacht hat. Gut, Oliver, da haben wir heute gelernt, für den Aufruf brauchst du noch einen Kontakt, der so ein bisschen einfacher durchzusagen ist, ne, das nächste Mal. Da müssen wir uns noch besser vorbereiten.
1: Das, ja, okay.
0: Da kannst du dir ja irgendwie was einrichten, aber da können wir ja was überlegen. Wir müssen jetzt noch ungefähr 1 Minute und 45 Sekunden, dann kommt hier eine Playlist, weil ich muss nämlich jetzt nach Hause fahren, das Zeug holen und dann ins Borsi. Da bin ich ab 15 Uhr und verleihe das Kunstabzeichen. Also da könnt ihr einfach hinkommen heute in die Borsbergstraße. Heute ist der 14. Juni in Dresden hier, woanders nicht. Hast du noch was? Aber wir haben wirklich bloß noch 1 Minute, 10 Sekunden.
1: Warum die Leute Radio hören, haben wir heute drüber geredet. Und jetzt ist die Frage an dich, Hörer oder Hörerinnen. Dieses Gespräch verlief nicht nur nach Drehbuch. Waren wir originell, tiefgründig und emotional resonant? Haben wir eine fetzige dritte Sendung abgeliefert? Fragezeichen.
0: Das willst du die Leute fragen. Als Fazit. Also wenn die jetzt überhaupt noch zuhören, muss ja irgendwie geklappt haben. Und wenn, dann hören die ja die Frage nicht.
1: Dann verabschieden ich mich von den Leuten, die bis hierher mitgehört haben.
0: Ja, und wir sagen Tschüss und dann kommen wir sind nämlich noch 25 Sekunden. Ich sage auch Tschüss. Ja, kommt mal vorbei beim Kreativen Montag. Montag sind wir wieder an der Elbe bei der Priesnitzmündung. Da kann man den Oliver auch kennenlernen. Oder auch das Institut für gute Laune. Und jetzt sind es noch 10 Sekunden. Bla, bla, bla, bla, bla, bla, bla, bla, bla, bla, bla, tschüss.

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0: Sie hören nun das Gedicht »Der Musenkuss« vom Dresdner Heimatdichter Thomas Preibisch.
1: Der Musenkuss. Beim Rotwein saß ich einst mit einer Muse, und nach etlichem Getränk machte sie sich zum Geschenke mir. Gehen wir zu dir, und ich fummel an der Bluse, wenig später sitzt die Muse über mir, ganz nackt und schön und wild das Haar, und sie duftet wunderbar und hat eine Haut so weich, dass meiner Hände Sinn nicht reicht und meine Lippen küssen müssen, um ihre Schönheit zu begreifen, und auch, dass alle Sinne niemals reichen, wenn ruhlos tasten Mund und Finger, und sie hatte Riesendinger, und die bommelten umher, als gäbe es kein Morgen mehr. Bimmel, Bammel, Klatsch und Bommel, Klatsch, Bommel, Bimm und Diedeldumm, hoch runter und im Kreis herum, so dass ich liege wie im Bann, schau mir das Gebommel an, bis fast schwinden mir die Sinne, plötzlich hält die Muse inne, schimpft, ob ich noch richtig ticke, denn mit nachdenklichem Blicke macht ich ihre Lust zunichte. Entschuldigung, ich schreib Gedichte.

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0: Schlummo trifft den Zwingerbaumeister. Nun werden wahrscheinlich Insider sofort sagen, so ein Quatsch, jetzt hat die KI wohl schon Pöbelmann zu neuem Leben erweckt. Nein, hat sie natürlich nicht. Ich treffe mich mit Kai-Uwe Beger, dem Sachgebietsleiter HB7 Immobilien und Baumanagement, Niederlassung Dresden 1, ein schwieriges Wort. Aber erst einmal ein herzliches Willkommen allen Zuhörerinnen und Zuhörern und gleichermaßen hallo Kai. Schön, dass es so unkompliziert mit dem Gesprächstermin geklappt hat.
1: Ja, hallo, danke. Ich freue mich auch, dass ich da sein darf.
0: Als ich deine E-Mail gelesen habe, war ich zunächst erst einmal erstaunt. Da steht nämlich als Absender in der Tat Zwingerbaumeister. Mach uns doch bitte mal schlau.
1: Ja, also das ist eine historische oder in der Historie begründete Bezeichnung. Früher hatten die großen Kirchen immer eine Bauhütte, die sich um die Kirche gekümmert hat. Und der Bauhütte-Vorstand war der Baumeister. Also in Köln gibt es einen Dombaumeister. Und beim Dresdner Zwinger, der nun keine Kirche ist, aber mindestens genauso schön und bedeutend, gibt es eben einen Zwingerbaumeister. Und ich bin noch nicht der Erste in der Reihenfolge, sondern da gibt es eine sehr, sehr lange Geschichte. Vorher viele bedeutende Baumeister vor mir. Ich denke, Pöppelmann kennen alle in Dresden, der den Zwinger ja entworfen und gebaut hat. Aber weniger bekannt, aber nicht weniger bedeutend ist zum Beispiel Karl Moritz Hähnel, der also die Semper-Galerie fertig gebaut hat, nachdem Semper Dresden verlassen musste. Der hat auch das Kornhaus auf der Albrechtsburg gebaut als Oberlandbaumeister. Oder Hubert Ermisch, dem wir dem Zwinger eigentlich zweimal verdanken in der heutigen Form. Der hat also vor 45 und nach 45 den Zwinger so wiederhergestellt, wie wir ihn heute kennen. Oder Herbert Schneider, ich denke für viele ganz unbekannt vom Namen her, aber Herbert Schneider hat das Werk von Ermisch vollendet bis in die 60er Jahre und wir verdanken ihm die Bebauung des Altmarktes in Dresden und viele Dresdner kennen auch das berühmte Blaue Hochhaus an der Tiergartenstraße. Also auch diese Architekten waren da in Dresden viel aktiv und nicht zuletzt Ulrich Aust, der erste Baumeister der Neuzeit, wie ich sagen möchte, der schon in den 80er Jahren sozusagen angefangen, den Zwinger wieder zu retten, in Anführungsstrichen, und dem wir die Zwingerbehörde verdanken und mein direkter Vorgänger Karl Schöppner. Also es ist eine ganz lange Tradition und ich fühle mich da wohl und auch verpflichtet, dem gut nachzukommen.
0: Gut zu wissen. Machen wir also einen historischen Zeitsprung in das spätbarocke Dresden. August der Starke. Ist sein Daumeneindruck nicht auch auf der Brühlschen Terrasse dort an diesem Geländer angeblich zu finden? Gab den Zwinger in Auftrag? Warum? Und wie muss man sich das Dresden im Spätbarock, also um 1720, vorstellen?
1: Das sind jetzt ganz schön viele Fragen und ganz schön komplizierte. Ich versuche es mal zu sortieren. Dresden 1720, also ich stelle mir Dresden damals ganz schön verkatert vor, denn 1719 war die große Fürstenhochzeit gewesen. Der Sohn von August den Starken hatte die Kaisertochter Maria Sophia geheiratet und ganz Dresden hat mitgefeiert oder musste mitfeiern oder durfte mitfeiern. Das weiß ich nicht so richtig, ob das alle immer als Freude empfunden haben. Auch der Zwinger war zum Beispiel zu dem Zeit auch Schauplatz dieser Hochzeitsfeierlichkeiten. Und da denke ich, die waren alle ganz schön erschöpft, 1720. Aber August ließ Pöppelmann nicht in Ruhe, da musste 1720 schon das Schloss Pillnitz weiter entwerfen und bauen. Der hatte also voll zu tun. Und jetzt die Frage, wie kam es zum Zwingerbau? So ganz so genau oder zum Bau des Zwingers ganz genau wissen wir es nicht. Wir schauen heute drauf und sehen den Zwinger als einen Guss und stellen uns das vor, das wäre sozusagen der geniale Entwurf eines Architekten gewesen. Wir wissen allerdings aus den Akten, dass man sich dem Thema schrittweise genähert hat. Diese Fläche war vorher so ein bisschen vor dem Schloss ein bisschen Unland, also eine Fläche zwischen der äußeren und inneren Befestigungsbereich von Dresden. Da kommt auch der Name Zwinger her, also der Bereich, wo der Feind, wenn er die erste Mauer überschritten hatte, nochmal bezwungen werden konnte, bevor er direkt in der Stadt hereinkam. Dieser Bereich nannte sich Zwinger, der wurde vom Hof schon lange genutzt. Schon seit dem 17. Jahrhundert gab es da verschiedene Vorgängerbauten. Und August der Starke hatte eigentlich nur die Idee, seine heißgeliebten Orangen da unterzubringen, also eine Orangerie zu bauen. Und da gibt es auch von ihm eine eigenhändige Skizze, wie er sich das vorgestellt hat. Da erkennen wir die sogenannte Wallexedra, das ist dieser Bogen, der in Richtung Zwingerteich geht. Diese Wallexedra kennt man dann schon wieder. Und er hat Pöppelmann beauftragt, dort eigentlich so eine Art Terrassen zu bauen für die Orangenbäumchen. Und aus diesem ursprünglichen Gedanken ist dann über viele, viele Jahre oder Jahrzehnte, muss man sagen, der Zwinger entstanden. Und zur besagten Fürstenhochzeit 1719 war der Zwinger eben Festplatz, aber noch längst nicht fertig, sondern nur der heutige westliche Teil war fertiggestellt und hat den östlichen Teil dann in aller Eile aus Holz nachgebaut, um ein gesamtes Bild zu erzeugen. Und wo heute die Sempergalerie ist, da stand damals nur eine große Tribüne, wo die Hofdamen und Hofherren zuschauen konnten, den festlichen Festlichkeiten. Architekten Pöppelmann und Permoser, die wir heute so als die Stars kennen, waren eher die Chefs eines großen Planungs- und Künstlerteams und haben das alles sozusagen gemanagt und natürlich auch mit entworfen.
0: Wie und wo hat man denn nun eigentlich in Dresden, wenn man nicht gerade am Hofe beschäftigt war, gewohnt? Ich meine, du als Zwingerbaumeister hättest ja wohl keine Probleme gehabt. Aber wie lebten Anna und Hans, um die aktuellen Namen aus unserem Register zu nehmen, damals in Dresden?
1: Tja, also wie muss man sich Dresden damals vorstellen? Das ist eine Frage an Historiker. Ich bin jetzt Architekt. Aber aus den Akten wissen wir, dass Dresden damals in meiner Vorstellung eine sehr moderne Stadt war. Wenn man modern so versteht, dass es viele Veränderungen gab, dass viele Menschen aus verschiedensten Gegenden haben und dass es eine sehr große dynamische Veränderung in der Stadt gab. Wir wissen, dass zwischen 1700 und 1750 die Bevölkerung in Dresden von ca. 25.000 aus 50.000 gestiegen ist, also quasi sich verdoppelt hat. Und da kann man sich lebhaft vorstellen, was da in Dresden los war. Also Anna und Hans, die hatten auf alle Fälle wahrscheinlich ein Problem, eine Wohnung zu finden. Auch das nicht ganz unbekannt heutzutage. Und auch Herrn Pöppelmann, dem ging es nicht so gut. Der hat angefangen als unbezahlter Konduktor oder Bauschreiber, hieß das damals. Der hat also sagen gearbeitet für Gottes Lohn und wurde dann nach einigen Jahren treuer Dienste mit einem Grundstück belohnt. Und durfte auf dem Grundstück ein Haus bauen, was er dann verkauft und vermietet hat. Also man musste damals, wenn man im Hof angestellt war, sein Salär vorschießen sozusagen und darauf warten. Und dann bekam man das. Also ganz so einfach hat es Pöppelmann auch nicht.
0: Wenn ich heute Leute höre, ja, dieses wunderschöne Dresden, so müsste es doch wieder aussehen. Welche Vorstellungen haben diese Leute denn nun eigentlich, ob es nun Gäste der Stadt sind oder Einheimische, davon, wie man tatsächlich gelebt hat?
1: Also man stellt sich das sicher sehr, sehr schön und sehr, sehr prachtvoll vor, sehr glanzvoll. Es gab tolle Bauvorhaben, es gab große Feste. Das war sicher auch so. Aber es gab auch ganz viele ganz banale Sachen wie eine Wohnungsnot. Das hatte ich vorhin schon gesagt. Also es gab sicher nicht viele Wohnungen. Man musste zusammenrücken. Es gab ein ungemeines Gemisch von verschiedenen Leuten, die nach Dresden gekommen sind, die hier gelebt haben, die hier gearbeitet haben. Das ist auch heute nicht ganz so einfach. Man muss sich also mit den Fremden irgendwie arrangieren. Das war damals sicher auch eine Aufgabe, die man bewältigt hat und sicher manchmal auch mit Stress bewältigen konnte nur. Und wir müssen uns auch vorstellen, dass es damals natürlich auch Kriege gab. Sachsen war durch die Schweden besetzt, ein Jahr lang zu August der Starken Zeiten. Die haben sich hier gut gehen lassen. Und man sagt, das war der Untergang der Schweden. Die haben sich hier so gut ernährt, dass sie nachher nicht mehr richtig kämpfen wollten und konnten. Ob das stimmt, weiß ich nicht. Aber das ist aber für die Dresden und Sachsen, waren das keine leichten Zeiten. Und man muss sich vorstellen, dass es eben auch sehr, sehr dynamisch war. Wie ich schon beschrieben habe, es gab eine stürmische Entwicklung. Der berühmte Begriff Elbflorenz kommt eigentlich nicht so sehr aus dem barocken Dresden, sondern aus dem Renaissance-Dresden, wo man dieses Renaissance-Dresden mit dem Renaissance-Florenz verglichen hat. Aber August der Starke war wirklich gewillt, aus dem Renaissance-Dresden eben ein barockes, eine moderne Stadt zu machen in dem damaligen Sinne. Und wir wissen ja auch, Veränderungen sind immer bequem. Und die Dresdner mussten sich damals ganz erheblich verändern und das Neue einstellen. Und das haben viele sicher mit Begeisterung gemacht und manche haben sicher auch verzweifelt am Alten festgehalten.

0: Nach Angaben von Tante Google ist der Zwinger ein höfischer Orangerie-, Fest- und Sammlungsbau. Und das alles auf, respektive in einer ehemaligen Wehranlage. Wo sind die Wehrtürme geblieben, Kai? Was ist mit der Orangerie geworden? Was ist übrig davon? Oder anders gefragt, wenn du Führung machst und offiziell Gästen den Zwinger erklärt, Einheimischen natürlich auch, was erklärst du ihnen dabei darüber?
1: Gute Frage, spannende Frage. Wie der Zwinger seinen Namen gekommen ist, hatte ich vor uns schon ganz kurz angerissen. Also der Name kommt also aus dem Militärischen her, aus der Verteidigungssituation. Wir müssen uns aber vorstellen, dass der Zwinger Befestigungsanlagen aus dem 16. Jahrhundert repräsentiert oder 17. Jahrhundert repräsentiert. Und damals gab es schon Kanonen und da gab es keine hohen Türme mehr. Die wären sozusagen die ersten gewesen, die dem militärischen Angriff zum Opfer gefallen wären, sondern damals waren die Verteidigungsanlagen schon flacher, gedeckter Festungsanlagen, wie wir sie heute noch an der Brüschen Terrasse sehen. Also die Brüschen Terrasse und der Bärenzwinger sind die letzten Reste dieser historischen Befestigungsanlage. Da kann man sich also vorstellen, diese nicht allzu hohen, leicht schrägen Mauern, damit die Kugeln abprallen. Das war damals sozusagen der neueste Schrei. Man hatte ja in Sachsen gute Beziehungen nach Wien, auch wenn man verschiedenen Glaubens war, aber man hatte gute Beziehungen und hat dann immer vom Kaiser die neuesten Architekten sich aus Italien mit neuesten Trends aus Italien liefern lassen. Und diese Dresden hatte eine Befestigung nach dem sogenannten Bastionärsprinzip. Das war sozusagen im 17. Jahrhundert der neueste Schrei. Diese Befestigung aus dem Mitte 17. Jahrhunderts war dann schon 50 Jahre später nicht mehr aktuell. Man hatte Angst um das Residenzschloss, man hatte Angst um das Zeughaus, das alte Waffenlager, was heute Albertinum ist, und hat an diesen beiden Stellen die Festung nochmal erweitert. Und dem verdanken wir sozusagen einen großen Teil des Prüschen Gartens und eben dem Bereich, wo der Zwinger steht. Das war damals diese Erweiterung der Festung und man muss sich das vorstellen, also diese Mauern, und obendrauf waren Erdwälle, die sozusagen die Kugeln, die da einschlagen hätten können, abhalten sollten. So viel auch mal, um auf den Daumenabdruck von August zurückzukommen. Heute gibt es ja auf der Brüschen Terrasse dieses Metallgeländer, wo angeblich der Daumen von August drin abgedruckt worden ist. Also damals, als es Festung war, gab es da kein Metallgeländer, da waren Erdwälle da oben. Und auch der Daumen, also in den letzten 10 Jahren haben wir, glaube ich, den Abdruck schon einmal wieder neu gemacht. Also es gibt viele Liebhaber von August den Starken, die sich immer mal den trotz aller Mühe rausschneiden und dann gibt es halt mal einen neuen Abdruck wieder an der Stelle. Ja, also in diesem Festungsbereich, die waren also nicht so hochragend, die Türme, sondern eher flach. Und schon zu August der starken Zeiten war man der Meinung, man brauchte diese Festung eigentlich nicht mehr. Man könnte alles mit Vernunft oder mit Schlachtfeldern außerhalb der Städte regeln, großer Irrtum, wie sich nachher zeigte, wiederholt. Aber man hat diese Fläche sozusagen schon gleich nach den Türkenkriegen der höfischen Nutzung anheimgestellt. Und wo heute der Zwinger steht, waren viele andere Bauten vorher. Der Großvater von August dem Starken hatte ein sogenanntes Reithaus bauen lassen. Ein Gebäude, was wir heute gar nicht mehr uns vorstellen können. Fast 100 Meter lang, über 15 Meter breit und ein großer Saal mit Marmorsäulen, mit Stuck, mit vergoldeten Spiegeln, mit Kronleuchtern. So ähnlich wie ein kleiner Spiegelsaal von Versailles dort gestanden, aber nur wenige Jahre. Es war circa 1675 fertig und schon 30 Jahre später lässt August der Starke mit dem Zwingerbau sozusagen dieses Gebäude in Teilen abreißen. Also eine sehr bewegte Geschichte an der Stelle. Der Ort, der heute so für uns so in unserer Erinnerung so fest verankert ist in dieser Form, hat eine sehr, wie gesagt, bewegte Geschichte und viele Bauformen dort stattgefunden haben und auch Nutzungsformen.
0: Eine Nutzungsform, die ich mit erwähnt hatte und von der du uns bestimmt verraten kannst, wo sie geblieben ist. Orangerie ist das Stichwort.
1: Ja, also August der Starke hatte sich als Orangerie gewünscht und hat diese Gebäude errichten lassen. Und man hat aber schon während des Baus dann festgestellt, dass man den Platz auch für viele andere Sachen nutzen konnte. Also am Anfang haben in den langen Galerien, diesen eingeschossigen Teilen, die Orangenbäumchen gestanden. Aber sehr, sehr schnell. Winter standen die da, im Sommer wurden die in den Hof gerückt Und dann war das dort ein Blühen, ein Duften und muss ich den Zwinger im Barock wirklich noch opulenter als heute vorstellen. Es gab also bunte Blumenbeete, wir wissen von Käfigen mit Singvögeln, die gesungen haben. Es waren mehr Springbrunnen als heute im Zwinger, also es war schon sehr, sehr prachtvoll. Zumindest solange der König da war. Wenn er nicht da war, wenn er in Polen weilte, hat man sicher alles ein bisschen zurückgefahren und den Aufwand runtergefahren. Aber die Orangerie ist dann schon in den letzten Jahren von August dem Starken zurückgefahren worden. Er hat festgelegt, dass der Zwinger als Museum genutzt werden soll, hat seine ersten Sammlungen in den Zwinger gebracht und eigentlich damit den Zwinger auch für die Zukunft gerettet, weil als es mit Orangerie-Mode vorbei war, war der Zwinger halt mit Museumsräumen gefüllt. Und immer wenn man überlegt, ob man den Zwinger, als er nicht mehr modern war, wegreißen wollte und sagte, ja, wir haben was Besseres, dann war immer das Problem, wohin mit den Ausstellungsgütern, die im Zwinger waren. Und hat man keinen Platz gefunden und so ist der Zwinger eigentlich über diese kritischen Phasen uns erhalten geblieben.
0: Orangerie, trotzdem nochmal ein Stichwort von mir. Du hattest bei einer Führung erklärt, dass das eine auch heute noch existierende Einrichtung ist, aber nicht mehr im Stadtzentrum.
1: Ja genau, also die Orangerien waren ja diagonal sozusagen im Herzogengarten teilweise untergebracht, aber auch diese Flächen sind heute anders genutzt. Heute befinden sich die Orangenbäumchen, die in den Zwinger kommen, entweder im Borgarten Großedlitz oder im Pillnitz. Dort gibt es noch große Orangeriegebäude und wenn der Zwinger ganz normal genutzt wird, nicht gerade bauen, dann ziehen die Bäumchen immer im Mai in den Zwinger ein und werden dann für den Sommer da aufgestellt. Ja, das ist immer ein schönes Erlebnis, wenn die Orangeriebäumchen in Zwinger kommen. Wobei man sagen muss, im Barock haben sie nicht in der Mitte gestanden, sondern eher am Rand. Also vor diesen Fenstern sieht man so Konsolen und da haben früher die Orangeriebäumchen in, man sagt meist nur Porzellantöpfen, ich weiß nicht, ob es wirklich stimmt, aber in Porzellantöpfen drauf, in bunten farbigen Töpfen drauf gestanden und auch auf den Galerien oben haben die Bäume gestanden. Man lief also wie so, wenn man sich an Italien erinnert und an diese Gärten in Italien, wo man durch den Garten läuft und am Rand schauen dann so die Bäume herunter. So in etwa muss man sich das vorstellen. Das war die Vorstellung von August dem Starken. So stelle ich mir es vor. Und es gibt auch Stiche von dem Zwinger in der Zeit, wo man das erkennen kann.
0: Im Zwingerhof lässt es sich nicht nur herrschaftlich flanieren, sondern auch ganz normal relaxen. Man kann einfach mal die Seele baumeln lassen, alte Meister besuchen oder Musik genießen. Das tun wir jetzt auch mal, und zwar mit Musik aus dem Zwischenspiel, aus dem Ballett Der Goldene Pavillon von Hans Hendrik Weding.

0: Ansammlung über dieser wunderbare naturalistische Blumenstrauß, der fast wie echt aussieht, der hat sich da immer eingeprägt und ist auch heute, finde ich, ein schöner Höhepunkt. Und im mathematisch-physikalischen Salon bleibt für mich immer dieser mechanische Bär in Erinnerung, der da so schön trommeln sollte. Das hat mich als Kind stark beeindruckt. Also beides Museen, die sicher spannend sind. Und auch wenn man sich vor Augen führt, dass der mathematisch-physikalische Salon nicht bloß eine Sammlung von historischen Ausstellungsstücken ist, sondern dass dort auch die Vermessung Sachsens im beginnenden 18. Jahrhundert ausgegangen war. Also einer der wichtigsten Messpunkte. Es gibt auf dem Wald so ein Meridianhaus, so ein ganz kleines Häuschen. Aber dort, das war sozusagen einer der wichtigsten Messpunkte, wo die Vermessung Sachsens losging. Von dem Herrn Lohmann, der dann später der Mitgründer des Vorläufers der TU Dresden war. Also der Zwinger hat auch vermessungsgeschichtlich Geschichte geschrieben an der Stelle. Also im Hinterkopf kann man das sich da anschauen. Also mein Geheimtipp, ob er geheim ist, weiß ich gar nicht, aber mein Geheimtipp ist immer das Nymphenbad. In den frühen Morgenstunden oder den Abendstunden, wenn so ein bisschen der Besucherverkehr abebbt, dass es so etwas ruhiger wird, sich vielleicht auch mal der eine oder andere Vogel an den Brunnen traut, um am Wasser zu trinken. Oder in einem warmen Sommertag, wenn es dann wirklich der Brunnen die nötige Kühle verströmt. Das sind so die für mich besonders schöne Orte im Zwinger.
1: Etwas, was ein Besucher oder eine Besucherin Dresdens auf keinen Fall verpassen sollte. Zurück zum Zwinger selbst und damit zu einer für Nicht-Dresdner durchaus verständlichen Frage. Was hat Gottfried Semper mit dem Dresdner Zwinger zu tun?
0: Schon seine Meriten erworben und ist wegen Bauten betraut worden. Das erste Opernhaus auf dem Theaterplatz, was dann abgebrannt ist, war schon Sempers Werk und hat ihm viel Ruhm eingebracht. Und Semper hatte auch den Auftrag erhalten, den Zwinger fertig zu bauen. Der Zwinger war ja, das müssen wir uns in Erinnerung führen, bis Mitte des 19. Jahrhunderts fehlte der Bereich der heutigen Gemäldegalerie, war offen. Da stand eine Holzwand, eher mehr oder weniger gut in Stand gesetzt und der ganze Theaterplatz war mit, man könnte sagen, ein Budelstan überzogen. Italienische Dörfchen war der richtige Fachbegriff dafür. Und die Dresdner beschlossen also so Mitte des 19. Jahrhunderts, das müsste eigentlich geordnet werden. Und er hatte den Auftrag erhalten, einen Plan dafür zu entwerfen. Der sollte den Zwinger eigentlich bis an die Elbe fortführen. Aus dem großen Plan ist dann etwas weniger geworden und hat den Auftrag erhalten, die Semper-Galerie als Ersatzneubau für die berühmte Dresdner Gemäldegalerie, was heute das Johanneum und Verkehrsmuseum ist. Das war aber das berühmte Dresdner Museum, wo alle aus nah und fern nach Dresden strömten, um diese Sammlung anzuschauen. Das hatte sich überlebt, war nicht mehr modern genug für die damalige Zeit und man hat also beschlossen, am Zwinger, heutigen Semper-Galerie, sozusagen ein neues Museumsgebäude zu bauen. Semper hat es entworfen und hat den Grundstein noch gelegt und musste dann aber Dresden verlassen, weil er in den Maiaufständen 1849 eine nicht unbedeutende Rolle gespielt hat, genauso wie Richard Wagner, der also auch beteiligt war. Und die beiden mussten sozusagen dann Dresden verlassen und Karl Moritz Hähnel als Landbaumeister hat das Gebäude dann vollendet.
1: Vielleicht kannst du uns zu dieser unrühmlichen oder rühmlichen Sache noch etwas genauer sagen.
0: Ja, das gibt es eine Anekdote dazu und ob die stimmt, weiß ich nicht, aber man kann sie ja gerne mal erzählen. Also bei diesen Maiaufständen sind in Dresden nur 3 Gebäude verbrannt. Polizeiwache mit dem Waffendepot, das ist irgendwie auch nachvollziehbar im Zuge der Revolution. Und es ist am Dresdner Zwinger der Glockenspielpavillon in Brand gesetzt worden und das alte Opernhaus, was da stand am Zwinger, ist ebenfalls abgebrannt. Das alte Opernhaus kann man sich gar nicht prächtig genug vorstellen, wenn man sich überlegt, dass die heutige Semperoper 1700 Plätze hat und das alte Opernhaus hatte immerhin 2000 Plätze, war von bekanntesten italienischen Architekten entworfen und oder ausgestattet worden, war also 1719 zur Fürstenhochzeit errichtet worden und hatte eine gute Akustik, war aber eben für die zeitgemäßen Opern des beginnenden 19. Jahrhunderts, also Richard Wagner, die klang in diesem Opernhaus nicht so richtig und man unterstellt, dass sowohl Wagner als auch Semper gerne ein neues Opernhaus gehabt hätten und unterstellt ihnen, dass sie in diesem Zuge jetzt nicht traurig waren, dass das Opernhaus abgebrannt ist. Aber das ist jetzt eine Anekdote. Profitiert haben sie beide nicht davon, beide mussten Sachsen verlassen.
1: In dem Zusammenhang aber auch gleich eine Frage zur Größe der Anbauten oder der zusätzlichen Bauten, die in jener Zeit entstanden, vor allen Dingen in Richtung Semperoper, denn der Zwinger selbst war ja dort

0: in diese Richtung noch offen. Wenn ich das so richtig in Erinnerung habe, gab es da irgendwelche Auflagen, welche Höhe, welche Größe nicht zu überschreiten war?
1: Das ist mir so nicht bekannt. Wenn man sich die Sempergalerie anschaut, stellt man fest, dass doch schon ein relativ großes Gebäude im Verhältnis zum barocken Zwinger ist. Und so die Zeitgenossen haben dann etwas später kritisch angemerkt, man hätte den pöppelmannschen Zwinger sozusagen zum Vorhof der Sempergalerie herabgestuft. Das sehen wir heute ein bisschen weniger kritisch, wenn man sich das genau anschaut. Die Sempergalerie ist groß, die musste groß sein, um diese ganze Sammlung unterzubringen. Aber wenn man genau hinschaut, sieht man schon, dass Semper alle Tricks der Architektur gezogen hat, um sozusagen dieses große Gebäude irgendwie verträglich in diesen Hof oder dieses Gesamtensemble einzufügen. Das ist unverkennbar. Und wenn man sich die Sempergalerie anschaut und die mit dem barocken Zwinger vergleicht, dann stellt man auch fest, dass weder die Gliederung des Gebäudes noch der Skulpturenschmuck irgendwie zurücktritt. Also der Semperbau wirkt natürlich im Neorenaissance-Stil statischer und kräftiger. Aber was die Opulenz der Gestaltung betrifft, was die Bildhauer betrifft, also da haben Hähnel und Rietschel, die bekanntesten Bildhauer, Mitte des 19. Jahrhunderts dran gearbeitet. Also das war sozusagen das Who is Who der Baukunst mit Semper und den Bildhauern. Also was Qualitätsanspruch und was künstlicher Anspruch betrifft, kann die Sempergalerie zweifellos mit dem Borgenzwinger mithalten.
0: Wir wissen jetzt, dass es den Zwinger Baumeister eigentlich insofern gar nicht gab, weil ja der Zwinger über eine sehr lange Zeit hinweg entstanden ist und jeder Baumeister seinerzeit bestimmte Aufgaben zu erfüllen hatte. Konkrete Frage an dich, welche Aufgabe hat denn der Zwinger Baumeister in der Gegenwart?
1: Also der Zwinger ist ja, würde man sagen, fertig gebaut. Trotzdem sehen wir den alle Besucher in Dresden regelmäßig Rüste oder Bautätigkeiten am Zwinger. Schon wenn man in die Gemäldegalerie schaut und sich das schöne Gemälde von Canaletto anschaut, da sieht man, wie so die etwas schwergewichtige Kutsche über den Hof fährt. Man sagt, August säße da drinnen. Und man sieht auch damals schon an den Gebäuden kleine Gerüste stehen und jemand arbeitet und repariert. Also der Zwinger ist wie alle solche Großbauten, wie auch diese Großkirchen, wo es die Baustellen, wo es die Bauhütten gibt, eine ewige Aufgabe, ewige Baustelle. Und die Aufgabe des Zwingermeisters heute ist im Wesentlichen im Halt des Bauwerks zu sehen. Also wir werden da wenig Neues hinzufügen, wobei immer gebaut wird, immer werden die Museen haben Anforderungen an Sicherheit, die haben Anforderungen an das Klima. Also man ist immer dabei, den Zwinger an die aktuellen Anforderungen heranzuführen, aber die Kernaufgabe ist und bleibt der Erhalt des Bauwerks.
0: Und welche Aufgabe ganz konkret hat denn nun der Zwingerbaumeister heute? Also der Kai, welche Aufgabe hat er denn nun als Zwingerbaumeister?
1: Ja, zuallererst mit der Zwingerbehütte kümmern wir uns ganz, ganz verstärkt um die Sandsteinoberflächen des Zwingers, über die Fassaden, über die Putti und Vasen. Und die Dresdner werden sehen, dass ab und zu mal die Putti und Vasen verschwinden. Dann sind die in der Regel oder immer in der Zwingerbehütte und werden dort instand gesetzt. Die Zwingerbehütte macht diese Arbeit auf höchstem internationalen Niveau, kann man schon sagen. Die Zwingerbehütte gehört mit 18 europäischen Bauhütten zum immateriellen Kulturerbe der UNESCO Bauhüttenwesen. Also das ist ein Titel, der nicht von Himmel fällt, sondern der mühevoll erarbeitet werden muss. Da brauchen wir auch ein bisschen Rückenhalt in unserer Verwaltung, unserem Staatsbetrieb. Die halten uns auch den Rücken frei, geben uns die nötigen Materialien, die nötigen Zeit und auch den nötigen Rahmen für diese Arbeit. Also das ist sozusagen die Kernaufgabe, uns um diesen Sandstein zu kümmern. Das ist auch das, was man am meisten sieht. Aber es gibt auch andere Aufgaben, die dazugehören. Der tägliche Werterhalt. Da sind eben eine Riesenanzahl von Fenstern zu streichen. Es sind Dachabdichtungen instand zu halten. Es gibt immer was an der Technik zu tun. Es gibt Aufzüge im Zwinger und die müssen auch regelmäßig repariert werden. Das ist so eine ganze Vielzahl von verschiedensten Aufgaben, die dieses große Gebäude erfordert. Und das beschäftigt uns Tag ein, Tag aus und beschäftigt uns auch gut.

0: Du hast das Stichwort Fahrstuhl genannt. Wie genau, wie historisch genau wird denn bei der Restaurierung des Zwingers oder auch anderer Dresdner spezifischer Gebäude vorgegangen?
1: Die Frage zielt vielleicht darauf hinaus, wie man das Denkmal sozusagen erhält und was so die Maßstäbe für den Denkmalerhalt sind. Da könnte man jetzt allein schon Stunden drüber reden, aber es ist natürlich so, dass man zur Kenntnis nehmen muss, dass Denkmalpflege immer in jeder Generation eigen definiert und geschrieben wird. Also Hubert Ermisch, der in den 1920er, 30er Jahren den Zwinger zum ersten Mal, würde ich sagen, kernsaniert hat und dem wir das Bild verdanken, was wir heute sehen, der hatte damals schon eine klare Vorstellung und damals gab es auch schon die sogenannte Charta von Venedig, die also die Grundlagen für die Denkmalpflege festlegt, was man machen darf, was man nicht machen darf. Also man darf nicht einfach sich was Neues ausdenken, wenn man was ergänzt, was nicht mehr vorhanden ist, was aber zum Verständnis des Denkmals dazugehört, dann muss man es erkennen können, man muss es als zeitgenössische Zusage erkennen können. Also diese ganzen Punkte waren Hubert Ermisch bekannt. Und wenn wir uns auf den gerade frisch fertiggestellten Zwingerhof stellen, der so in dieser Form bis in die 20er Jahre gar nicht mehr existierte, dann sieht man, dass Hubert Ermisch sich überlegt hat, wie kann ich diesen barocken Hof in einer zeitgemäßen Form wiederbringen. Und für uns heute stellen sich die Fragen genauso. Wir überlegen eben, wie wir das Denkmal weiterentwickeln, wie wir das Denkmal für die Anforderungen fit kriegen. Man kann es nicht pauschal sagen, man steht vor einem Stück Stein, was, um es mal ein Beispiel zu machen, was ausgetauscht werden muss und überlegt, welche Oberfläche hat dieser Stein, der ja im Barock von Hand behauen worden ist. Und dann schaut man nach links und sieht eine Bearbeitungsspur, schaut man nach rechts, sieht eine Bearbeitungsspur und nach oben auch eine. Und alle drei sehen verschieden aus und dann muss man vor Ort entscheiden, an so einer ganz banalen Oberfläche, welche Struktur bekommt der Stein an dieser Stelle, der ersetzt werden muss. Und das ist manchmal eine ganz schön schwierige Entscheidung.
0: Nun gibt es aber auch noch ganz andere Gesichtspunkte. Die moderne Gesellschaft sorgt, und das ist gut und richtig so, dafür, dass jeder und jede, egal ob sie gut zu Fuß ist oder nicht, die Möglichkeit hat, auch alle Dinge, die zum täglichen Leben dazugehören, und da gehört der Genuss von Kunst und Kultur ebenfalls mit dazu, auch genießen kann. Aber behindertengerecht beispielsweise den Zugang zu gestalten, heißt Änderungen an der ursprünglichen Form vornehmen. Wie weit geht man da und was ist dabei zu berücksichtigen?
1: Also wir versuchen, Teilhabe der Menschen mit Behinderungen zu ermöglichen. Und da stellt man dann immer so pro forma auf die Leute mit Rollstuhl ab oder mit Gehbehinderungen. Da muss man schon mal zur Kenntnis nehmen, dass es eine ganze Menge alte Menschen gibt, die mit Gehen-Urschwierigkeiten haben, dass es junge Mütter gibt, die mit dem Kinderwagen kommen und plötzlich auch da langfahren müssen. Also dieses Thema, dass man die Zugänglichkeit zu den einzelnen Räumen, die Verständlichkeit verbessert, betrifft nicht nur die Menschen mit Handicap, sondern eben viel, viel mehr, viel, viel breiter. Die Menschen werden auch älter, also da gibt es auch viel mehr Bedarf dafür. Und wir versuchen dann, individuelle Lösungen zu finden. Also bei der Zwingerhofsanierung haben wir jetzt zum ersten Mal gibt es eine lange Rampe, die es ermöglicht, vom Theaterplatz barrierefrei in den Hof hereinzugehen. Und wenn die Zwingerbrücke mal gemacht wird, wird man auch wieder ganz barrierefrei dort rausgehen können. Also das ist so ein bisschen ein Konzept. In den Museen gibt es verschiedentlich Aufzüge oder fast allen Museen gibt es Aufzüge, und wo man also die Etagen überwinden kann. Aber der Zwinger ist halt ein historisches Bauwerk und wir sind gerade dabei, zum ersten Mal alle die Einzelmaßnahmen zusammenzufassen und mal ein Gesamtkonzept für den Zwinger zu entwickeln, dass der Besucher dann komplett eben auch mit Einschränkungen den Zwinger erleben kann. Und die Menschen, die halt eine Einschränkung haben, den muss man dann ein Angebot machen, wie sie eben so sagen, das, was sie eben beim besten Willen nicht erreichen können, weil es das Denkmal nicht hergibt, dass man denen eben einen adäquaten Ausgleich gibt. Also man könnte dann eben, das Einfachste wäre es eine Infotafel, wo man sagt, okay, sie kommen da nicht hin, aber das würden sie an der Stelle zum Beispiel erleben können, sehen können.
0: Zwingerbaumeister ist also auch heute noch in der Gegenwart eine sehr interessante Sache, was mich sofort zu der Frage bringt, warum bist du Zwingerbaumeister geworden und wie? Oder anders gefragt, was fasziniert dich besonders an dieser Tätigkeit?
1: Also ich arbeite seit 2016 im SEB, im Sachgebiet für Kulturbau. Wir betreuen sozusagen die Schlösser des Freistaats im Burgen und Gärten im oberen Elbtal. Und vor 7 Jahren hat man mich gefragt, ob ich Zwingermeister werden will. Zwingermeister wird man berufen dazu. Und dann gibt es den Ruf und dann muss man sich das gründlich überlegen, ob man sich der Aufgabe gewachsen fühlt. Das ist ja auch eine hohe Verantwortung, ob man das annehmen will. Und ich habe da nicht lange überlegen müssen. Das war so ein bisschen für mich so ein, wie sagen, Traumjob, kann man sagen. Das ist natürlich für jemanden, der für historische Gebäude ein Herz hat, dem das Spaß macht, ist das natürlich eine wunderbare Aufgabe.
0: Der Dresdner Zwinger ist in jeder Jahreszeit schön. Man muss das nur sehen oder hören wollen. Wir genießen sie jetzt auf einmal, nämlich mit Ausschnitten aus dem kleinen Galakonzert Antonio Vivaldi, die 4 Jahreszeiten, im Ballpavillon des Dresdner Zwingers.

0: Der Zwinger ist barrierefrei saniert worden. Was bedeutet das konkret aus Denkmalschutzgründen, die dabei zu berücksichtigen sind?
1: Die Denkmalpflege sieht natürlich das Thema Barrierefreiheit als ein wichtiges an, weil nur mit der Teilhabe von möglichst vielen Menschen man auch den Anspruch, das Denkmal zu erhalten, gerecht. Die spannende Frage ist aus meiner Sicht, wie man Denkmalschutz so generell definiert. Wie gesagt, das muss man bauwerksbezogen und aufgabenbezogen im Einzelfall sehen. Ich persönlich denke aber, dass das Denkmalpflege und Denkmalschutz gerade bei diesen besonderen Gebäuden, aber auch bei einem historischen Bauernhaus ist es ähnlich, dass es eigentlich eine Aufgabe ist, der man sich gerne annehmen soll und gerne annehmen kann, weil der Wert dieser alten Gebäude besteht ja darin, dass sie Zeugnis ablegen davon, was die Menschen vor uns geleistet haben, also sowohl im technischen, künstlerischen, aber auch in materiellen und körperlichen Anstrengungen. Man sieht ja bei den Sandsteinfiguren, wenn man sieht, wie massiv die sind, kann man ja schon ahnen, unter welchem Schweiß und welchen Mühen die Steine gebrochen, nach Dresden geschafft und dann verbaut worden sind. Also das ist ja alles sehr, sehr viel Engagement, sehr, sehr viel Liebe, sehr viel Wollen und Können dahinter. Und da ergibt es sich ganz zwangsläufig, dass man sowas erhält, weil es eben sowohl ein Respekt für unsere Vorfahren ist, die das alles errichtet haben, und gleichzeitig aber auch eine Wertschätzung dieser Menschen. Und ich finde auch, das ist auch eine Art Selbstrespekt, wenn man sagt, wir gehen mit dem, was wir ererbt haben, eben sorgfältig um. Es gibt von Goethe diesen Spruch, was du ererbst hast, erwirb es, um es zu besitzen. Und das ist aus meiner Sicht, könnte auch als Motto über das Thema Denkmalpflege stellen. Also wenn man diese schönen Sachen wirklich besitzen will. Und wir haben auch ein bisschen die Verpflichtung, das weiterzugeben. Es ist nicht unser Denkmal sozusagen, sondern es haben unsere Vorfahren geschaffen. Wir halten es in Stand und wollen es eben der Nachwelt übergeben, in der Hoffnung, dass sie es genauso toll finden wie wir oder vielleicht noch toller.
0: Es ist eins von vielen Baudenkmälern. Und weil wir gerade dabei sind, was ist denn in der Gegenwart für die Zukunft geplant? Kannst du uns da mal kurz was umreißen?
1: Ja, also wir haben am Dresdner Zwinger immer viel zu tun. Das hatte ich ja vorhin schon erwähnt. Die täglichen Mühen oder die täglichen Aufgaben sind vielschichtig und die versuchen wir immer gut zu erfüllen. Aber Themen, die anstehen, sind das Thema Sicherheit in Dresden. Das wird groß geschrieben bei den Museen. Das ist eine komplizierte Aufgabe am Zwinger, weil der Zwinger ja als Festgebäude oder als Orangerie gebaut worden ist. Also eigentlich nach allen Seiten durchlässig. Das ist und das Thema Sicherheit sozusagen gehen nicht so ganz Hand in Hand. Da muss man also viel Hirnschmalz reinstecken, damit sowohl das Denkmal erhalten bleibt, aber auch keinen Schaden nimmt, aber gleichzeitig Sicherheit erhöht wird. Aber wir haben auch eine ganze Reihe so von kleinen Aufgaben, oder ich würde mal sagen kleine Aufgaben, die nicht ganz so im Fokus sind, aber die Zwingerbrücke ist ja nun schon geraume, fast 70, 80 Jahre alt. Also die bedarf mal einer Instandsetzung oder auch Erneuerung. Das ist eine Aufgabe, die wir mit Bedacht angehen wollen. Aber wenn man über den Zwingerwall geht, wird man oben den sogenannten Steinmetzbrunnen, so heißt das in der Zwingerbrücke, weil dort die Steinmetze immer eher sich abgekühlt haben, als sie da früher oben arbeiteten. Also dieser Steinmetzbrunnen, der ist jetzt schon seit fast 10 Jahren trocken. Auch da denken wir drüber nach, ob es nicht schön wäre für die Besucher, den wieder in Betrieb zu nehmen. Da muss natürlich viel repariert werden. Das Becken war undicht, die Technik war verschlissen. Das muss alles instand gesetzt werden, ist nicht unaufwendig, aber wir denken, das wäre eine Sache, das würde den Zwinger bereichern. Und ich denke an die warmen Sommer, immer wärmeren Sommer, dann wäre es sicher auch für die Besucher eine schöne Sache. Das sind so Themen, die uns anstehen. Und als nächstes wollen wir jetzt im Herbst mit der Reparatur der Brunnen zum Theaterplatz beginnen.
0: Du hast die Brücke erwähnt, die seit sehr langer Zeit nun schon eigentlich einer Restaurierung bedarf oder sie erwartet. Wenn ich dich richtig verstanden habe bei deiner Führung, dann war die ursprünglich mal aus Holz.
1: Ja, die Zwingerbrücke, die ist traditionell aus Holz. Und zwar gibt es dazu auch eine schöne Anekdote. Der Zwinger steht ja, wie wir schon vor uns erklärt haben, auf dem ehemaligen Festungswerken der Stadt Dresden. Und Pöppelmann hatte an der Stelle, wo heute das Kronentor ist eigentlich eine riesengroße Brunnenkaskade, fast genauso hoch wie das Kronentor geplant. Dazu ist es nicht gekommen, weil einfach das Wasser fehlte, um diesen großen Brunnen zu betreiben. Es war also zu aufwendig, das zu lösen. Dann hat er als cleverer Architekt einen neuen Plan gemacht und hat dieses Kronentor davor geschlagen. Und natürlich sind die Militärs in Dresden auf die Barrikaden gegangen, in die Festungsmauer ein Tor reinzubauen. Das geht ja gar nicht. Der Chef von allem, der Graf Wackerbart, das ist der, nach dem der Sekt heute benannt wurde, der Graf Wackerbart, der war Chef von der Bauabteilung und Chef von den Militärs, der hat so ein bisschen angefangen zu lavieren, wie es denn eigentlich gehen könnte und hat es dann dem August dem Starken, dem König, der war damals in Polen, als Entscheidung vorgelegt. Und August der Starke, auch das ist interessant, hat entschieden, ja, dieses Tor wird gebaut und auch die Brücke wird gebaut, aber als Zugeständnis an die Militärs in seinem Lande musste die Brücke aus Holz sein, damit sie im Ernstfall, wenn der Preuße käme, was man damals ja nicht geglaubt hat, dass jemals kommt, wenn der Preuße käme, musste die Brücke schnell abgebaut werden. Also das war sozusagen interessant, wie auch damals Einzelherrscher, dem man ja zugetraut hat, er kann alles frei entscheiden, wie der zwischen seinen einzelnen Interessen, seiner Verwaltung oder seines Landes da lavieren musste. Und das ist also ein wunderbares Beispiel dafür, dass der Kompromiss schon immer die höchste Kunst ist.

0: Wir haben jetzt zum aktuellen Zwingerbaumeister sehr viel Interessantes über diese inzwischen Dresdner Sehenswürdigkeit erfahren. Können also beim nächsten Besuch ganz gezielt schauen, erinnern, vergleichen und uns an seiner zweifelsfreien Schönheit und Ruhe inmitten der Stadt erfreuen. Aber wir haben bisher sehr wenig über den Zwingerbaumeister selbst gehört. Dafür bieten sich die Steckbrieffragen förmlich an, die ich an dieser Stelle im wahrsten Sinne des Wortes an den Mann bringen möchte. Und das hört sich dann so an. Kai-Uwe, geboren am
1: 13.07.1972.
0: Zur Schule gegangen wo?
1: In Radebeul.
0: Gestudiert?
1: An der TU Dresden.
0: Vorher einen Beruf erlernt?
1: Nein.
0: Verheiratet?
1: Ja.
0: Kinder?
1: Zwei Söhne.
0: Wir machen das alles sehr knapp, nicht wahr? Gar keine Frage. Was wünschst du dir für deine Kinder, für die Zukunft?
1: Also für die wünsche ich mir das, was sich alle wünschen, dass es, obwohl es so unruhig ist, doch friedlich bleibt im Großen und Ganzen. Und dann wünsche ich mir, dass sie diese vielen Veränderungen, die jetzt anstehen, dass die da mittun können und es mitgestalten können. Das, denke ich, ist spannend für die Zukunft.
0: Wäre ich eine Fee und würde sagen, Kai, du hast drei Wünsche frei, welche wären das für dich?
1: Ach, das ist so eine schwierige Frage. Da wünsche ich mir einfach mal was Zwingertypisches. Ich würde mir wünschen, dass wir den Grottensaal im mathematisch-physikalischen Salon restaurieren dürften. Das wäre eine schöne Aufgabe. Und das ist auch ausreichend schwierig, dass es die Gefahr der Realisierung nicht ganz so nah ist. Mehr Wünsche habe ich nicht.
0: Und das war es dann auch für heute. Wir haben einen etwas anderen Eindruck als den bei üblichen Führungen vom Dresdner Zwinger erhalten können. Erfuhren, warum solche Gebäudekomplexe wie der Dresdner Zwinger wahrscheinlich immer eine mehr oder weniger große Baustelle bleiben werden. Und damit wurde auch klar, dass es nicht den einen Zwingerbaumeister gibt, gar nicht geben kann. Interessante Dinge am Rande eines akustischen Treffens mit meinem heutigen Studiogast. Vielleicht ist das ja für die eine und den anderen eine Anregung, diesem höfischen Orangerie-, Fest- und Sammlungsbau in Dresden, der nach einem früheren Festungsteil benannt ist, mal wieder einen Besuch abzustatten. Gezielt oder einfach spontan nach einem Stadtbummel. Und vielleicht ist es dann sogar der gegenwärtige Zwingerbaumeister Kai-Uwe Beger, der seinen Gästen den Zwinger erklärt. Ich freue mich sehr, dass er heute bei uns war und sich die Zeit für unser Gespräch genommen hat. Und ich bedanke mich bei allen Zuhörerinnen und Zuhörern fürs Einschalten, Zuhören und Dranbleiben. Tschüss, bis zum nächsten Mal.

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1: Hey, herzlich willkommen beim Coloradio. Wir sind eine Gruppe Schüler, die sich jeder ein Jahr lang mit verschiedenen Themen beschäftigt haben. Zum Beispiel Songwriting, Halbmarathon, Möbelbau und viele mehr. Dazu gibt es noch eine Playlist, die wir alle zusammen entworfen haben. Viel Spaß!
2: Hallo Leopold, du hast dich in deinem 8-Klasse-Projekt mit dem Thema Regalbau beschäftigt. Kannst du uns kurz was über dich und über dein Thema erzählen?
3: Ja, also ich bin 14 Jahre alt, wohne in Dresden und meine Interessen sind Aikido, das ist so eine Kampfsportart, und sonst, ich spiele auch Cajon und gehe halt gern mit meinen Freunden raus in die Neustadt und chill da.
2: Ja, das hört sich doch super an. Und als erste Frage mal, wie bist du denn auf dieses Thema Regalbau gekommen? Also ist ja jetzt schon ein relativ spezifisches Thema.
3: Ja, also als dann gesagt wurde, wir sollen uns so ein Thema für die 8-Klass-Präsentation raussuchen, habe ich so überlegt. Ich wusste noch nicht genau, was ich machen sollte. Also ich wusste nur, ich will irgendwas Handwerkliches machen. Mhm. Und dann habe ich so überlegt, was brauche ich denn in meinem Haushalt? Und erst habe ich überlegt, einen Tisch zu machen für die Küche, aber das hatte dann schon jemand anderes und wir haben dann auch einen neuen Tisch bekommen. Und dann habe ich einfach gedacht, ja, warum kein Regal für mein Zimmer? Und das sollte dann so eine Art Sichtschutz auch noch ein bisschen werden, dass das Zimmer so ein bisschen in zwei Hälften trennt. Mhm. Genau, das war dann eigentlich der ausschlaggebende Punkt.
2: Und was waren so die ersten Schritte, womit hast du angefangen, den Tisch zu bauen, beziehungsweise das Regal zu bauen, beziehungsweise zu planen und sowas? Wie war das?
3: Also ich habe schon relativ früh angefangen mit Zimmer ausmessen und Skizzen machen. So, das habe ich so während den Sommerferien gemacht. Und da habe ich dann auch geguckt, wer mein praktischer Betreuer sein könnte. Da habe ich dann eine Tischlerin gefunden, die das machen würde, so, aber ich konnte, also sie konnte das nur betreuen und ich konnte leider nicht bei ihr in der Werkstatt arbeiten.
2: Ah, ist doof.
3: Und ja, das sollte dann auch noch einige Problemchen bringen.
2: ja, und hast du dann Skizzen, wie war das, hast du das dann mit ihr gemacht, hast du die Skizzen alleine gemacht oder wie?
3: Ja, also ich hatte schon selber einige Skizzen und wusste schon ziemlich genau, wie es aussehen sollte und ich habe dann nur nochmal mit ihr drüber geguckt. Und sie hat dann ein paar Tipps gegeben, so dass ich zum Beispiel nicht das Regal in einem großen Stück machen sollte, sondern lieber mehrere Module, die ich dann aufeinander stapeln kann,
2: ja,
3: weil das einfach einfacher zu bauen wäre und auch ein bisschen stabiler dann. Und ja, dann eigentlich viel hatte sie nicht an meinen Skizzen auszusetzen und das war es eigentlich.
2: Okay, cool. Und also hast du dich dann direkt schon für Holz entschieden oder wie war
3: ja,
2: das?
3: Ja, also wir haben dann geguckt, was für ein Holz ich nehme und ich wollte etwas schön Stabiles so und aber es durfte jetzt auch nicht zu teuer werden. So, und da hat sie mir dann eine Dreischichtplatte aus Fichte vorgeschlagen. Die habe ich dann genommen. Das sind dann so drei Schichten Holz von Fichte übereinander geleimt, so dass die Faserrichtung sich so überkreuzt und das gibt dann auch nochmal eine besondere Stabilität und es ist jetzt auch nicht so teuer wie so ganz voll Holz oder so,
2: ja,
3: aber trotzdem, also wir haben da zwei große Platten bestellt.
2: Und du meinst ja, du darfst nicht in der Werkstatt von ihr arbeiten.
3: Ja.
2: Wie hast du das dann gelöst, das Ganze zu bauen und generell mit den Maschinen und sowas?
3: Also wir haben dann erstmal, die Platten wurden zu ihr geliefert. Und dann habe ich geguckt, wo kann ich bauen? Und dann habe ich einfach so geguckt. So, dann habe ich letztendlich in so einer Gärtnerei gebaut. Die hatten dann ein paar Werkzeuge da, aber halt jetzt nichts Professionelles.
2: Ja.
3: Und dann haben wir erstmal die großen Platten einmal halbiert für den Transport und haben die dann mit einem ausgeliehenen Transporter dorthin gebracht. Und dort habe ich dann auch angefangen, so die einzelnen Bretter, die ich brauchte, aufzuzeichnen Und die habe ich dann mit meinem Vater ausgesägt. Da mussten wir uns dann erstmal so, eigentlich wollten wir das mit der Handkreissäge machen, aber als wir die dann getestet haben, haben wir bemerkt, die hat einfach einen Rechtsdreil gehabt, einen leichten. Das hieß, das Sägen wurde immer richtig schief.
2: Ja.
3: Und dann haben wir das mit der Stichsäge gemacht und das ging dann auch recht gut, aber es war halt jetzt nicht alles so perfekt akkurat.
2: Ja, es war dann wahrscheinlich auch irgendwie ein bisschen anstrengender oder sowas, ne?
3: Ja, das war auf jeden Fall sehr anstrengend. Und dann habe ich eine Zeit lang leider nichts an meinem Regal gemacht und habe mich eher ein bisschen so auf das Vortrag vorbereiten konzentriert und so der theoretische Teil für das Projekt.
2: Ja.
3: Und dann war es auf einmal, irgendwie war der Vortrag, wo das Projekt fertig sein sollte, war dann auf einmal so nur noch 2 Monate hin oder so.
2: Ja.
3: Und da musste ich dann wirklich loslegen. Und da konnte ich dann leider auch nicht mehr in der Gärtnerei arbeiten. Und dann haben wir das Holz umgelagert zu meiner Onkel und meinem Tante. So, und dort konnten wir dann in ihrer Garage arbeiten. Aber das war dann echt wirklich ein Krampf, weil es war tiefster Winter. Es waren absolute Minusgrade dort.
2: Oh mein Gott.
3: Überall lag Schnee. Und wir hatten dann so eine Dübelleiste, die wir aus dem Baumarkt hatten, die ging dann auch ganz gut. Also ich habe das ganze Regal gedübelt.
2: Ja.
3: Aber es war halt wirklich anstrengend, in dieser Kälte dort zu arbeiten mit nur unprofessionellen Werkzeugen.
2: Ja.
3: Und ja, das war dann, einige Bretter mussten wir sogar nochmal nachschneiden, weil es halt einfach nicht gepasst hat.
2: Ja.
3: Und so konnten wir dann 2 von 4 solchen Modulen zusammenwuchten und das fertig machen. Und die konnte ich dann auch beim Vortrag präsentieren, aber fertig war ich zu dem Zeitpunkt dann leider auch noch nicht.
2: Und wie sieht's jetzt mit deinem Regal aus? Bist du fertig? Hast du geölt und sowas?
3: Nee, fertig mit den weiteren Modulen bin ich noch nicht, aber ich werde jetzt in den nächsten Ferien das wahrscheinlich abschließend fertig machen.
2: Okay, super. Das ist doch schön zu hören. Dann danke, dass du hier warst. Danke für das Interview und noch einen schönen Tag, ne?
3: Ja, danke schön. Tschüssi.

0: Und?
1: Kann ich's nochmal hören?
2: Hallo Yuka, du hast dich in deinem 8-Klass-Projekt mit dem Thema Tischbau beschäftigt. Kannst du uns kurz etwas über dich erzählen?
3: Ja, hallo erstmal. Also ich bin Yuka, ich bin 14 Jahre alt und ja, in meiner Freizeit, ich fange so gerade so mit Skaten an. Wir haben zwei Freunde, die ja ganz gut skaten können und die bringen mir das halt so ein bisschen bei, wie ich skate, wie ich gut fahre, was ich für Tricks mache und so weiter.
2: Okay, ja. Sehr schön. Dann kommen wir jetzt einfach mal zu deinem Thema. Wie bist du denn eigentlich da drauf gekommen? Also, was waren deine Ideen so?
3: Ja, also vor einem Jahr haben uns dann unsere Klassenbetreuer ja gesagt, dass wir uns jetzt halt ein Thema für unsere 8-Klass-Arbeit aussuchen müssen. Und zu dem Zeitpunkt war es so, also, oder beziehungsweise meine Eltern leben halt getrennt. Und ich habe bei meiner Mutter war die Lösung für einen Schreibtisch lange Zeit so, dass ich hatte so zwei Ikea-Schränke irgendwie so bauchhoch oder sowas und darauf einfach eine Holzplatte gelegt. Und es war ziemlich instabil, es hat immer so gewackelt und sowas. Das war nicht wirklich gut. Und ich bin dann halt irgendwann auf die Idee gekommen, ja, okay, wenn mein Schreibtisch so kacke ist, sag ich mal, dann baue halt einfach selber einen Schreibtisch, so. genau.
2: Ja, okay. Also sehr impulsiv einfach gedacht, ja, mach mal einfach einen Schreibtisch. Sehr schön.
3: Ja.
2: Was waren denn dann die ersten Schritte so von der Planung her?
3: Es war so, wir mussten uns einen Betreuer raussuchen und der Vater von meinem Freund, der hat eine Werkstatt und ihn hatte ich erstmal angefragt. Das Ding ist nur, seine Werkstatt ist in Meißen und wenn man mit dem Zug dorthin fährt, mit der Deutschen Bahn, braucht man eine Stunde und das ist nicht so passend. Und deswegen hatte ich dann nochmal ein bisschen weiter geguckt. Also es war dann so, die Freundin von meinem Vater hat dann so gemeint, ja, also neben ihrer Arbeit gibt es halt auch einen Tischler. Und ihn hatte ich dann mal kontaktiert und wir hatten uns dann getroffen. Und ich hatte ihm so erzählt, hier, ich will einen Tisch bauen, ich will einen Schreibtisch bauen, die und die Form. Und er meint dann so, nee, mach das mal anders, weil die Form, die du da hast, die ist ziemlich kacke, sag ich mal. Weil ich hatte mir eine relativ spezifische Form ausgesucht, die man nicht irgendwie multifunktional benutzen konnte, sondern halt einfach nur so, ist egal, aber zumindest keine gute Form. Und der meint dann, hier ist einfacher, wenn du ein Quadrat machst. Erstens einfacher, zweitens deutlich praktischer. Genau, so kam es dann dazu.
2: Ah ja, okay, dann hast du ja Glück gehabt. Was hast du dann gemacht? Also, was hast du für Skizzen gemacht und so?
3: Naja, also er meint, er hat mir dann halt so Aufgaben gegeben, wie ich die Skizzen zeichnen soll. Er hat mir das so ein bisschen erklärt. Und ich habe dann halt so angefangen, die Skizzen zu machen. Ich habe überlegt, wie könnte der Tisch aussehen, was mache ich für Details, das und das, wo er ja halt so generell überlegt, wie das aussehen sollte und sowas. Und dann war es dann soweit, ich hatte mir so Details ausgesucht, also da gab es jetzt nicht so viel, ich hatte halt ausgesucht, wie die Beine stehen und so weiter.
2: Ja.
3: Und ich wollte halt, dass die Tischkanten, also die Platz ist relativ dick, glaube ich 4-5 cm, dass die Tischkanten halt so abgeschrägt sind, weil ich finde das immer ziemlich schön, mir gefällt das immer ziemlich gut, wenn ich das bei Tischen habe. Genau, und dann habe ich eine Detailskizze gemacht, was bedeutet, dass ich halt im 1:10-Verhältnis alles mögliche zeichne, von oben, von der Seite, von der anderen Seite und so weiter. Und ja, dann hat er das Holz bestellt.
2: Okay, also was für Holz hast du dann genau verwendet?
3: Ich habe mich dann für Kiefer entschieden, aus dem einfachen Grund, dass mein Ikea-Regal auch aus Kiefer ist und ich wollte, dass das halt so zusammenpasst und sowas, genau.
2: Okay. Wie waren dann die ersten wirklichen Arbeitsschritte so an den Maschinen und was für Maschinen hast du da verwendet?
3: Naja, also es kam dann so, du musst dir vorstellen, wenn man so ein Holz, so einen Baum hat und den dann so quer runterschneidet, dass man dann so im Prinzip Planken hat, aber noch unbearbeitet.
2: Ja, also die rohen Holzplanken vom Baum.
3: Genau. Und davon hatte er, glaube ich, ein, zwei bestellt oder sowas, halt aus Kiefer.
2: Mhm.
3: Und da haben wir dann die Mitte entfernt und die Ränder entfernt, dass man halt wirklich nur das gute Holz hat, weil in der Mitte, das biegt sich dann irgendwann, weil die Fasern sind ja so gebogen. Und das biegt sich dann irgendwann und wird dann so krumm und die Ränder, die Rinde ist halt nicht gut zu verarbeiten. Genau, deswegen so. Und dann gab es so ein paar Maschinen, irgendwie so Stichsäge, Kreis, also so eine große Kreissäge, wo man die Bretter drüber schieben konnte. Durfte ich nicht dran arbeiten, war zu gefährlich für mich, aber... genau, sowas in die Richtung.
2: Ja, ja, Arbeitsschutz geht vor.
3: Ja, ja, ja.
2: Okay. Also zu welchem Zeitpunkt hast du eigentlich angefangen so mit dem wirklichen Bauen?
3: Ja, also muss ich kurz sagen, wann wir das abgeben mussten. Ich glaube irgendwie, keine Ahnung, 16., 17., 18. Februar oder sowas mussten wir den Vortrag halten und mit allem fertig sein. Hab ich geschafft, okay. Ziemlich. Das Ding ist nur, ich habe so am 20. Januar angefangen ungefähr.
2: Ganz schön knapp.
3: Ja, also das war jetzt nicht so passend von der Zeitplanung her.
2: Aber naja, dann bist du ja dann doch umso froher, dass du dein Werkstück, also deinen Tisch, so schön fertigstellen konntest, oder?
3: Ja, auf jeden Fall. Ich bin also mit dem Endergebnis bin ich unfassbar zufrieden. Wirklich, der Tisch ist sehr, sehr schön geworden. Ist echt geil.
2: Okay, vielen Dank für das Interview und ja, bis zum nächsten Mal. Tschüssi.

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1: Hallo, wir sind Hannah und
2: Finja.
1: Wir wollen euch heute etwas über das Thema Songwriting erzählen.
2: Da wir in der Schule so ein Projekt hatten, wo wir uns ein eigenes Thema aussuchen durften, und da habe ich mich dann halt für das Thema Songwriting entschieden.
1: So, Finja, wie bist denn du auf das Thema Songwriting gekommen?
2: Ich bin in einer sehr musikalischen Familie aufgewachsen, da mein Papa Profimusiker ist und meine Mutter Musikgrundschullehrerin. Somit hatte ich schon immer sehr, sehr, sehr viel mit Musik zu tun. Ich habe dann auch irgendwann angefangen, mir so Klavierspielen selber beizubringen und habe mich dann auch immer mehr so für Popmusik interessiert und wollte mal lernen, wie man einen eigenen Song schreibt, da ich auch sehr viel singe und auch im Chor singe und ich einfach Musik über alles liebe.
1: Und wie ist das? Hast du deinen Song auch wirklich ganz alleine geschrieben oder hattest du irgendwie Hilfe?
2: Also ich habe tatsächlich Klavierunterricht genommen, aber zum großen Teil habe ich es eigentlich alleine gemacht. Wir haben immer nur so geguckt, wie ich meine Texte am besten vertonen kann, und dabei habe ich halt so ein bisschen Hilfe von meinem Klavierlehrer bekommen, aber alle Texte und so habe ich selber geschrieben.
1: Okay, und möchtest du uns denn jetzt erzählen, um was es in deinem Song eigentlich geht?
2: Dieser Song ist ein bisschen sehr privat. Also es geht halt so um Mobbing und um Ausgrenzung durch Äußerlichkeiten und Charakter von Personen. Und ich habe damit halt selber auch Erfahrungen gemacht. Und mir war es ein sehr wichtiges Thema. Und somit wollte ich das mal in einen Song packen, da es mich auch irgendwo immer sehr beschäftigt hat und ich Worte und Gefühle besser in Musik ausdrücken kann.
1: Und kannst du uns denn auch deinen Song vorspielen? Wäre das möglich?
2: Das ist leider ein bisschen schwierig, da wir mein Lied noch gar nicht aufgenommen haben, weil ich habe mein Lied mit 4 Chorfreundinnen gesungen und mit einem Cello. Und deswegen ist es so ein bisschen schwierig, weil wir es halt noch nicht aufgenommen haben. Deswegen kann ich es auch noch nicht vorspielen. Aber naja.
1: Und hast du denn vor, den Song aufzunehmen oder ihn zu veröffentlichen?
2: Also eigentlich hatte ich schon überlegt, ihn auf jeden Fall aufzunehmen, einfach für die Erinnerung dazu. Ich bin mir noch nicht ganz sicher, ob ich ihn irgendwann mal veröffentlichen möchte, weil er ist schon etwas sehr privat. Aber vielleicht kommt das irgendwann noch.
1: Und kannst du uns denn auch sagen, wie lange es gedauert hat, so insgesamt den Song zu schreiben?
2: Also ich habe angefangen, im September letzten Jahres Klavierunterricht zu nehmen und dort halt auch meinen Song zu schreiben. Und ja, für die Präsentation meiner Arbeit, das war dann im Februar. Also ich hatte dann ungefähr so 5 Monate Zeit. Die habe ich dann aber auch nicht immer komplett genutzt. Also ich habe jetzt nicht 24/7 an dem Song geschrieben, sondern auch mal so Pausen von 2 Wochen gemacht. Also so schätzungsweise irgendwie so 3 Monate.
1: Und gab es denn auch so Momente, wo du gar keine Ideen mehr hattest oder gar keine Lust mehr hattest, weiter an deinem Song zu arbeiten und zu schreiben?
2: Ich hatte eigentlich schon immer sehr viel Motivation, meinen Song zu schreiben, aber es gab schon den einen oder anderen Moment, wo ich keine Lust hatte, aber das ist dann auch schnell wieder verflogen, weil ich immer die Motivation hatte, das Lied auch fertig zu bekommen.
1: Du hast doch dann deinen Song, nachdem er fertig war, aufgeführt.

0: Ich war schon sehr, sehr doll aufgeregt.
1: Du hast dich ja beim Auftritt selbst am Klavier begleitet. War es schwer, gleichzeitig Klavier zu spielen und zu singen?
0: Also man hat sich nach einer Weile dran gewöhnt. Ich habe das ja auch viel zu Hause geübt, dadurch, dass ich einfach schon immer eigentlich direkt von Anfang an, wo ich mir Klavierspielen selber beigebracht habe, auch schon direkt gesungen habe, habe ich mich irgendwo ein bisschen dran gewöhnt. Es war dann am Endeffekt doch ein bisschen schwieriger, weil ich mich ja irgendwo auf die Klavierstimme konzentrieren musste, aber auch auf das, was ich gesungen habe. Aber ich habe mein Lied so oft durchgespielt und so oft durchgesungen, dass das gar nicht schlimm war und ich mich auch eigentlich nicht verspielt habe.
1: Und was mich jetzt nochmal interessieren würde, spielst du denn noch weitere Instrumente außer Klavier?
0: Also, ich habe mal Geige gespielt. Es hat mir auch am Anfang sehr viel Spaß gemacht. Aber irgendwie war es nicht so mein Instrument und da hatte ich auch nicht so die Motivation, das zu üben. Und somit habe ich das dann auch aufgegeben und habe das nicht mehr weitergemacht. Und ja, ich singe ja und spiele Klavier. Das ist ja auch schon irgendwie...
1: Ja. Auf jeden Fall, das ist schon krass. Vor allen Dingen das auch noch gleichzeitig, stelle ich mir schwierig vor. Und hat es dir denn Spaß gemacht, den Song zu schreiben, auch wenn es so ein privates Thema war?
0: Also es hat mir schon sehr, sehr, sehr, sehr, sehr viel Spaß gemacht, weil ich das Lied ja dann auch am Ende mit meinen Chorfreunden singen durfte und es einfach eine so tolle Erfahrung war, auch mal die Möglichkeit zu bekommen, dieses Lied auch aufzuführen oder generell dieses Projekt zu haben. Und ich habe es einfach nur geliebt und fand es sehr toll.
1: Und möchtest du weitere Songs schreiben oder generell weiter in die Richtung Popmusik oder Songwriting gehen?
0: Ich habe tatsächlich jetzt schon nach dem Februar, wo ich die Präsentation habe, schon weitere 5 Songs geschrieben, weil es mir einfach so viel Spaß macht. Krass. Und ich das einfach richtig gerne mag und es einfach so mein Element ist. Aber ich weiß auch nicht, wahrscheinlich werde ich nicht in die Richtung Popmusik gehen, sondern das immer eher so als Hobby machen, da ich eigentlich klassischen Gesang studieren möchte.

0: Hallo, heute zu diesem wunderschönen Sonntag. Ich bin Jochen und wir berichten heute über das Achtklass-Thema von unserer Schule. Mein Kollege ist auch dabei, willst du dich einmal kurz vorstellen?
1: Hallo, ich bin der Carsten, freut mich hier zu sein.
0: Genau, wir hatten nämlich in der Schule, 8. Klasse, zwei Achtklass-Arbeiten und die möchten wir uns heute einmal euch gerne vorstellen. Genau, also was hattest du denn gemacht in deiner Achtklass-Arbeit?
1: Ich habe einen jüngeren Hund erzogen und habe mit ihm für eine Dummy-Prüfung geübt.
0: Was ist so eine Dummy-Prüfung? Kannst du es einmal ganz kurz erklären?
1: Das ist, damit der Hund zum Jagen erlaubt wird, quasi.
0: Ah, okay, das ist ja spannend. Und wie hieß der Hund?
1: Boba.
0: Okay, kannst du den einmal ganz kurz beschreiben, wie der aussieht?
1: Ja, das war ein Flat-Coated Retriever. Also ist seine Rasse und er war ungefähr so, er hat schwarzes, längeres Fell und ist mittelgroß.
0: Okay, und wie ist er so? Also spielt er gerne oder?
1: Ja, der spielt sehr gerne und ist auch sehr aufgedreht.
0: Okay, und kann mit dem Dummy nochmal erklären? Was ist nochmal ein Dummy genau so?
1: Ein Dummy ist quasi so ein Stiftemäppchen, wo halt ein rundes und ja, und da ist dann halt meistens Sand oder Blaste drin oder so.
0: Okay, und das wirft man dann weg oder was macht man damit? Das kann ich mir gar nicht vorstellen.
1: Das legt man oder wirft man weg. Also der Hund bleibt zwischen den Beinen sitzen. Das ist einfach die Ausgangsstellung und dann wirft man den. Der Hund soll erstmal noch bei einem bleiben und dann, wenn man das Signal gibt, Apport, dann soll er losrennen und es wieder zurückbringen. Apport heißt quasi hol oder bring.
0: Ah, okay, spannend. Naja, ich hatte ja als Thema Skaten und ich bin, also es gab ja bei den Achtklass-Arbeiten auch einen theoretischen und einen praktischen Teil. Und willst du erstmal vielleicht noch sagen, was du in deinem theoretischen Teil dann gemacht hast?
1: Ja, ich habe viel über die Geschichte des Hundes geschrieben.
0: Aha.
1: Und auch über die Geschichte der Rasse. Dann habe ich noch über die Haltung geschrieben, also was gut ist und was nicht so gut ist. Und das war eigentlich schon alles.
0: Okay, spannend.
1: Und du hattest ja Skaten. Wie hast du denn das, also wo warst du denn immer so skaten?
0: Genau, also meinem praktischen Teil bin ich einfach skaten gegangen. Und ich war an der Elbe skaten hier in Dresden, im schönen Dresden. Und da ist so ein kleiner Skaterpark und da bin ich mit Freunden einfach skaten gegangen, hab Tricks gelernt. Ja, genau.
1: Was hast du denn so für Tricks gelernt?
0: Also ich habe mich an einem Drop-In versucht, wo ich mich auch einmal größer verletzt hatte, habe ich einen Shove-It, einen Ollie, ja, und ähnliche Tricks. Ich bin sehr groß, deswegen habe ich auch nicht so viel Talent, aber ich finde, also ich bin ganz zufrieden damit, ja.
1: Und was ist denn ein Shove-It?
0: Also ein Shove-It ist ein Sprung mit einem Skateboard, da springt man nach oben, das Board dreht sich quasi eine halbe Runde und dann landet man wieder drauf. Genau.
1: Und das macht man beim Fahren oder im Stehen?
0: Kann man beides machen, aber beim richtigen Skaten macht man es dann eher im Fahren so. Aber man kann auch beides machen.
1: Mhm. Und du hattest auch noch was von einem Ollie erzählt?
0: Genau, ein Ollie ist ein Sprung, das ist quasi so der Standardsprung für alle Sprünge, ist, da springt man einfach nach oben. Genau, das klingt sehr leicht, aber das dafür braucht man, kann man auch schon ein bisschen länger brauchen. So kommt halt darauf an, wie viel Talent man hat, so.
1: Aha, und gibt es dann Hindernisse, die man überquert oder auf die springt?
0: Genau, es gibt auch Hindernisse wie zum Beispiel eine Mini-Ramp, das ist quasi einfach so eine Strecke, wo man so hoch und runter fahren kann. Und da kann man, wie ich auch schon gesagt habe, auch ein Drop-In machen. Da steht man quasi oben und droppt dann so rein, also fährt dann da so rein und ja.
1: Ah ja, sehr spannend. Und was hast du so in deinem theoretischen Teil alles geschrieben?
0: Naja, auch sehr viel über die Geschichte des Skatens, wie das Skaten entstanden ist. Zum Beispiel ist das Skaten so entstanden, dass es waren Surfer in Kalifornien und es waren keine Wellen und dann haben die sich zum Beispiel an die Surfbretter unten Rollen dran gemacht und dann waren das so die ersten Skateboards und dann sind die später nach Deutschland gekommen und das ist eine lange Geschichte und darüber habe ich zum Beispiel auch geschrieben, genau.
1: Ah ja, sehr spannend.
0: Ja, gut, das war's dann von uns beiden. Wir wünschen Ihnen noch einen schönen Sonntag. Tschüss, liebe Grüße.
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0: Hallo, ich bin Martha.
1: Und ich bin Mia.
0: Und wir machen heute so eine Art Interview und ja. Ich habe gehört, du bist im letzten Winter einen Halbmarathon gerannt und darüber wollte ich mal mit dir sprechen. Ich stelle dir jetzt ein paar Fragen, wenn es okay für dich ist.
1: Na klar, schieß los.
0: Okay, also fangen wir mal an. Wie weit genau bist du denn eigentlich gerannt?
1: Also ich bin eigentlich genau 21 Kilometer gerannt.
0: Also genau eine Hälfte von einem Marathon.
1: Ja, genau.
0: Krass, also das hätte ich, glaube ich, nicht geschafft, aber wo bist du denn genau lang gerannt?
1: Ich bin von Pieschen an der Lindenschenke bis zum Blauen Wunder hin und zurück gerannt, an der Elbe lang.
0: Okay, und war es kalt an dem Tag?
1: Ja, schon. Also ich musste mit Leggings und einer Jacke laufen. Aber im Nachhinein hätte ich es, glaube ich, auch einfach im T-Shirt machen können, weil ich am Ende schon sehr geschwitzt habe.
0: Okay. War es unterwegs sehr anstrengend für dich oder ging es eigentlich?
1: Also die ersten so 15 Kilometer ungefähr waren an sich eigentlich ganz einfach, weil ich halt viel mit meinem Partner, mit dem ich gelaufen bin, reden konnte. Aber dann so ab den 15 Kilometer halt wurde es schon sehr anstrengend. Und da war ich dann auch froh, dass mein Partner mich motivieren konnte, damit ich halt weiter renne und nicht einfach aufhöre.
0: Also du bist nicht allein gerannt, sondern hattest jemanden dabei?
1: Naja, ich hatte jemanden dabei, der mich unterstützt hat.
0: Okay. Wie und was hast du denn dabei gegessen oder generell davor und danach? Hast du auf irgendwas Spezielles geachtet?
1: Also in der ganzen Zeit bei der Vorbereitung habe ich schon ein bisschen mehr auf meine Ernährung geachtet als sonst. Halt, dass ich mehr Obst oder teilweise auch mehr Proteine esse. Und am Tag halt, wo ich meinen Halbmarathon gelaufen bin, habe ich dann einfach ein Porridge gegessen, also Haferflocken mit Milch und einer Banane. Und halt während dem Halbmarathon habe ich ein Powergel getrunken, in der Art sowas.
0: Okay. Dachtest du unterwegs, also während du den Marathon gerannt bist, dass du abbrechen musst, weil du es einfach nicht schaffst? Oder war das die ganze Zeit eigentlich so, dass du optimistisch warst und wusstest, dass du es sowieso schaffst?
1: Also ich wollte es auf jeden Fall schaffen, aber dann halt so ab diesen 15 Kilometer, wo ich dann auch langsam nicht mehr konnte, dachte ich mir schon so, boah, an sich hätte ich jetzt schon Lust aufzuhören, aber ich wusste, ich will es an sich schaffen, weil ich werde auch beweisen, dass ich es kann. Und deswegen war für mich eigentlich schon relativ klar, ich möchte es schaffen.
0: Ja, das klingt ja gut. Also, ja, also du hast es auch geschafft, ne?
1: Ja, ich habe es dann geschafft nach 2,5 Stunden.
0: Super. Und wie hast du dich gefühlt, dass du es geschafft hast? Also, so danach?
1: Also, ich war extrem stolz, dass ich es geschafft habe und dachte mir so, boah, da hat sich die Arbeit dafür ja auch schon gelohnt. Aber ich war auch sehr fertig und war auch froh, dass ich an dem Tag dann nicht mehr in die Schule musste. Deswegen bin ich dann einfach nach Hause gefahren und habe dann an sich den ganzen Tag nur noch gechillt.
0: Ja, das klingt aber gut. Ich habe jetzt noch eine letzte Frage an dich und zwar, hast du vor, so etwas in der Art oder eben genau das oder einen ganzen Marathon nochmal zu rennen irgendwann oder ist das durch für dich das Thema?
1: Also an sich möchte ich schon noch weiterlaufen, weil es mir auch Spaß macht und natürlich gesund ist. Aber ob ich jetzt einen ganzen Marathon mache, weiß ich noch nicht. Aber vielleicht mache ich schon irgendwann nochmal so einen Halbmarathon. Aber den mache ich dann vielleicht irgendwie größer oder sowas in der Art einfach.
0: Okay, danke schön. Ja, das waren dann schon alle Fragen und ich bedanke mich, dass du alles so gut beantwortet hast.
1: Gerne, gerne, waren ja auch schöne Fragen. Aber ich habe auch noch ein paar Fragen für dich, weil du hast ja auch was gemacht.
0: Ja.
1: Was hast du denn gemacht und wie bist du denn überhaupt darauf gekommen?
0: Also ich war Anfang 2025 auf der Suche nach einem neuen Hobby, nach einem sportlichen Hobby. Und ich fand halt immer Leichtathletik eigentlich schon ganz interessant, weil das eben ganz viele verschiedene Sportarten sind. Also was heißt Sportarten, aber Disziplinen, die man eben dann alle übt. Und deswegen habe ich mich dafür entschieden, mit Leichtathletik anzufangen.
1: Okay, aber warst du in einem Verein oder hast du es quasi selber für dich gemacht?
0: Ich war in einem Verein und zwar beim US Fortuna Dresden. Die trainieren einmal in der Woche im Heinz-Steyer-Stadion und im Winter in der DSC-Halle im Ostra-Gehege.
1: Was hat dir denn besser gefallen, das Training im Stadion oder in der Halle?
0: Im Stadion, also weil es ist halt oben offen, es ist noch relativ neu und auch sehr modern. Und die Laufbahnen sind dort eben auch viel besser als in der Halle, weil das Stadion natürlich auch viel größer ist.
1: Das kann ich mir gut vorstellen. Was habt ihr denn so beim Training gemacht?
0: Immer ganz verschieden, aber was immer da war, also ein Rennen, das heißt ein bis zwei Runden locker joggen und eben auch aufwärmen. Und dann haben wir eben die Disziplin an unterschiedlichen Tagen geübt, also zum Beispiel Weitsprung oder Sprint oder Staffellauf. Aber meistens haben wir eher was mit Sprint gemacht, weil das ist eben die Disziplin, die man für fast alle Disziplinen auch braucht.
1: Was hat dir denn so am besten gefallen so von den Disziplinen und was mochtest du so gar nicht, sag ich jetzt einfach mal?
0: Also ich fange mal an mit den Sachen, die ich gar nicht mochte, zum Beispiel Kugelstoßen und Diskuswerfen, also so diese Wurfdisziplin, Speerwerfen fand ich auch nicht so gut. Ich mochte immer mehr so dieses Rennen, also Sprint, Staffellauf, Weitsprung, also das ist eher Sprung, aber eben eher Sachen, wo man jetzt nicht irgendwas werfen muss.
1: Was war denn schwer für dich so an dem Training oder sowas? Gab's da was?
0: Ja, also es gab mal ein Training, das war extrem anstrengend. Da haben wir Paarlauf, nennt sich das, haben wir da gemacht. Da muss man abwechselnd, also zu zweit, immer eine Runde sprinten und dann joggt man weiter, bis die andere Person einen wieder einholt. Also das heißt, du sprintest, wenn du bei der anderen Person ankommst, joggst du und wenn die andere Person von hinten wiederkommt, sprintet man weiter. Und das geht eben eine halbe Stunde lang. Und das haben wir eben gemacht und das war extrem anstrengend.
1: Das kann ich mir sehr gut vorstellen, dass das anstrengend war. Also machst du damit noch weiter oder jetzt erstmal Pause oder sowas?
0: Also ich habe das noch bis zum Winter weitergemacht, also eigentlich ein Jahr lang. Aber jetzt gerade mache ich es eher nicht mehr, weil ich einfach momentan nicht so Lust darauf habe und erstmal eine Pause brauche. Aber ich glaube, ich gucke nach dem Sommer mal, ob ich da Lust habe, weiterzumachen, weil über den Sommer mache ich jetzt erstmal eine Pause.
1: Du musstest ja auch einen Vortrag darüber machen. Wie war denn der Vortrag so an sich für dich?
0: Also der Vortrag an sich war gar nicht das Schwerste, sondern eher die Motivation dazu zu finden, die Texte zu schreiben, weil wir das eben auch alles mit Hand machen mussten. Wie du weißt, musstest du ja auch.
1: Ja, verstehe ich.
0: Und 10 Seiten mit Hand schreiben ist halt schon eine Sache, wo man sich ein bisschen zu zwingen muss und so. Aber der Vortrag an sich hat dann eigentlich auch Spaß gemacht. Also auch die PowerPoint zu machen und so war am Ende eigentlich nicht, gar nicht so schlimm, wie man gedacht hat.
1: Ja, fand ich an sich am Ende eigentlich auch. Ja.
0: Ja, dann sind wir eigentlich durch, oder?
1: Ja, eigentlich schon. Außer du willst doch was sagen oder so.
0: Nee, also das waren ja beides sehr sportliche Themen. Und ja, ich fand es sehr interessant, über deinen Halbmarathon zu hören.
1: Das geht mir genauso mit der Leichtathletik. Was an sich auch lustig ist, dass wir so ähnliche Themen hatten.
0: Ja, fand ich auch. Dann konnten wir uns auch mal so ein bisschen austauschen und ja.
1: Ja, und halt drüber reden einfach, was wir gemacht haben und so, weil man es verstanden hat.
0: Genau.
1: Okay, tschüss.
0: Tschüss.

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0: Hallo, hier ist wieder Knastmusik. Heute sind wir zu dritt im Studio. Wir sind nämlich heute
1: Mira, hallo.
2: Klaus, hallo.
0: Und Fred. Genau, erstmal hallo an alle in und vor dem Knast. Wir sind Knastmusik und schicken jedes zweite Wochenende musikalische Grüße in die JVAs Chemnitz und Leipzig. Ja, kurz zu unserem Konzept. Wir sind eine Radiosendung, in der das Programm von Gefangenen, ihrer Familie, FreundInnen oder anderen UnterstützerInnen erstellt wird. Und die Grundidee ist ganz einfach. Ihr schickt uns Sachen, die ihr hören wollt, und wir spielen das dann ab in der Sendung. Genau, wie kommen eure Musikwünsche zu uns? Das funktioniert am besten per Brief, den ihr an uns schicken könnt. Da werde ich euch jetzt die Adresse einmal sagen. Das ist an Radioverein Leipzig, Paul-Gruner Straße 62, 04107 Leipzig mit dem Stichwort Knastmusik. Für alle, die jetzt auch einen Stift in der Hand haben, sage ich es nochmal. Radioverein Leipzig, Paul-Gruner Straße 62, 04107 Leipzig mit dem Stichwort Knastmusik. Dann finden eure Briefe den Weg zu uns. Und wenn ihr dabei seid, dann könnt ihr gleich 10 oder noch mehr Liedwünsche auf einmal schicken oder auch ganz andere Sachen, die euch interessieren und die ihr gerne mal hören wollen würdet. Genau. Und wenn ihr nicht im Knast seid und Zugang zum Internet habt, dann geht das auch per Mail an unsere Mailadresse. Und die lautet knastmusik@radioblau.de.
1: Genau. Wo und wann laufen wir genau? Auf UKW laufen wir in Leipzig und Chemnitz. In Leipzig über Radio Blau jeden zweiten Sonntag von 17 bis 18 Uhr. In Chemnitz jeden ersten und dritten Samstag im Monat um 21 Uhr bei Radio T. Die nächsten Sendungen sind in Leipzig am Sonntag, den 21. Juni von 17 bis 18 Uhr bei Radio Blau. Und in Chemnitz am Samstag, den 20. Juni von 21 bis 22 Uhr bei Radio T. Die aktuellen Sendetermine sagen wir in jeder Sendung dann auch nochmal neu an.
2: Und wenn ihr euch fragt, was wir heute inhaltlich machen, sei euch gesagt, dass wir eine Sondersendung ein bisschen haben, denn wir werden heute ganz viele unterschiedliche Inhalte von einer Kundgebung mit euch teilen, die letzten Sonntag in Chemnitz bei der JVA stattgefunden hat. Und zwar war das eine feministische Anti-Knast-Kundgebung. Da könnt ihr euch auf unterschiedliche Redebeiträge, Songs und auch sonstige Eindrücke von vor Ort freuen. Und jetzt hört ihr noch unsere mehrsprachige Sendungsbeschreibung. Viel Spaß.
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2: Bevor wir jetzt gleich zu der angekündigten Kundgebung kommen, noch 2 kleine Infos, über die wir uns sehr gefreut haben. Und zwar sind es beides Freilassungen von Gefangenen. Der erste Fall ist Lina. Lina wurde zusammen mit anderen im sogenannten Antifa-Ost-Verfahren 2023 zu einer mehrjährigen Haftstrafe verurteilt, um genau zu sein zu 5 Jahren und 3 Monaten. Es ging darum, dass Lina eben zusammen mit diesen anderen vorgeworfen wurde, in Sachsen und in Thüringen mehrere Neonazis angegriffen zu haben zwischen 2018 und 2020. Und ja, jetzt wurde Lina entlassen und zu den Details erzählt euch Fred ein bisschen mehr.
0: Genau, tatsächlich saß Lina nicht die komplette Haftstrafe jetzt im Knast, sondern wurde frühzeitig entlassen und genau, die Reststrafe wurde auf Bewährung ausgesetzt. Daraufhin hat die Bundesanwaltschaft eine Beschwerde eingelegt, die wiederum vom Bundesgerichtshof abgewiesen wurde, da es eine gute Prognose gäbe, dass die 31-Jährige künftig straffrei leben werde.
1: Es gibt eine weitere Freilassung, die wir gerne berichten wollen. Und zwar geht es da um Marius Manson aus den USA. Marius wurde nach 17 Jahren Haft Anfang Mai freigelassen. Marius ist ein anarchistischer Aktivist aus den USA und setzte sich insbesondere für Umwelt- und Tierschutz ein und wurde dann wegen Sabotageakten für 22 Jahre Haft verurteilt. Wir haben hier noch ein Zitat von Marius Manson, das würde ich einmal vorlesen. What is true is that I have traded my freedom and everything. I held dear in the free world for a chance at building a new world by resisting the old. My blood pumps still because you live and fight. I see through your eyes and dream with you. Hier noch eine Übersetzung auf Deutsch. Es ist wahr, dass ich meine Freiheit und alles, was mir in der freien Welt lieb und teuer war, gegen die Chance eingetauscht habe, eine neue Welt aufzubauen, indem ich mich der alten widersetze. Mein Blut fließt noch immer, weil ihr lebt und kämpft. Ich sehe durch eure Augen und träume mit euch.
0: Was für schöne Worte und gute Nachrichten. Wir leiten jetzt mal über zu unserem Folgenthema oder zu unserer Sonderfolge. Es wurde nämlich gemunkelt, dass es eine Kundgebung geben sollte vor der JVA in Chemnitz. Und genau, wir haben ein paar Informationen für euch, wie es da so war. Und auch ein paar Audio-Mitschnitte, die wir euch gleich mal zeigen wollen. Berichten zufolge sollte es an dem Tag eigentlich regnen und schlechtes Wetter sein. Aber die VeranstalterInnen der Kundgebung waren gut vorbereitet. Es gab Pavillons, Getränke und die ein oder anderen Snacks und total gute laute Boxen. Wie es sich dann aber begab und zugetragen hat, war es wie folgt. Es hat geregnet und gestürmt und just mit dem Beginn der Kundgebung hat es aufgehört und die Sonne ist rausgekommen. Es war total warm und die Leute saßen am Ende da in T-Shirts und es musste sich nicht dicht gedrängt unter Pavillons aufgehalten werden. Und genau mit dem Ende der Kundgebung hat es dann wieder angefangen zu regnen. Also wurden im wahrsten Sinne des Wortes ein bisschen Sonnenschein vor und in die JVA getragen. Genau, es waren so um die 50 Leute da und generell habe ich gehört, dass es gute Stimmung gab, die Leute getanzt haben und verschiedene Grußbotschaften und Musik- und Redebeiträge dabei waren, die wir euch jetzt vorspielen werden. Viel Spaß damit.
10: Drüben hinter den Mauern. Wir sind heute hergekommen, um ein bisschen Zeit mit euch zu verbringen. Wir haben Lust, den grauen Knastalltag für die nächsten 2 Stunden zu durchbrechen. Nachdem wir letztes Jahr hier waren, haben manche aus dem Knast sich dafür bedankt, dass wir euch als Menschen und nicht nur als Kriminelle sehen. Natürlich sehen wir euch als Menschen. Kriminell ist für uns das System, das Menschen wegsperrt, anstatt Lösungen für soziale Probleme zu finden. Wir wollen nicht, dass Menschen dafür bestraft werden, dass sie arm sind, Rassismus erfahren oder anderen gesellschaftlichen Normen nicht entsprechen. Diejenigen von uns, die patriarchale Gewalt erleben, unter psychischen Erkrankungen leiden oder keinen anderen Weg sehen, als zu Drogen zu greifen, weil sie es in dieser Welt nicht anders aushalten, landen häufig hinter Gittern. So wird versucht, die Probleme in unserer Gesellschaft zu verbergen. Aber für uns ist klar, dass keine frei ist, solange nicht alle frei sind. Wir kämpfen deshalb für eine Welt, in der soziale Probleme nicht individualisiert und kriminalisiert werden. Stattdessen wollen wir gemeinsam Lösungen dafür finden und uns gegenseitig unterstützen. Wir kämpfen für eine Gesellschaft, in der Menschen Fehler machen können und es möglich ist, Verantwortung füreinander zu übernehmen. Wir sind heute hier, um all dem Hass, der Gewalt, Strafe und Kontrolle etwas entgegenzusetzen. Denn wir wollen eine Welt, in der Liebe, Beziehungen und starke Gemeinschaften uns Sicherheit geben. Lasst uns in den nächsten 2 Stunden zusammen singen, tanzen, zuhören und die Verbundenheit daran fühlen, dass wir gemeinsam eine bessere Welt erschaffen wollen. Wir lassen uns unsere Farben nicht nehmen. Zusammen gegen Knäste, Staat und Patriarchat.

0: Als nächstes hört ihr ein Grußwort von Thomas Meyer-Falk, welches auf der Kundgebung abgespielt wurde. Kurz ein paar einordnende Worte zu Thomas Meyer-Falk. Er war selbst 27 Jahre in Haft. Er saß vom Oktober 1996 bis August 2023 und war als Gefangener schon recht aktiv im Publizieren in Knastzeitschriften und hat auch sonst viel Artikel geschrieben und war sehr gut in so bürokratischen Sachen, hat auch viel zu anderen Gefangenen geholfen und ist seit seiner Entlassung, also seit jetzt schon fast 3 Jahren, in Freiburg in der Knast-Solidaritätsarbeit aktiv, ist gewissermaßen auch ein Kollege von uns, weil der auch im Knastradio bei Radio Dreieckland, dem Freien Radio in Freiburg, aktiv ist. Und das Grußwort von ihm, das spielen wir jetzt ab.
1: Steht ihr hier vor diesen grauen Knastmauern? Hoch aufgeschossen stehen sie da, die Zellengebäude. In jeder Zelle Flinters, in jeder Zelle ein weggesperrtes Leben. Knast ist Teil eines Systems, das Menschen aussortiert, darunter viele Flinters, was in der Diskussion im Knäste viel zu oft hinten runterfällt. Schon viel zu lange gibt es dieses Knastsystem, das Menschen bestraft, statt sie zu unterstützen. Ein System, das Menschen einsperrt, wenn sie nicht funktionieren, wenn sie nicht gehorchen, wenn sie nicht in die gesellschaftlichen Normen passen. Und besonders hart trifft es bei alledem Frauen, Transpersonen und Queers. Denn Justiz und Knast sind patriarchal. Justiz und Knast sind rassistisch. Justiz und Knast sind klassistisch. Wer arm ist, wer von Gewalt betroffen ist, wer psychisch krank ist, wer keinen sicheren Aufenthaltsstatus hat, wer diskriminiert wird. All diese Menschen landen schnell im Visier von Polizei, Gerichten und Gefängnissen. Und genau deshalb gibt es heute hier in Chemnitz diese Kundgebung. Weil wir nicht akzeptieren werden, dass Menschen hinter Mauern verschwinden. Weil wir nicht akzeptieren werden, dass über die Situation von Flinters weiter geschwiegen wird. Weil wir nicht akzeptieren werden, dass staatliche Gewalt als Gerechtigkeit bezeichnet wird. Diese Gesellschaft spricht ständig von Sicherheit. Aber was ist das für eine Sicherheit, wenn Menschen eingesperrt werden, weil sie arm sind? Was ist das für eine Sicherheit, wenn Frauen, Trans und Queers hinter Mauern erneut Gewalt und Entwürdigung erfahren? Was für eine Sicherheit soll das sein, wenn psychische Krisen kriminalisiert statt aufgefangen werden? Knast schafft keine befreite Gesellschaft. Knast schafft auch keine Gerechtigkeit. Knast produziert Leid und das Knastsystem produziert Schweigen. Aber genau dieses Schweigen durchbrechen wir. Wir durchbrechen es hier und heute laut. Wir durchbrechen dieses Schweigen mit unserer Solidarität. Und wir durchbrechen dieses Schweigen in der Gewissheit, dass die Flinters hinter diesen Mauern nicht alleine sind, dass sie auch nicht vergessen werden. Gleichzeitig geht es aber um mehr als diesen einzelnen Knast hier vor uns. Es geht auch um die Frage, in was für einer Gesellschaft wollen wir leben? Wollen wir in einer Gesellschaft leben, die auf Konkurrenz, auf Ausgrenzung und auf Strafe basiert? Oder wollen wir in einer Gesellschaft leben, die Menschen nicht wegschließt, sondern Verantwortung kollektiv organisiert? In einer Gesellschaft, die nicht auf Knäste setzt, in einer Gesellschaft ohne patriarchale Gewalt, in einer Gesellschaft ohne rassistische Ausgrenzung und in einer Gesellschaft ohne jene kapitalistischen Verhältnisse, die dieses Elend immer wieder hervorbringen. Daran festzuhalten erscheint mir notwendig. Gerade in einer Zeit, in der autoritäre Politik, rechte Hetze und staatliche Repression immer stärker werden. Wir lassen uns unsere Hoffnungen auf eine bessere Welt nicht nehmen. Nicht von ihren Mauern, nicht von staatlicher oder sonstiger Gewalt. Solidarität mit allen gefangenen Frauen, Transpersonen und Queers. Solidarität mit allen, die von patriarchaler Gewalt, staatlicher Kontrolle und Repression betroffen sind. Für eine Gesellschaft ohne Knäste und ohne Patriarchat. Und Freiheit für alle Gefangenen.
2: Okay, da war das Ende ein bisschen verschluckt. Das kriegen wir hier nochmal alle zusammen.
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0: Das, was ihr gerade gehört habt, war eine Gruppe von Menschen, die sich spontan auf der Kundgebung zusammengefunden haben, um gemeinsam zu singen. Und genau, im Anschluss gab es ein Thema, was etwas schwerer ist, und da ging es um das Thema Suizid und Suizid im Knast, genauer gesagt. Wir möchten an der Stelle nochmal eine Triggerwarnung aussprechen, wenn ihr zu dem Thema gerade nichts hören wollt oder könnt. Der Beitrag, der gleich kommt, geht ungefähr eine Minute. Stellt also das Radio gerne auch einfach auf leise und dann wieder ein, wenn ihr wollt.
1: Suizid im Knast ist niemals eine freie Entscheidung. Die Toten sind Folgen eines staatlicher Gewalt und sozialer Isolation und gehen damit auf die Rechnung des Knastsystems, auch wenn am Ende kein Schließer Hand anlegt. Aber wir wollen kurz ein Beispiel erzählen. In Dienstlaken hat sich eine 86-jährige Frau das Leben genommen, nachdem sie in Untersuchungshaft gekommen ist, nachdem sie versucht hat, ihren Mann umzubringen. Wir wissen die Hintergründe nicht dieser Tat, aber was wir wissen, dass es oft viele Gründe gibt, sich in Beziehungen gegen patriarchale Gewalt zu wehren. Und wenn Menschen, die sich gegen diese patriarchale Gewalt wehren, enden auch oft im Knast. Wir möchten gerne an alle die erinnern, die den Knast nicht überlebt haben.
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1: Das war Lena Störfaktor mit Passt aufeinander auf. Dieser Song wurde auch direkt nach dem kurzen Redebeitrag zu Suizid im Knast auf der Kundgebung gespielt. Jetzt folgt ein längerer Mitschnitt von der Kundgebung. Darin sind ein Grußwort aus Dortmund und eine Überraschung, die auch auf der Kundgebung stattgefunden hat. Außerdem wird noch ein Gedicht von Maya verlesen und ein weiteres Lied von Leuten von der Kundgebung gesungen. Viel Spaß damit.
2: Euch. Diese Mauern sollen Menschen voneinander trennen. Sie sollen isolieren, ausschließen und uns glauben machen, dass die Menschen hinter ihnen nicht mehr Teil unserer Gesellschaft sind. Wir sind heute hier, um dieser Isolation etwas entgegenzusetzen. Wir stehen in Solidarität mit allen Menschen, die hier und in anderen Gefängnissen eingesperrt sind. Knast bedeutet Fremdbestimmung, Kontrolle und Gewalt. Gefängnisse sollen bestrafen, abschrecken und disziplinieren. Sie lösen jedoch nicht die gesellschaftlichen Probleme, die sie vorgeben zu bekämpfen. Armut, Ausgrenzung, Rassismus, patriarchalische Gewalt und soziale Ungleichheit verschwinden nicht hinter Mauern. Die Ursachen bleiben bestehen, während Menschen weggesperrt werden. Oft wird uns eine Frage gestellt: Gilt unsere Solidarität wirklich allen Inhaftierten, auch rechten Tätern, auch Menschen, die anderen schweres Leid zugefügt haben? Wir haben darauf keine einfache Antwort. Wir wissen, dass rechte, rassistische, antisemitische und patriarchale Gewalt Menschen verletzt, bedroht und tötet. Wir wissen, dass Betroffene Schutz, Unterstützung und Gerechtigkeit brauchen. Und gleichzeitig sehen wir, dass Gefängnisse diese Gewalt nicht verschwinden lassen. Sie beseitigen weder Hass noch die gesellschaftlichen Verhältnisse, aus denen er entsteht. Zwischen diesen beiden Erkenntnissen besteht ein Widerspruch. Diesen Widerspruch wollen wir nicht verdecken. Aber wir glauben, dass schwierige Fragen nicht dadurch gelöst werden, dass man sie hinter Mauern verschwinden lässt. Deshalb stehen heute viele Menschen hier. Nicht, weil sie auf alles eine Antwort hätten, sondern weil wir uns weigern, Menschen zu vergessen, weil wir uns weigern, Isolation als Lösung zu akzeptieren und weil wir weiter nach Wegen suchen müssen, wie eine Gesellschaft mit Gewalt und Unrecht umgehen kann, ohne auf Ausgrenzung und Wegsperren zu setzen. Solidarität bedeutet für uns, Menschen nicht aufzugeben. Solidarität bedeutet, auch dort menschlich zu bleiben, wo der Staat auf Ausgrenzung setzt. An die Menschen hinter diesen Mauern: Wir hören euch, wir sehen euch, ihr seid nicht vergessen. Und an alle hier draußen: Lasst uns Solidarität nicht auf diesen Tag beschränken. Lasst uns gegen Isolation und Ausgrenzung kämpfen und für eine Gesellschaft eintreten, die auf Unterstützung statt auf Strafe setzt. Denn kein Mensch ist frei, solange andere eingesperrt und vergessen werden. Vielen Dank.
3: So. Das war gerade ein Redebeitrag, das war ein Grußwort von Kein Schlussstrich. Das ist eine Kampagne, die sich mit den Morden des nationalsozialistischen Untergrunds auseinandersetzt, die sozusagen dieses Thema aktuell hält und versucht aufzuklären, da ja Staat und Behörden das nicht getan haben. Beate Zschäpe ist ja hier Teil des NSU, war mit dabei, hat mitgewirkt, 9 Menschen zu ermorden aufgrund rassistischer Motivation. Und deswegen ist es wichtig, dass Leute weiter kämpfen für Gerechtigkeit, für eine Sichtbarkeit von diesen rassistischen Taten und die Opfer vor allem nicht vergessen lassen. Dazu passend wollen wir nochmal erwähnen, ihr habt es ja sicherlich gestern mitbekommen, dass die scheiß Leute von den Freien Sachsen hier gestern vor der JVA eine Kundgebung gemacht haben, um ihre Impfärztin da zu feiern. Wir sind der Meinung, dass Freiheit bedeutet, sich um den Schutz von anderen Menschen zu kümmern. Und genau, die Freien Sachsen und diese Ärztin machen das offensichtlich nicht, sondern genau die stehen für den Hass und für die Gewalt, die tatsächlich Knäste hervorbringt. Also genau, wenn ihr davon was mitbekommen habt, freut euch vielleicht über diese Kundgebung heute ein bisschen mehr.

Wir machen weiter mit einer kleinen Überraschung. Und zwar ist Justice Armageddon heute hier. Und wird jetzt nochmal so 4, 5 Songs für uns performen. Seid ihr ready da drin? Justice Armageddon live! Ich fürchte, wir müssen mit so einem kleinen Soundcheck starten.

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1: Maya wurde im Dezember 23 in Berlin festgenommen, weil Maya angeblich in Budapest Neonazis verprügelt haben soll. Und ist dann bis zum Sommer 2024 in Dresden in der JVA geblieben und wurde dann im Juni 24 nach Ungarn ausgeliefert, also so über Nacht gekidnappt, obwohl das Bundesverfassungsgericht die Auslieferung damals ausgesetzt hatte. Maya ist eine queere Person und ist seit mittlerweile fast zwei Jahren in Ungarn in Isolationshaft. Und Maya hatte für den 8. März schon ein Grußwort geschrieben, beziehungsweise so ein Gedicht. Und ich lese euch das jetzt mal vor. Maya schreibt immer so ganz toll. Ich hoffe, ich kann das auch angemessen vorlesen. Kein Gott, kein Staat, kein Patriarchat, hieß uns einst an einer Wand. Sieh den Ort, an welchem Mensch sich sein Abendbrot zusammen klaute. Jetzt steht da eine Wache und der Lack verschwand. Die Nachbarschaft zu Gehorsamkeit verdammt. Nun so scheint's, so soll es sein, denn so hat's Gesetz, Vernunft und Bezirksverwaltung bestimmt. Aber so nehmen wir das nicht hin. Nur eins zur Reproduktion, auch zwei. Unverzüglich sei aber zu entscheiden, zu nichts anderem dürfe uns das Leben verleiten. Ja, das wurde diskutiert und gestritten. Einander die Unterdrückung aus der Haut gerissen. Auf X, TikTok, auf dem Flugblatt kämpft das Vereinen gegen das Entzweien. Den Mensch verdamme zum Beneiden. So scheint's, so soll's sein. So hat's der rigorose Wettbewerb um Arbeit, Teilhabe uns bestimmt. Aber so nehmen wir das nicht hin. Nun aber reihen uns ein, fragen, auf wen ist Verlass, Gott oder Staat? Haben unsere Körper und Schwestern dabei, wissend, dass es das Patriarchat ist, welches entzweit. Wir aber, heiter und frech, füllen die Straßen mit Bass, bahnen uns die Stadt, wie sie uns gefällt, deviant, queer und mit solidarischen Genossen gegen Kapital, Rape Culture und Patriarchat. Wir haben unseren eigenen Garten eben dabei. Er ruft queer-feministische Migrantifa Unite. Mit solidarischen Grüßen, auf dass die Zeit zärtlich, unverzagt und kämpferisch bleibt. Bis bald.

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0: So, am Ende der Kundgebung gab es noch einen Hinweis auf ein Angebot aus Leipzig. Da geht es um Briefkontakte aus dem Knast. Wenn ihr also Lust habt auf Briefe schreiben oder Lust habt, im Kontakt zu sein mit Menschen, die euch da antworten, hört euch das gerne mal noch kurz an.
1: Wir wollen die Isolation nicht nur heute brechen und hoffen, unsere Worte reichen auch hinter die Mauern. Wenn ihr euch Kontakt nach draußen wünscht, wissen möchtet, wer wir sind oder andere Fragen habt, dann schreibt einen Brief an Linda zu Händen, Infoladenindex minus Niveau Unterputz, Wurzener Straße 2a 04315 Leipzig. Nochmal die Adresse an Linda zu Händen, Infoladenindex minus Niveau Unterputz.
2: Das war's von der Außenstelle Chemnitz. Hier senden alle liebe Grüße und ganz viel Kraft in den Knast. Wir geben zurück ins Studio.

0: Vielen Dank an die Außenstelle in Chemnitz. Das klang nach einer ganz tollen Veranstaltung. Da wäre man wirklich gern dabei gewesen. Wir sind Knastmusik, eine Radiosendung für Gefangene. Und hatten diese Folge eine Sonderfolge. Und zwar wurde von einer Knastkundgebung vor der sogenannten Frauen-JVA in Chemnitz berichtet. Damit haben wir die Stunde jetzt schon voll bekommen und kommen damit jetzt zu einem Abschluss. Eigentlich sind wir eine Musiksendung, die von euren Einsendungen lebt, von euren Musikwünschen, die ihr ganz, ganz gerne an uns schicken könnt, per Brief. Und genau, diese Briefe könnt ihr an folgende Adresse schreiben. Radioverein Leipzig, Paul-Gruner Straße 62, 04107 Leipzig mit dem Stichwort Knastmusik. Ich sage die Adresse nochmal, Radioverein Leipzig, Paul-Gruner Straße 62, 04107 Leipzig mit dem Stichwort Knastmusik. Da könnt ihr Briefe an uns schreiben mit 10, 15, 20 Musikwünschen, Kochrezepten, alles, was ihr gerne mal hören wollt oder wenn wir mal was für euch recherchieren sollen, worüber ihr gerne ein bisschen mehr erfahren wollt, schreibt das auch gerne rein.
1: Wo und wann laufen wir genau? Auf UKW laufen wir in Leipzig und Chemnitz. In Leipzig über Radio Blau jeden zweiten Sonntag von 17 bis 18 Uhr. In Chemnitz jeden ersten und dritten Samstag im Monat um 21 Uhr bei Radio T. Die nächsten Sendungen sind damit in Leipzig am Sonntag, den 21. Juni von 17 bis 18 Uhr bei Radio Blau und in Chemnitz am Samstag, den 20. Juni von 21 bis 22 Uhr auf Radio T. Die aktuellen Sendetermine sagen wir in jeder Sendung auch nochmal neu an.
2: Das war's auch schon von uns. Ihr hört jetzt gleich nochmal die Sendungsbeschreibung auf ein paar anderen Sprachen und wir verabschieden euch, wünschen euch noch einen schönen Abend. Macht's gut.
1: Tschüss.
3: Tschüss.
1: Bis zum nächsten Mal.
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Hier ist Old Man's Rock auf Color Radio Dresden. Ich grüße euch da draußen recht herzlich zu einer Stunde Musik, wo es um das Instrument des Jahres geht.

Anna Mateo, unsere Dresdner Sängerin, hat auf einem ihrer Alben einen Song, und zwar diesen Song, dieses Instrumental, gebracht mit dem Namen Lied vom jungen Akkordeonspieler. Und um den Akkordeonspieler, respektive das Akkordeon selbst, soll es in der nächsten Stunde gehen.

Die Landesmusikräte haben für dieses Jahr entschieden, das Akkordeon zum Instrument des Jahres zu machen. Und da möchte ich eine Musikerin zitieren, Katrin Pfeiffer, die dieses Instrument mit Leib und Seele spielt und die dazu gesagt hat, jetzt ist es angebrochen, das Jahr des Akkordeons, Instrument des Jahres 2026. Auf Initiative der Deutschen Landesmusikräte und des Deutschen Musikrates selbst rückt es bundesweit ins Rampenlicht. Warum das Akkordeon? Weil kaum ein Instrument so viele Welten verbindet. Tango aus Argentinien, Musette aus Frankreich, Volksmusik aus Deutschland und Osteuropa bis hin zur zeitgenössischen Musik. Und genau dahin will ich euch heute führen, das Akkordeon in der Rock- und Popmusik und der zeitgenössischen Musik. Und da ist es natürlich logisch, mit Katrin Pfeiffer und ihrer Band Tresolé zu beginnen.

Katrin Pfeifers Trisulé mit dem Song Come Back. In unserem Nachbarland Österreich spielt das Akkordeon in der Rock, Pop und zeitgenössischen Musik schon lange eine herausragende Rolle. Und dem einen oder der anderen werden sofort zwei Namen einfallen von Musikern, die dieses Instrument hervorragend präsentieren. Und ja, von beiden will ich einen Song spielen. Hab mich riesig gefreut, als ich die Sendung vorbereitet habe, nochmal in ihre Alben zu hören. Und zum Ersten muss ich sagen, ich bin heilfroh, dass Hubert von Geusern wieder aus der Versenkung aufgetaucht ist, dass er nächstes Jahr wieder auf Tournee gehen wird. Denn man hat ihm wohl im vergangenen Jahr seine Webseite gehackt und es ist ihm schwer gelungen, diese Webseite wieder zu gelangen. Damals hat man kolportiert, er würde wohl komplett oder er wäre komplett aus der Musik ausgestiegen, würde sich zurückziehen wollen und nur noch schreiben. Okay, darauf hätte ich mich auch gefreut. Sein erstes Buch, was ich von ihm gelesen habe, fand ich sehr unterhaltsam und amüsant. Da habe ich mich drauf gefreut, wenn er noch was schreibt. Aber so war es nicht. Die Hacker haben also offensichtlich auch noch falsche Nachrichten verbreitet. Jetzt ist es an der Zeit, ihn zu hören und zu... 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

Solide Alm hieß der Song. Hubert von Goisern hier mit seinen Alpinkatzen aus den 90er Jahren. Er hat die Band dann in den 90er Jahren aufgelöst und sich aber permanent mit, für meinen Begriff, hervorragenden Musikern umgeben. Immer wenn ich ihn gesehen und gehört habe, hat es mich interessiert, wer mit ihm spielt und auch mal zu schauen und zu hören, was die jeweiligen Bandmusiker so selber musikalisch treiben. Zurzeit ist er unterwegs mit Maria Muhling, mit Severin Trogbacher, mit Helmut Schottelmüller, mit Alex Pohn und Alex Trebo. Und ich freue mich riesig, 2027 wird er also auf Tournee gehen und wird in Berlin und in Bad Elster hier in unserer Nähe spielen. Bad Elster ist schon ausverkauft, ich habe es nicht geglaubt. Und auch Berlin war schon ganz, ganz knapp fast ausverkauft. Ja, jetzt dürft ihr raten, wo ich nächstes Jahr mit meinem Schatz hinfahre und mir Hubert von Goisern anhöre. Der nächste Musiker aus Österreich ist für mich eher eine späte Entdeckung und bedauerlicherweise habe ich ihn 2019, als er in Rudolstadt aufgetreten ist, selbst nicht live erlebt. Aber ich habe die Freude, ihn am 3.9. hier in Dresden in der Tante Ju live zu erleben. Und jetzt will ich ihn euch spielen, nämlich Herbert Pixner mit seinem Herbert Pixner Projekt.

Serpent, das Herbert Pixner Projekt, am 3.9. hier live in der Tante Ju zu hören und zu erleben. Ich freue mich riesig drauf und ich hoffe, ich habe jetzt Interesse und Vorfreude dazu geweckt. Die Band, die ich euch gerade angespielt habe, sie gelten als die beste und bekannteste Gitarren-Boogie-Band der Rockmusik. Und ich war selber erstaunt, in einem ihrer Songs das Akkordeon zu hören. Es geht um niemand anders als um Status Quo. Und ihr habt es schon gehört, jetzt nochmal in voller Länge. Bella Vista Man von Status Quo mit Akkordeon.

Bella Vista, Woman, Status Quo. In der Regel kennt man sie mit mehreren Gitarren auf der Bühne, Schlagzeug, gelegentlich ein Keyboard und hört, hier eben auch mal ein Akkordeon. Eine andere Band, die ich durch viele Gitarren kenne und live erlebt habe und mich darauf freue und hoffe, dass sie demnächst auf dem Rudolstadt-Festival, dem ehemaligen TFF, wieder irgendwo als Straßenband auftreten. Auch von ihnen habe ich einen Song gefunden, in dem sie das Akkordeon integriert haben. Ich spreche von der polnischen Band Kepasa, die, so hoffe ich, demnächst am ersten vollständigen Juli-Wochenende in Rudolstadt irgendwo zu hören sein können. Und ich werde jetzt mal etwas Vorfreude dazu aufbringen.

Kipphauser aus dem polnischen Wrocław mit dem Song Alien in Spain. Ich hatte vorhin mit Status Quo eine Band, die in den 70ern sozusagen bekannt wurde. Jetzt kommen wir zu einer Band aus den 80ern, die es auch mal versucht hat und gewagt hat, das Akkordeon in ihrer Musik zu integrieren. Ich spreche von den Talking Heads.

Mommy, Daddy, You and I, die Talking Heads aus dem Jahr 1988 mit einem Akkordeon in ihrem Song. Einer der ostdeutschen Liedermacher per se hatte eine Band an Multiinstrumentalisten um sich, die wirklich fast alle Instrumente spielen konnten, die gefragt waren. Und zwar die Seilschaft. Jetzt wisst ihr alle, dass es sich um Gerhard Gundermann handelt, der uns leider viel, viel zu früh verlassen hat. Und er hat 1995 in diesem Song mit seiner Band auch mal das Akkordeon zu Klang und Erscheinung verholfen.

Dieser Song hat es verdient, bis zum letzten Klang gehört und gespielt zu werden. Krieg von Gundermann und Seilschaft aus dem Jahr 1995. Seit 2007 existiert die fränkische Folkband Gankino Circus. Und auch sie waren 2019 in Rudolstadt, haben dort den Volksmusikpreis Ruth bekommen. Irgendwie muss ich in dem Jahr wo ganz, ganz anders unterwegs gewesen sein. Also weder Herbert Pixner noch Gankino Circus habe ich da live erlebt. Aber gut, die Abwechslung ist einfach zu groß und die Interessen unterschiedlich. Aber Gankino Circus, die also zwar aus dem Fränkischen kommen, aber auch diverse skandinavische und meiner Meinung nach hier auch finnische Sprache sprechen. Ihnen ist es also auch gelungen und Anliegen gewesen, das Akkordeon in ihre Musik einzuspielen. Gankino Circus mit dem Song Falls Till Vennen Minn.

Gang Kino Circus aus dem Frankenlande mit ihrem Song Wolf's Till Wennen. Min, ich war schon öfters heute gedanklich in Rudolstadt und die Zeitschrift Akkordeon Online und auch die Zeitschrift Folger wissen zu vermelden, dass auch in diesem Jahr, also jetzt im Juli, das Akkordeon in Rudolstadt eine besondere Rolle haben wird und häufig gespielt wird. Unter anderem der Finne Antti Paalanen wird auftreten, die Combo Baba Yaga, die Banda Adriatica, das Trio Heide, das Legiana-Kollektiv aus den Niederlanden, die Eab Hall-Kombo aus Schottland, das Duo Makatumbe und das Quartett Scuba unter anderem werden in verschiedenen Locations dieses Jahr in Rudolstadt das Akkordeon zum Klang, zum Klingen bringen. Mal schauen, bei einem oder anderen Event werde ich dort anwesend sein. Ich werde also dieses Jahr wieder für Coloradio in Rudolstadt dabei sein dürfen und können und will euch dann in meiner Juli-Sendung 2 Stunden lang von diesem Festival berichten. Jetzt kommen wir zu einem Bluesrocker, hört, hört, der es auch mal versucht hat, entsprechend des Songtitels, den er spielt, das Akkordeon in seine Musik einzubauen. Ich spreche von Rory Gallagher und er spielt den Song The King of Zydeco. Und da kommen wir noch gleich mal drauf, auf den Zydeco.

Bluesrocker Rory Gallagher hat uns also mit dem König des Zydeco bekannt gemacht und ihn uns vorgestellt. Und da will ich mit euch zum Zydeco kommen und ganz kurz nochmal verlautbaren, was Wikipedia dazu zu sagen hat. Der Zydeco ist eine schnelle, tanzbare Musikform aus dem Süden und Südwesten des US-amerikanischen Bundesstaates Louisiana. Charakteristische Instrumente sind Akkordeon und Waschbrett, das Frottoir. Die Texte sind überwiegend in englischer Sprache, manchmal auch in Cajun-Französisch, also in Cajun. Und jetzt will ich euch eine Band vorstellen, die diesen Zydeco spielt. Sie nennt sich Keith Frank and the Soaloo Zydeco Band.

Keith Frank and the Solo Zydeco Band mit So Far. Jetzt zum Abschluss soll sich der Kreis schließen und ich gehe mit euch nochmal nach Österreich zu einer Band, die von sich selbst verlautbaren lässt. Seit 36 Jahren geht ein Gespenst um in der Musikszene, das Gespenst des Slangpunk. Es hört auf den Namen Ed Wenger. Und diese Band will ich euch zum Abschied spielen, bevor ich mich für diesen Monat von euch verabschiede.

0: Damit ist es an der Zeit, dass ich mich von euch verabschiede. Es war für mich eine sehr unterhaltsame Stunde. Es hat mir schon in den letzten Tagen Spaß gemacht, die Musik für diese Sendung rauszusuchen. Ich hoffe, es hat euch gefallen und ihr schaltet in einem Monat wieder zu, wenn ich im zweiten Sonntag des Monats Juli euch 2 Stunden vom diesjährigen Rudolstadt-Festival berichten werde. Wir werden aber demnächst Ende des Monats Juni hier in Dresden das Elbhangfest erleben, an dem ich mich selber etwas einbringe und dabei beteiligt bin. Herzliche Grüße an meinen Co-Moderator Jürgen. Jürgen, gute Besserung. Ich hoffe, wir werden demnächst wieder unser Literatur-, Kultur- und Musikmagazin gemeinsam gestalten können. Ich baue auf dich. Bis demnächst. Macht's gut, ihr Lieben. So weit, so gut. Euer Old Man.
1: Buenos tardes, amigo.
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3: 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Buch- und Lesemesse Dresden erlesen feiert in diesem Jahr ihr 10-jähriges Bestehen. Und auch in diesem Jahr findet sie, wie immer, am zweiten Sonntag im September in Verbindung mit dem Tag des offenen Denkmals in Dresden im Schloss Albrechtsberg statt. In Vorbereitung auf dieses Ereignis und um den einen oder die andere zu animieren, teilzunehmen, senden wir euch heute eine Wiederholung unserer Sendung vom vergangenen Jahr, und zwar der ersten Stunde von 16 bis 17 Uhr im Rahmen unseres Magazins LKM.

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1: Wir sind live auf der Lese- und Buchmesse Dresden erlesen. Ich habe einen interessanten Gast neben mir, den will ich euch gleich vorstellen. Aber ich will euch nochmal reinhören lassen in einen Song. Es geht ums Lesen.
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0: Jetzt ist es an der Zeit, euch meinen Gast vorzustellen. Neben mir sitzt
1: Frank Goldammer.
0: Herzlich willkommen bei Coloradio hier live im Livestream. Wir sind, denke ich, zu hören auf Sendung. Und Frank Goldammer wird 17 Uhr hier live lesen. Also wer noch herkommen will, bitte sofort. Herzlich willkommen. Erstmal danke, dass du dich hier nämlich gesetzt hast.
1: Ja, danke, dass ich hier sein darf.
0: Ja, und du wirst heute 17 Uhr lesen. Was wirst du lesen?
1: Aus dem zweiten Buch der Gustav Heller-Reihe. Und zwar heißt das Buch Haus der Geister.
0: Die Gustav Heller-Serie, wird die weitergehen?
1: Ja, die geht weiter. Ich bin gerade auch mitten in der Arbeit, also ich tausche mich gerade mit meinem Lektor aus. Das ist ja immer der Bereich der Arbeit, der mir so am allerwenigsten gefällt, wenn man sein Buch dann zum 43. Mal liest und alles, was gekürzt und geändert wurde, nochmal sichten muss. Aber das erscheint nächstes Jahr Januar oder Februar.
0: Wie viele Band wird das werden?
1: Na, der dritte ist es dann, genau. Ja, spielt sogar, ist sogar ein Promi jetzt da mit dabei, ein Dresdner.
0: Genau. Sehr schön. Apropos Name Heller, gibt es da eine Assoziation zu Dresden, zu dem Ortsteil Heller, oder ist das nicht für dich eine freie Auffindung gewesen?
1: Ja, das ist ein bisschen eine Sache. Also ich bin ja, was so Namen betrifft, immer gar nicht so prätentiös. Ich sage immer zu meinem Verlag, wenn euch was nicht gefällt, so ein Name oder irgendwas, dann sagt mir Bescheid. Und ich weiß, damals, als ich diese Figur des Max Heller erfunden habe, hatte der erst einen anderen Namen. Ich sage jetzt nicht welchen, das ist jetzt egal. Aber da kam tatsächlich aus der Verlags-, aus der Lizenzabteilung, kam jemand auf mich zu und sagte, der ist nicht so gut, weil das können Engländer nicht so gut aussprechen, ich soll mir was anderes ausdenken. Und dann bin ich irgendwie, keine Ahnung, ich bin tatsächlich, hatte ich Heller im Sinn, weil wir früher zu DDR-Zeiten, meine Familie hat einen Garten auf dem Heller.
0: Aha, okay, also gibt es vielleicht so indirekt eine Verbindung.
1: Und außerdem assoziiert man das mit Heller, also ne, der ist Helle im Kopf, ne, also Max ist immer ein bisschen Heller.
0: Gut. Jetzt hatte ich das vor 14 Tagen in der Stadtbibliothek eine Buchveröffentlichung von dir zu hören und zu lesen. Worum ging es da?
1: Ja, das war der vierte Teil meiner Bruchreihe. Also eine Reihe um einen Kommissar, der heißt Felix Bruch, mit seiner Kollegin Nicole Schauer. Das war übrigens der vierte und letzte Teil. Also die Reihe ist beendet. Und ich fand das ganz gut, dass ich mir mal so ein Projekt erlauben durfte, wo man mal so, weil das ja eine Geschichte ist, die so im Ganzen in sich arbeitet. Also alle vier Bücher. Man findet da nicht immer Verlage, die da gleich so mitmachen.
0: Ja. Und da ist die Frage, wie geht es mit Herrn Bruch weiter?
1: Na, mit dem Bruch ist erstmal Schluss. Also ich halte immer das mir noch eine kleine Option offen, weil man weiß ja nie. Manchmal gibt es so Interessenten, also nicht, dass jetzt was im Busche wäre, aber mit Verfilmen oder irgendwas. Also ich würde nie sagen, das ist jetzt ganz Schluss, aber wenn plötzlich der Verlag nochmal auf mich zukäme und sagte, kannst du nicht noch ein, zwei machen, dann würde ich sagen, mache ich. Aber jetzt ist erstmal die Geschichte erstmal so abgeschlossen. Es ist ja, der Bruch hatte ja eine seltsame Vergangenheit, also sehr geheimnisvoll. Das ist jetzt, würde ich sagen, zu 91% wird alles aufgeklärt. Okay. Die letzten 9% bleiben für jeden selbst offen. Und ich habe von meinem Verlag von Rowold habe ich eine ganz tolle Offerte bekommen für eine neue Krimi-Reihe, die dann auch nächstes Jahr schon im Sommer erscheinen soll.
0: Was würdest du daran schon verraten wollen und können?
1: Oh, da kann ich eine ganze Menge verraten. Also das ist eine Krimi-Reihe, die diesmal nicht in Dresden spielt. Und zwar spielt die aber trotzdem an einem Ort, der mir nach Dresden direkt als zweites am Herzen liegt, und zwar an der Ostsee. Und zwar spielt die so im Grenzgebiet zwischen Polen und Deutschland. Also es ist eine Krimireihe, die so länderübergreifend thematisiert ist. Ich habe auch schon richtig recherchiert, war auch schon bei der deutschen, bei der polnischen Polizei da. So. Also mir richtig schon Mühe gegeben.
0: Du bist schon im Krimi-Genre ganz schön unterwegs. Ne? Ist das deine Lieblingsstrecke? Oder?
1: Na, die Sache ist die. Also inzwischen ist es so, das ist mein Hauptgewerk sozusagen. Und man sieht ja auch aller Orten im Fernsehen oder in den Buchläden oder Hörbücher, Krimi zieht immer. Ich mache aber auch immer noch andere Projekte und ich würde natürlich auch gerne noch andere Sachen machen. So. Aber ich will damit sagen, ich mache es ja gerne, aber ich bin nicht darauf fixiert.
0: Klar, und jetzt war das mein Interesse, was machst du noch?
1: Ja, ich habe ja schon immer großes Interesse hier an schon Fantasy-Romanen, also nicht so eine High-Fantasy mit Zwergen und Elfen, sondern so Urban Fantasy nennt man das so, ja. Oder ich habe ja ganz früher mit Horror-Romanen angefangen. Oder manchmal schreibe ich ja einfach, Romane, die auch historisch sozusagen mit, sagen wir, in die DDR-Zeit mit reingreifen. Ein Buch, was sehr, sehr erfolgreich war, heißt Zwei fremde Leben. Das ist ja bei DTV erschienen. Das ist kein Krimi in dem Sinne, aber das ist ein richtiger Roman. Also ich habe da auch noch, ich hab auch noch so Interesse daran, so ein bisschen, ich weiß, meine DDR-Vergangenheit auf zu arbeiten. Ein bisschen hochgegriffen, weil ich war 13 zum Mauerfall, aber es steckt ja viel in einem drin und viele Dinge, die man vor allen Dingen hier drüben im Osten weiß, die ich gern dadurch ein bisschen so aufbereitet wissen wollte.
0: Ja, gut. Jetzt haben wir als vorgestellt haben und bekannt gemacht haben, habe ich dich gefragt, mir geht es immer so, vor der Sendung bin ich furchtbar aufgeregt, bist du jetzt vor der Lesung aufgeregt?
1: Nee, gar nicht. Nee, also das klingt immer wie Angeberei, wenn ich das sage, aber ich bin immer aufgeregt, pünktlich da zu sein. Das ist immer das Allerwichtigste für mich. Also auch wenn ich irgendwo weiter weg reise, gebe ich mir immer einen großen Zeitpuffer. Wenn ich dann auf der Autobahn wirklich mal einen Stau gerade oder so, oder wenn die Zugverbindung nicht so funktioniert, was ja sehr oft leider ist, dann kriege ich immer ein bisschen die Krise, aber die Veranstaltung selbst, die lässt meinen Puls jetzt nicht viel höher schlagen. Höchstens bei einer Premiere, wie vor 14 Tagen, wenn ich also wirklich aus einem neuen Buch vorlese und weiß noch nicht so richtig, ob die Lesepassagen funktionieren, dann kriegt man dann denkt man, mache ich alles richtig, aber ich bin da schon, also...
0: Okay. Freut mich für dich. Bei mir ist es ein bisschen anders. Du bist Dresdner?
1: Ich bin Dresdner,
0: auch wenn du jetzt deine Aktion, deine zukünftigen Bücher woanders hin verlagerst, wirst du Dresdner bleiben?
1: Ich habe vor, Dresdner zu bleiben, ja. Also ich wüsste nicht, außer mir schenkt jemand ein Haus an der Ostsee. Dann werde ich schwankend, aber letztendlich, nee, ich werde schon Dresdner bleiben. Ich bin ja auch schon, bin schon viel rumgekommen jetzt in der Republik und auch in anderen Ländern und habe schon den ein oder anderen hübschen Ort gesehen, aber da war noch keiner dabei, wo ich gesagt habe, hier will ich jetzt sein.
0: Ja. Okay, wenn man aber nicht selber schreibt, was liest er dann?
1: Ja, ich habe ein Buchregal voll mit Büchern, also die Hälfte ist gelesen, die andere Hälfte noch nicht. Ich habe bei mir um die Ecke so ein Bücherpavillon, wo wir immer Bücher tauschen und dann nehme ich jedes Mal welche mit, obwohl ich die gar nicht, ich komme gar nicht hinterher. Ich habe aber festgestellt, dass ich weniger Romane lese. Ich bin auch ein sehr ungeduldiger Romanleser, also wenn ich so ein Buch nicht gleich greife nach 20, 30 Seiten, dann liegt es gleich wieder auf dem Stapel oder geht gleich wieder ins Regal. Ich lese viel Sachbücher, also auch viel historische Bücher, viele eben auch zum Thema DDR-Aufbereitung oder eben immer in dieser Epoche, dieser Gustav Heller-Reihe, aus der ich heute vorlese, spielt ja um 1880, da muss man halt auch immer ein bisschen hinterher sein und ein bisschen lesen, dass man nichts Falsches schreibt oder so auf der Suche nach, vielleicht hat man ein neues Thema, was man da aufgreifen kann oder so. Also und was ich sehr gerne lese, sind populärwissenschaftliche Bücher. So, ja, okay. Also diese mit Archäologie oder was weiß ich, mit der Entstehung des Menschen oder so zu tun haben. Oh, okay. Sowas interessiert mich sehr.
0: Weil du hast gesagt, du schreibst auch gerne Fantasy. Hätte ich jetzt gedacht, du liest auch Fantasy-Literatur.
1: Ich muss zugeben, ich war früher ein ganz riesengroßer Stephen King-Fan, aber ich habe immer noch Sympathien für ihn, aber ich lese das nicht mehr. Ich weiß auch nicht warum. Ich habe jetzt mir mal ein, zwei gekauft vor einer Weile und ich bin aber nicht mehr reingekommen. So. Also, ja. Und ab und zu entdecke ich mal was, was ich dann toll finde, aber dann stelle ich fest, dass das meistens schon älter ist, schon wieder so. Also das ist, ja, aber wie gesagt, mein Hauptaugenmerk liegt jetzt eher darauf, dass ich eher zur Recherche lese, was eben mit meinen Büchern zu tun hat. Und da bleibt tatsächlich nicht mehr so. Und davon abgesehen, wenn man wirklich schreibt viel oder seine eigenen Texte lesen muss, dann macht man in der Freizeit dann lieber noch was anderes. Also dann höre ich Musik oder gehe Radfahren oder irgendwie so, also wenn es sich machen lässt.
0: Noch ein schönes Stichwort, Stephen King, freut mich total, bin auch großer Stephen King-Fan, lese auch aktuelle Sachen. Musik, was ist so deins?
1: Alles, also buchstäblich alles. Ja. Ich höre durch die Bank weg, kreuz und quer. Ich habe ein riesig, ich kenne Leute, deren Plattenregal ist noch 10-mal größer, aber ich habe eine ziemlich große Schallplattensammlung, CDs, ganz, ganz viele. Und ich entdecke auch immer wieder Neues für mich. Also auch Altes entdecke ich neu für mich. Deswegen, ich kann es, ist wirklich von Klassik bis Metallica. Ich bin früher ein ganz großer Depeche Mode-Fan gewesen, bin es eigentlich tief im Herzen immer noch. Oder ne, das kann Popmusik sein oder so. Mhm. Und neuerdings habe ich seit ein paar Jahren, mache ich das jetzt, gehe ich ab und zu mal in zur Dresdner Philharmonie und bin da ganz unbeleckt und lasse mich dann mal überraschen, was dann immer so kommt. So
0: ja.
1: So.
0: Dann kann ich dir jetzt wahrscheinlich was Neues vorstellen. Ich habe ja vor, in meiner Sendung heute überwiegend regionale, lokale Musikerbands zu spielen, die aus Dresden, aus Sachsen oder aus Mittelsachsen sind oder dort leben. Und habe die vor meiner Sendung angefragt, ob sie mir was Aktuelles bringen, eine Promo und so. Und da stelle ich dir einen Musiker vor, Malte Wief, ein Gitarrist, Dresdner Gitarrenschule, lebt inzwischen in Leipzig. Und er hat mir einen aktuellen Song von sich geschickt.
1: Sind wir fertig?
2: Wollen wir dann noch Tschüss sagen?
1: Können wir auch noch, ne? Also gern. So viel Zeit ist ja noch.
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0: Maltviv mit seinem Song Wir ganz aktuell. Bevor ich mich von Frank Goldammer verabschiede, noch eine Frage. Du warst letztes Jahr hier, bist heute wieder hier. Wie siehst du die Dresdner Lesenmesse? Was hast du von der Beziehung, deine Meinung dazu? Sollte man das weiterführen? Ist das gut?
1: Also du natürlich. Ich bin ganz im Gegenteil. Ich bin überhaupt nicht kritisch. Ich finde das ja immer, wie soll ich sagen, also ganz toll, wie manche Leute, die das hier eben organisieren, mit welchem Elan die da an die Sache rangehen, weil das ist immer alles nicht einfach, ne, das zu organisieren und da auch Geldgeber zu finden und die Leute dazu zu bringen, auch den kleinen Verlagen in der Umgebung eine Möglichkeit zu bieten, sich zu präsentieren. Also ich finde das immer eine große Sache. Ich habe das früher selber, als ich noch Selbstverleger war, auch immer sehr wertgeschätzt. Und noch dazu habe ich ja auch einen persönlichen Bezug zu diesem Ort. Ich bin ja zu DDR-Zeiten als Schüler, bin ich ja hier jahrelang in einer AG, da war das ja noch der Pionierpalast.
0: Nur Dresdner.
1: Da bin ich in der AG Künstlerie gestalten, hieß die. Okay. Ich war schon immer ein Künstler gewesen. Nee, ich finde das ganz, ganz toll. Ja.
0: Sehe ich auch so. Das liegt mir am Herzen. Das müssen wir fördern und auch positives Feedback.
1: Genau, haben. Ja.
0: Herzlichen Dank, Frank Goldammer. Bis gelegentlich. Viel Spaß jetzt bei der Lesung.
1: Dankeschön.
0: Schönes Publikum, treues Publikum. Bis gelegentlich.
1: Schönen Tag noch.
0: Ebenfalls. Und ich spiele euch noch einen weiteren Song, und zwar von Ecki Meister.

0: Das war Iggy Meister, ein Musiker aus Leipzig, der insbesondere im progressiven Rock unterwegs ist mit seinem Song Puls im Raum. Ihr Lieben, ich hatte euch gesagt, wir wollen heute auf der Dresdner Lese- und Buchmesse Dresden erlesen, euch einiges senden. Und dazu möchte ich euch ganz kurz einige der Verlage, der über 30 Verlage, die hier anwesend sind, nennen. Es ist anwesend der Buchvolk Verlag, der Dresdner Literaturner e.V., die Druckerei und der Verlag Hille, der Eckhaus Verlag, Elysion Books, ein Verlag, dann Kulja Publishing, Mirabilis Verlag, Palisander Verlag, Quaternio Verlag, der Schildbach Verlag, der Taucher Verlag und der Dora Verlag, gemeinsam der Verlag Telem Universitätsverlag und Buchhandlung und unter anderem Ultra Violett Verlag. Wir werden schauen, ob wir im Laufe der Sendung den einen oder den anderen Verlag noch kurz vors Interview bringen, zum Interview kommen und euch vorstellen können. Ich will jetzt, habe ich vielleicht das große Glück, dass wir. Wir sind live.
1: Hallo, sehr erfreut.
0: Gerade Bastian Sigler ist mir vorbeigekommen. Wir spielen noch einen Song und dann steigen wir in ein kurzes Interview.
1: Gerne.
0: Ja, ne? Klein und dann machen wir etwas Musik. Und zwar Manina, eine Dresdner Band. Eine ganz neue Veröffentlichung mit Moving On.

0: Das war die Dresdner Band Manina und jetzt zu dieser Band werde ich euch später noch etwas sagen. Jetzt steigt bei mir der Puls und ich kriege Schweißperlen auf der Stirn, denn ich habe einen Meister der deutschen Sprache neben mir sitzen, der sicherlich über meine Wortwahl gelegentlich vielleicht mal den Kopf schütteln wird. Herzlich willkommen bei Colorado Dresden, Bastian Sieg. Schön, dass wir uns hier am Mikrofon live treffen.
1: Hallo, Gerhard.
0: Was gibt es Neues aus dem Hause Bastian Sieg?
1: Ich will erstmal was über deine Schweißperlen sagen. Die sind nicht notwendig. Es ist tatsächlich so, dass mir im Laufe meiner Tätigkeit ein gewisser Ruf vorausgeeilt ist, mit dem ich aber selbst persönlich gar nichts zu tun habe. Also dieses, dass ich der Oberkorrektor sei oder dass ich über alles genau Bescheid wisse und Fehler sofort identifizieren würde und als Schwäche auslegen. Da haben sich schon manche Moderatorinnen, gerade Eva Herrmann, das weiß ich noch, die hat mich deswegen richtig angegiftet. Das ist aber gar nicht so. Für mich sind die 20 Jahre, die ich jetzt schreibe, eigentlich selbst eine große, einzige Reise, eine Entdeckungsreise durch die Wunder der deutschen Sprache. Denn ganz vieles musste ich mir ja auch selbst erstmal beibringen. Man wird ja nicht mit dem berühmten Löffel der Weisheit geboren, sondern muss das alles Schritt für Schritt lernen. Und ganz viele Dinge, die ich erstmal so als falsch empfunden habe und über die ich dann gelacht habe, als Schüler schon, da fehlte mir aber das Hintergrundwissen eigentlich und die Begründung, die Erklärung. Und das habe ich mir eigentlich jetzt durch das Schreiben dieser ganzen Kolumnen und Bücher selbst beigebracht. Und jetzt kann ich sagen, warum es zu bestimmten Bildungen überhaupt gekommen ist, auch zu bestimmten Fehlbildungen. Ich weiß jetzt, warum ganz viele Leute glauben, es heißt, er ist mir wohl gesonnen, obwohl es eigentlich richtig wäre, zu sagen, er ist mir wohl gesinnt. Und ich weiß, dass meine Mülltonnen 14-täglich geleert werden und nicht 14-tägig. Ich kenne diesen kleinen und feinen Unterschied in der Endung. Und all solche Sachen.
0: Ich bin großer Fan der deutschen Sprache, auch deutscher Texte. Nicht unbedingt Schlagertexten, aber anderen Musik.
1: Es gibt aber sehr gute Schlagertexte, muss man auch sagen. Also ich bin ein Fan von vielen Textdichtern.
0: Ja. Aber du hast gerade gesagt, es ist schon über 20 Jahre her, dass du die Bücher geschrieben hast. Was gibt es Neues bei Bastian Sieg?
1: Es gibt insofern etwas Neues, als ich heute nur eine letzte Lesung gehalten habe.
0: Und dann willst du nicht wieder lesen gehen?
1: Nein, es ist jetzt tatsächlich so, ich bin in diesem Jahr 60 geworden und ich...
0: Glückwunsch.
1: Und ich habe mich jetzt schon vor einiger Zeit eigentlich aus dem Gewerbe der Autorenschaft des Journalismus verabschiedet und führe ein zurückgezogenes Leben in genau der Form, die ich immer gewollt habe, in der Nähe meiner Familie, in einer wunderbaren Gegend, nämlich an der Lübecker Bucht. Mhm. Ich habe ein Haus mit Blick auf die Ostsee und also in meiner Heimat Ostholstein, da bin ich aufgewachsen. Und wo ich meinen Leidenschaften Garten, Haushalt und Schreiben nachgehen kann, aber eben Schreiben für mich selbst. Also ich schreibe sehr viel Tagebuch und ich schreibe Geschichten, aber eben nicht mehr Grammatikkolumnen.
0: Aha, hatte ich gehofft, dass es da noch was Neues gibt. Also muss ich jetzt schlussfolgern, Bastian Sieg wird nicht mehr literarisch aktiv werden. Oder gibt es da noch Interessenten oder würdest du dich noch mal drängen lassen?
1: Also wenn ich sowas wie heute eine Anfrage bekomme zu einer Lesung, wie jetzt hier, die ja so gut organisiert ist und wo das Publikum so hinreißend ist, da würde ich mir das schon nochmal überlegen, ja.
0: Ja, also ich hatte die Gelegenheit jetzt mitzuhören, als du gelesen hast. Der Zuspruch war toll, die Begeisterung und auch die Lacher auf deiner Seite. Eben. Deswegen ist es ein bisschen traurige Mitteilung, dass du jetzt nichts mehr machen willst, aber wohl dem, wem es möglich ist.
1: Ich finde das eigentlich ganz vernünftig, denn also ich habe immer, als ich noch jung war, habe ich immer gedacht, warum einige, die älter jetzt geworden sind, die müssen doch langsam mal begreifen, wann es für sie zu Ende ist. Also, oder wann.
0: Ne? Okay.

0: die will man nicht ewig noch wiedersehen und weiterhören und oh Gott. Also, naja, und ich finde eigentlich, dass ich jetzt einen guten Moment abgepasst habe, um einen Schlussstrich zu ziehen. Jedenfalls unter dieses Kapitel meines Lebens. Ja. Ein ganz anderes Kapitel ist ja bei mir in voller Blüte.
1: Welches? Darf ich fragen?
0: Das des glücklichen, jeden Tag des Lebens genießenden Menschen mit einem, also mit einem dankbaren Bewusstsein für das Wunderleben, das zuteil geworden ist. Und ich genieße einfach das Leben. Jeden Tag. Ich stehe morgens auf, ziehe den Vorhang auf, gucke auf die Ostsee und denke, wow, another day in paradise.
1: Ja.
0: Und dann mache ich mir meinen Kaffee und setze mich raus auf die Terrasse und spiele mein Lieblingsspiel Carcassonne auf dem iPad.
1: Ja.
0: Dann höre ich die, dann fütter ich die Vögel und so weiter. Und dann schreibe ich irgendwann die ersten E-Mails.
1: Ja.
0: Und bereite mich auf Besuche vor oder mache Besorgungen, gehe am Strand spazieren. Also ich bin tatsächlich im Vorruhestand, im Selbstverteilten und genieße das.
1: Okay, also dann erstmal herzlichen Glückwunsch. Aber eine Frage, du hast also heute zu dem Thema gelesen, man gewöhnt sich an allem, auch am Dativ.
0: Ja.
1: Und da möchte ich gerne die Frage, die mir brennt, anbringen bei dir. Wird der Dativ den Genitiv besiegen?
0: Das hat er wahrscheinlich schon. Der Genitiv, also in bestimmten Bereichen. Es gibt immer noch welche, also Omas Sofa und so weiter, da wird das Genitiv erst noch immer bleiben.
1: Ja.
0: Das wird nicht irgendwann das Sofa von der Oma im Standard deutsch werden. Aber dass der Genitiv hinter bestimmten Präpositionen verschwindet, hinter wegen zum Beispiel. Mhm. Ne? Also das wegen dem Regen oder wegen des Regens.
1: Ja.
0: Worüber soll man sich jetzt aufregen? Und ich habe jahrelang eben versucht zu erklären, warum da eigentlich ein Genitiv hinkommt, weil diese Präposition ist aus einem Hauptwort entstanden ist und alle Präpositionen, die mal aus Hauptwörtern entstanden sind, haben den Genitiv. Mhm. Kraft ist so ein Beispiel, Kraft deines Amtes,
1: ja.
0: Weil das aus dem Hauptwort die Kraft entstanden ist. Und da gibt es eben eine ganze Reihe. Dank ist auch so etwas.
1: Mhm.
0: Dank deiner heißt es eigentlich und nicht dank dir. Aber das... Das geht langsam verloren, stetig verloren, dieses Wissen. Und ich lebe damit. Also ich meine, es sprechen ständig irgendwelche Modewellen über uns herein, gegen die man machtlos ist. Also da kann man zum Anfang feststellen, wenn alles plötzlich... bei uns in Norddeutschland sagen jetzt alle Moin zur Begrüßung.
1: Moin.
0: Das gab es in meiner Jugend, in den 70er, 80er Jahren noch nicht.
1: Mhm.
0: Da sagten nur die Friesen Moin,
1: mhm.
0: weil es eben ein friesisches Wort ist. Aber durch den Comic von Werner ist dieses Moin so populär geworden. Moin Meister, sagt er ja.
1: Und, ja.
0: Das hat sich so verbreitet.
1: Ja.
0: Es ist ja ein schöner Erfolg für das Friesische und auch ein schöner Erfolg für das Medium Comic,
1: ja.
0: Literatur. Und ein Beweis dafür, ja, also man ist dagegen nicht gewappnet. Also diese Welle ist so mächtig, die schwappt über einen. Genauso wie dieses alles gut, wenn jemand, alles gut, das gab es vor 20 Jahren auch noch nicht in diesem Ausmaß. Inzwischen sagt das jeder bei jeder Gelegenheit. Dann habe ich was über das gerne gesagt, das heute anstelle von bitte gebraucht wird. Und das macht Sinn statt das ist sinnvoll oder das ist vernünftig.
1: Ja.
0: Das sind alles Sprachmoden, aber man kann dagegen aufbegehren und sagen, es ist aber eigentlich nicht schön oder nicht richtig. Aber diese Welle schwappt eben über einen rüber und irgendwann wird sich das auch vielleicht von selbst auflösen,
1: okay,
0: wieder verschwinden.
1: Ja.
0: Oder es wird fest integriert und ist dann eben Teil der deutschen Sprache.
1: Ja. Das heißt, deine norddeutsche innere Ruhe kommt nicht aus der Ruhe, dass sich die Sprache verändert.
0: Nein. Ich trage ja selbst dazu bei.
1: Ja.
0: Ich präge dauernd neue Wörter und okay. Ich habe auch zu Hause spreche ich meine ganz eigene Sprache, die mit meinen Freunden. Das kann man so nicht wiedergeben. Das,
1: ja.
0: Schon als Schüler habe ich in der 5. Klasse habe ich eine Sprache erfunden, die hieß Sasquatch. Das war so eine Mischung aus Englisch, Französisch und Deutsch. Und mit einer ganz eigenen Grammatik. Und ich habe also immer versucht, mit der Sprache eben kreativ umzugehen.
1: Ja.
0: Als Schüler habe ich keinen Lateinunterricht gehabt, sondern Französisch. Und das war goldrichtig. Latein hatte ich später im Studium, weil ich das für mein Geschichtsstudium brauchte. Und erst da hatte ich auch wirklich die nötige sittliche Reife, die man braucht, um das Geniale am Latein wirklich zu ermessen.
1: Mhm.
0: Und ich habe das mit einem solchen Genuss gelernt damals. Und dann auch noch Altfranzösisch dazu, weil ich eben diese Brücke haben wollte, wie aus Latein über Altfranzösisch das heutige Französisch geworden ist. Und das hat mir so viel Spaß gemacht. Ich habe mit einem Französischprofessor eine Ode auf Altfranzösisch geschrieben zu seiner Entlassung.
1: Ja.
0: Darüber war er völlig gerührt und begeistert, weil das so, ich habe so gedichtet wie Chrétien de Troyes, ein Autor aus dem Mittelalter.
1: Ja.
0: Und das heißt,
1: du kannst auch, also Anglismen kannst du abgleiten lassen.
0: Die kommen und die werden auch wieder gehen. Und einige sind aber auch wirklich auch nützlich.
1: Ja,
0: ne?
1: Sehe ich auch.
0: Da müssen wir ganz ehrlich sein. Und das entscheidet letztlich die Mehrheit und der Alltag.
1: Ja.
0: Die entscheiden darüber, was sich bewährt und was nicht, was sich durchsetzt und was nicht.
1: Ja.
0: Dinge kommen, Dinge gehen. Und wir müssen, es ist die Sprache. Diese Modewellen, die kommen über uns wie der Klimawandel letztlich auch. Also entweder passen wir uns dem an und oder wir werden auf dem Abstellgleis sein oder sind irgendwann nicht mehr dabei. Ne?
1: Ja. Eine letzte Frage. Deutsch ist ja auch eine Sprache mit ungeheuer vielen Dialekten.
0: Ja.
1: Außer deinem Dialekt. Welchen Dialekt in Deutschland magst du?
0: Ich mochte immer Sächsisch.
1: Ja, echt?
0: Im Unterschied zu den meisten anderen. Ich weiß, dass in allen Rankings Sächsisch nicht so hoch rangiert.
1: Ja.
0: Also es wird immer Bayerisch, steht immer ganz weit oben.
1: Ja.
0: Für mich hat das auch einen schönen Klang, aber es kommt ja letztlich auch immer darauf an, was man für persönliche Erlebnisse damit verbinden kann. Und mit dem, ich muss sagen, also für mich sind die Sachsen deutlich herzlicher und zugewandter, also mir jedenfalls, als die Bayern. Und deshalb habe ich also ich kenne hier mehr Leute als in anderen Teilen Deutschlands.
1: Ja.
0: Ich habe hier Freunde und für mich ist der. Ja, ich habe ja auch viele Beispiele was ich vorhin in meiner Lesung hatte, gebracht, die aus diesem Bereich stammen. Ich muss also sagen, aber es gibt auch andere Dialekte, die sind mir weniger erschlossen, aber die finde ich sehr faszinierend, wie das Saarländische zum Beispiel oder das ganze Schweizerdeutsch. Das ist ja eine eigene Sprache, muss man wirklich sagen, es ist kein Dialekt. Schweizerdeutsch ist eine eigene germanische Sprache. Aber das Alemannische, also was es ja auch dann im Badischen gibt und im schwäbischen Raum, das ist auch ein Dialekt. Und Friesisch ist auch faszinierend. Ich komme ja aus einer Region, die eigentlich in der es Plattdeutsch gibt, aber das habe ich als Kind nie gelernt, weil Platt war bei uns die Sprache der Bauern.
1: Oh,
0: okay. Und wir haben eben Hochdeutsch deshalb schon gleich als Kinder auch gesprochen. Das war so üblich in unseren. Und dann habe ich aber später Holländisch gelernt, weil ich einen ganzen Teil meiner Verwandtschaft ist aus Holland. Und En daardoor leer je dan meer over je eigen taal dan, dan als je ja, gewoon studieboeken over Duitse grammatiek leest of zo. Nou ja, und, ik fand dat zo...
1: Einen gewissen Reiz.
0: Ja. Und dadurch habe ich jetzt auch viel mehr über das Plattdeutsche, über Niederdeutsche verstanden, ja, durch ja. das Niederländische.
1: Ja. Also ich liebe die Dialekte der Deutschen, muss ich zugeben. Ja. Ich freue mich, dass die deutsche Sprache so viele Dialekte hat. Ich stelle mir das allerdings für Zugereiste schwierig vor, uns manchmal zu verstehen. Na? Herzlichen Dank, Bastian Sick. Du hast gesagt, du hast Freunde, Bekannte in Sachsen, du kommst gerne und magst unseren Dialekt. Da kann es sein, dass wir uns nochmal über den Weg laufen?
0: Bestimmt. Man sieht sich immer zweimal.
1: Das hoffe ich.
0: Ja.
1: Einen herzlichen Dank.
0: Was okay, alles Gute.
1: Alles
0: Tschüss.
1: Gute. Tschüssi. Ich spiele euch jetzt einen Song von Adrian Artmann.

Adrian Artmann und sein Song Verdammter Vogel. Ein ganz großes Dankeschön an den Autor und sein Label. Sie haben uns diesen Song zur Verfügung gestellt. Er ist gestern erst brandneu erschienen. Ich hatte euch, wir hatten jetzt Bastian Sick, wir werden noch, warten noch auf ein paar andere Autoren. Bevor wir die Autoren ans Mikro bekommen, will ich euch noch mal ganz kurz ein paar Highlights nennen der Autorinnen und Autoren, die heute hier gelesen haben. Es hat unter anderem gelesen Carmen Rohrbach, es hat René Seim gelesen, es hat Theo Frank gelesen. Wir werden also einige der Lesungen konnten wir mitschneiden und werden im Laufe der nächsten Monate im Rahmen unseres Magazins LKM Ausschnitte davon senden oder wenn sich die Zeit ergibt, auch mal vollständige Mitschnitte bringen, soweit uns das möglich ist. Und da könnt ihr euch drauf freuen. Wir haben ein interessantes Interview mit Francis Moore geführt, der hier auch gelesen hat und haben da auch einen kurzen Mitschnitt. Frau Patricia Holland-Moritz hat hier gelesen. Da haben wir einen kleinen Mitschnitt machen können. Also ihr könnt euch drauf freuen auf die nächsten Monate LKM mit Ausschnitten von der heutigen Veranstaltung. Ich hatte euch angekündigt, wir wollen Musikerinnen und Musiker und Bands spielen, die hier in Mittelsachsen ansässig sind. Und da will ich euch ein dänisches Duo spielen. Leinbach nennen sie sich, Line Bülk und Christian Grundhoft, die nach Zeitz gezogen sind, dort leben und dort Musik machen. Und sie haben mir ihr neues Album zukommen lassen. Und daraus will ich euch einen Song spielen. Und zwar, nicht aus dem neuen Album, sondern eine ganz, ganz brandneue Single. Someone Else's Tragedy, Leinbach.

0: Lionback mit ihrer aktuellen Single Someone Else's Tragedy. Ich hatte euch gesagt, ich will noch etwas zur Dresdner Band Manina sagen, die ich vorhin gespielt habe, weil es überwiegend Musiker sind, die auch wirklich hier in Dresden ansässig sind. Das den Gesang macht Manina Münch, also die Namensgeberin der Band. An der Gitarre Thomas Hübel, Stefan Zalewski, Drums und Backing Vocals. Uwe von Schröder spielt die Keys und Florian Zalewski den Bass. Jetzt will ich euch noch ganz kurz einige weitere Verlage nennen, die hier heute präsent sind. Dabei sind der Wannenbuchverlag, ganz interessant, wasserfeste Bücher, die Sie also mit in die Wanne nehmen können. Der Windlustverlag, der Verlagsleiter René Seim, wird dem nachher bei uns hier am Mikrofon noch sitzen. Ich möchte ihn noch kurz euch vorstellen und mit ihm ein paar Worte wechseln. Dann gibt es einen, meiner Meinung nach ist es kein Verlag, sondern eine Catering-Firma, die sich hier vorstellt, die Keltenküche. Anwesend weiterhin sind aber der Brunnenverlag, Gabi und Frank Wagner mit eigenem Verlag, der Karl-Verlag, der Verlag Tasten und Typen, ein Verlag mit dem Namen Abenteuer Buchstabe, ein Verlag mit dem Namen Papnoptikum. Zu weiteren Verlagen kommen wir dann noch. Ich möchte euch jetzt noch einen Song von Thomas Lautenknecht spielen, der leider aus sehr persönlichen Gründen uns ein Interview abgesagt hat, aber zugesagt hat, dass wir uns irgendwann im Studio treffen oder spätestens nächstes Jahr wieder hier auf der Dresdner Buch- und Lesemesse Dresden erlesen. Wir von Colorado Dresden, von Oldmansburg und von LKM hoffen, dass diese Messe Bestand hat. Dann gehen wir rein zu Thomas Lautenknecht mit dem Song
1: Abgebrannt für Steffen Petrenz.

0: Wohl dem, den Sängern, den Singer-Songwritern, den Bänkelsängern. Sie dürfen Dinge singen, die man umgangssprachlich vielleicht möglichst vermeiden sollte. Wie eben jetzt Thomas Lautenknecht. Neben mir sitzt mein Moderatorenkollege Jürgen von Binokel und er war hier heute eine ganze Menge unterwegs, hat sich umgeschaut, hat Interviews geführt. Jürgen, meine Frage an dich, wie ist dein Eindruck von der heutigen Messe Dresden erlesen?
1: Also es ist wirklich beeindruckend. Es ist ein sonniger Tag geworden im Schloss Albrechtsberg, Dresden erlesen. Also wer sich jetzt noch auf die Beine macht, hat noch etwa eine gute Stunde Zeit. Es ist ein Besucheranstrom hier unverändert und was an Lesungen, was wir wahrgenommen haben durch Aufzeichnungen oder auf Interviews, es hat eine Humorigkeit, es hat eine breite inhaltliche Fülle, ein breites Spektrum und wir sind selbst mit unserem flexiblen Studio von Coloradio hier im Prinzensaal bestens aufgehoben mit Blick auf die Elbe und wir hoffen, dass Dresden erlesen auch im nächsten Jahr stattfinden kann.
0: So ist es, dafür werden wir versuchen, unseren Beitrag zu leisten. Wo würdest du gerne Bücher kaufen wollen, bei welchem Verlag? Ist dir da was ins Auge gestochen, wo du gesagt hast, oh, das gefällt mir ganz sehr?
1: Also vom letzten Eindruck, die Lesung mit Bastian Sieg und seiner Palette an Humorigkeit und Bissigkeit, das wäre, ohne mich jetzt auf einen Verlag festzulegen, aber das wäre von der Thematik her so erfrischend, optimistisch und eben auch auf Kommunikation, ja, auf Gewandtheit in der Rede und Kreativität in neuen Wortschöpfungen, das hat mich beeindruckt und auch sein Interview, was wir hier vor einer halben Stunde geführt haben.
0: Ja, da habe ich mich auch ganz sehr gefreut, dass er zu uns vors Mikro gekommen ist, zu Coloradio Dresden und unserer Sendung hier aus der Messe, aus dem Schloss Albrechtsberg von der Messe Dresden erlesen. Wir werden dann noch ein paar Interviewpartner haben. Hast du dir einen Verlag rausgesucht, mit dem du noch sprechen wirst?
1: Also hier schon geliebäugelt, schräg gegenüber gibt es Kinderliteratur. Das wird noch durch ein Interview etwas erhellt, ob es Autorenkollektive sind, welcher Verlag oder eine Verlagsgruppe, die dahinter steht. Das ist so, was vom Bücherstand erkennbar war, sehr interessant, auch von Grafik und nicht nur textlich, inhaltlich.
0: Ich kann euch mal noch versprechen, Frank Goldammer wird ab 17 Uhr hier im Hause lesen, hat er ja schon erzählt, wir haben schon drüber gesprochen. Und wir haben die Möglichkeit, wenn es klappt, da mal reinzublenden. Also wir werden euch mal so 5 oder 10 Minuten Eindruck einer Lesung hier im Schloss Albrechtsberg von Frank Goldammer bieten. Bevor wir da hinkommen, will ich euch ein Duo vorstellen, wo zumindest die Hälfte der beiden Damen, also eine der beiden Damen, hier in Dresden ansässig sind. Sie nennen sich Duo Hand in Hand. Und es sind Annette Lipske und Beate Wein. Duo Hand in Hand mit einer aktuellen Veröffentlichung. Musik.

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0: Lissabon stark bewölkt 12. Wien Schneefall 0. Prag Schneefall minus 3. Warschau Schneefall
1: 3. 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
2: 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Soweit die Meldung.
3: Ja, Gott, ich weiß nicht.

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0: Hier ist Colorado, freies Radio für Dresden. Wir senden auf den Frequenzen 99,3, 98,4 und im Internet unter www.coloradio.org. Lorenz, wir haben dich eingeladen, weil es ja auch immer wieder Anrufe und Mails und auch persönliche Wünsche gibt wegen unserer schlechten Empfangbarkeit in Dresden. Was ist denn dafür eigentlich der Grund?
1: Diese Frequenz, diese 100,2, die wir über Jahre hatten, wurde von dem Sender auf dem Dresdner Fernsehturm abgestrahlt von der Antenne und mit einer relativ hohen Leistung, also 5 Kilowatt. Im Rahmen dieser Kooperation mit Radio Apollo sind wir jetzt auf zwei kleineren und schwächeren Sendern zu hören. Die sind auf dem Freitaler Windberg und in Dresden-Gompitz aufgestellt und haben nur eine Leistung von 50 bzw. 100 Watt, also deutlich schwächer. Eine Glühbirne hat unter Umständen auch 50 oder 100 Watt, das ist ein ganz guter Vergleich. Dann lohnt es sich auf jeden Fall mal so eine Zimmerantenne zu kaufen, sofern die nicht schon dran ist, die dann meist aus so T-förmig aussieht, also eine Zuleitung, und dann geht nach zwei Seiten so ein Kabel weg und das kann man dann irgendwo an der Wand befestigen, mal mit Reißzwecken ausprobieren oder sowas. Muss man durchaus ein bisschen testen.
0: Okay, und wenn ihr dazu weitere Fragen habt, dann wendet euch an coloradio.org. Wir haben eine Kontaktadresse, wir haben eine E-Mail und wir haben natürlich auch eine Telefonnummer im Büro. Alle schwierigen Fragen werden wir dann an Lorenz weiterleiten, der darf die dann beantworten. Vielen Dank erstmal.
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5: Hallo und herzlich willkommen zum Podcast 30 Minuten Kunst. Ich bin Jens Trocher und heute geht es um einen Fotografen, den ich kenne, aber ich habe den Eindruck, den viele gar nicht so kennen, obwohl er eigentlich ein Zeitgenosse von Henri Cartier-Bresson, Robert Capa ist, aber immer so ein bisschen unterm Radar läuft. Das soll sich jetzt ändern, nämlich mit einer Biografie von Professor Daniel Siemens. Hallo Herr Siemens.
6: Ja, grüße Sie, danke für die Einladung.
5: Professor Siemens ist Professor für europäische Geschichte an der Newcastle University in Großbritannien und forscht zur Geschichte des 20. Jahrhunderts. Haben Sie eine Erklärung, warum Fred Stein, der Fotograf, um den es heute geht, um den es in Ihrer Biografie geht, warum der gar nicht so bekannt ist?
6: Ich glaube, da gibt es einige Faktoren, die da zusammengekommen sind. Der Stein ist 1967 gestorben, relativ jung. Und das war noch zu einer Zeit, wo die Fotogeschichte generell noch nicht so auch institutionell vielleicht verankert war. Und dann war es eben jemand, der Deutschland, sein Heimatland 1933 verlassen musste, auch nie zurückgekommen ist. Und das ist dann schon eine relativ lange Zeit, wenn man gut drei Jahrzehnte weg ist. Und als Exilant, da hängt man oft zwischen allen Stühlen. Und das hilft wahrscheinlich auch nicht, weder in den USA als Fotograf dort sozusagen gefördert und bekannt zu werden, aber man ist dann auch zu lange weg aus Deutschland. Und es gab sowohl in West- als auch Ostdeutschland nach 1945 nur ein relativ geringes Interesse, solche Leute zurückzuholen aus dem Exil. Und letztendlich ist der Stein sozusagen diesen verschiedenen Prozessen dann doch zum Opfer gefallen.
5: Wie haben Sie ihn entdeckt?
6: Rein zufällig. Also ich bin kein Fotohistoriker von Hause aus. Ich habe das letzte Buch, was ich davor gemacht habe, da ging es um Hermann Butscheslawski, einen Journalisten, der relativ wichtig war für die Geschichte der Kulturzeitschrift Die Weltbühne. Und Butscheslawski war jemand, der auch von Fred Stein fotografiert wurde. Und ich habe das entsprechende Porträt in der Deutschen Nationalbibliothek in Frankfurt gesehen, wollte das gerne in dieses Buch aufnehmen und musste mir eben die Genehmigung der Erben einholen. In dem Fall war das Peter Stein vielleicht auch in den USA, mit dem ich also dann in Kontakt getreten bin, ich glaube per E-Mail, und einfach gefragt habe und gesagt habe, das ist das, was ich mache, kann ich dieses Bild verwenden, was sind die Konditionen? Und dann entwickelte sich daraus einfach ein E-Mail-Verkehr und war ganz nett und wir sprachen über dies und jenes. Und Peter sagte mir dann irgendwann auch, er hätte eben neben dem Archiv seines Vaters auch noch recht viele Ordner mit Briefen und Schriftwechsel und Papier, ob das vielleicht interessant sei. Und ich merkte dann auch irgendwie relativ bald, dass es da eben auch ein starkes Interesse gab, von seiner Seite her das Werk seines Vaters noch bekannter zu machen. Und dann hatte ich die Gelegenheit 2024, als ich sowieso in den USA war für eine Konferenz, einfach mir 2-3 Tage freizunehmen und ihn zu besuchen, um einfach mal zu schauen, was da ist. Und damals war mir noch gar nicht klar, dass ich ein Buch über Fred Stein schreiben wollte. Aber als ich dann diesen Nachlass gesehen habe und eben gerade auch die Korrespondenz und die Materialien, und dann war ich doch irgendwie, ja, vielleicht könnte man sagen, angefixt und dachte, das muss ich machen.
5: Die ein oder andere Fotografie hat bestimmt jeder schon mal gesehen. Die berühmteste ist von Albert Einstein, wo er so ein bisschen nach unten guckt. Die ist auch schon vielfach publiziert. Was haben Sie in dem Nachlass entdeckt?
6: Also die Fotos, die berühmtesten Bilder, wie das von Ihnen erwähnte Einstein-Porträt und auch einige andere, die kannte ich natürlich schon. Es gibt hier auch schon Fotokataloge und es gab Ausstellungen hier auch, also in Dresden, Berlin und auch an anderen Orten, sodass ich in dieser relativ kurzen Zeit, die ich dann in den USA war, mich vor allen Dingen auf die schriftlichen Dokumente konzentriert habe. Das müsste ich so vorstellen. Ich war in dem Privathaus zu Besuch. Und der Sohn brachte mir also Boxen und Ordner an den Wohnzimmertisch und ich hatte nun meine Handykamera dabei, die sind ja heutzutage sozusagen einfach gut genug für Reproduktion dieser Art und habe in sehr, sehr schneller Zeit diese Ordner und lose Blätter und alles, was ich so da eben kriegte, durchgescannt und vieles auch, vielleicht könnte man sagen, auf Verdacht abfotografiert, weil mir war irgendwie klar, mehr als diese 2-3 Tage habe ich nicht. Und man ist dann immer in der Versuchung, gerade wenn das interessante Briefwechsel sind, dass man vielleicht da tiefer einsteigt und aber die Zeit war eben nicht da. Ja, also das ist wirklich wie so ein Staubsauger. Da habe ich einfach möglichst viele Fotos gemacht mit dem Handy von Dokumenten und immer wieder auch den Sohn gefragt, ob er mehr wüsste. Ja, weil das war natürlich auch die Gelegenheit, ihn als Zeitzeugen und Familienangehörigen nach Dingen zu fragen. Und das war auch ein ganz interessanter Prozess, weil der Sohn, anders als seine etwas ältere Schwester, Deutsch nicht mehr gelernt hat, kann was wahrscheinlich ein bisschen lesen, aber sprechen kann das eigentlich nicht. Und das war jetzt so eine Merkwürdigkeit, dass er natürlich sich sehr, sehr lange schon mit dem Werk seines Vaters und Leben beschäftigt, aber eben als Familienangehöriger und ich jetzt als Historiker, der da im Grunde wenig eingeweiht war, aber bestimmte, sagen wir mal, historische Zusammenhänge einfach mir geläufiger waren. Und da hatten wir eben auch interessante Gespräche darüber, wo man auch merkte, manches weiß ich, was er nicht weiß und umgekehrt. Und das war eine ganz interessante und wirklich spannende Begegnung.
5: Es ist irgendwie kein Zufall, dass wir uns heute hier in Dresden zu unserem Gespräch treffen. Sie stellen nicht nur die Biografie hier das erste Mal der Öffentlichkeit vor, sondern Fred Stein ist auch Dresdner.
6: Das ist so, ja. 1909 in eine deutsch-jüdische Familie geboren und hat hier auch seine Jugendjahre verlebt, auch dann die Juristenausbildung begonnen. Und war im Grunde, also bis auf die Semester, die er in anderen Städten verbracht hat, Studiensemester, seine ganze Zeit in Dresden bis Oktober 1933. Dann ist es aber wirklich auch ein radikaler Bruch. Und nach dem Oktober 1933 kommt er nie wieder nach Dresden zurück. Und soweit ich das habe rekonstruieren können, muss man sagen, eine völlig problemlose Kindheit war es vielleicht nicht, aber doch insgesamt eine glückliche, zufriedene Kindheit von jemand, der vielleicht zu jung ist, um so die Folgen des Ersten Weltkriegs so richtig am eigenen Leib noch zu spüren, der auch vom Antisemitismus wahrscheinlich nicht so viel mitbekommen hat, der ja während des Ersten Weltkriegs sich auch nochmal wieder verschärft hat und der dann optimistisch, auch wahrscheinlich, weil er eben ein sehr guter Schüler war, einfach gute Fähigkeiten hatte, sich so einbringt in die Weimarer Republik und dann auf das König-Georg-Gymnasium geht, eine recht progressive Schule, damals in Dresden auch gefördert wird von den Lehrern, an spannenden Arbeitsgemeinschaften teilnimmt und ja, der ein bisschen wie ein Fisch im Wasser vielleicht bewegt und Jurist werden will, eigentlich Rechtsanwalt. Ja. Und nach dem Abitur, was er mit großem Erfolg und also guten Noten absolviert, dann eben dieses Studium beginnt, das erste Staatsexamen auch ablegt, aber kurz vor dem zweiten Staatsexamen 1933 dann aus dem Justiz Vorbereitungsdienst entlassen wird, als Jude und eben als jemand, der sich politisch auf der Linken engagiert, in diesem Fall der Sozialistischen Arbeiterpartei, kurz SAP, ist heute nicht mehr sehr bekannt. Deshalb sage ich da vielleicht zwei Sätze zu. Das war in der Spätphase der Weimarer Republik eine Parteineugründung, die sich so zwischen der Sozialdemokratie und den Kommunisten angesiedelt hat. Und es entsprach dem, ja, dem Unbehagen vieler Linker, denen die SPD zu staatstragend, auch zu kompromissbereit und zu wenig durchsetzungsfähig war, zu bürokratisch und zu wenig attraktiv für junge Leute. Und gleichzeitig wollte man kein Kommunist sein. Und die KPD war ja damals auch stark schon unter stalinscher Herrschaft und von Moskau aus in zentralen Fragen gesteuert. Also das war so ein Versuch, der gerade für junge Leute attraktiv war. Und gerade auch hier in Dresden gab es relativ viele Mitglieder. Bei den Wahlen allerdings und gerade reichsweit hat die Partei nie besonders viel Stimmen bekommen. Also man könnte sagen, das ist eine Partei der, ja, der Intelligenz, aber nie der großen Masse geworden. Für die Biografie von Stein ist es aber interessant, weil das Netzwerke sind, Freundschafts- und eben politische Netzwerke, die er dann auch in den Exiljahren ihm weiterhelfen und er sich auch im Pariser Exil dann in den 30er Jahren weiterhin sehr stark für diese Partei engagiert, die ihre Auslandszentrale nach Paris verlagert. Also er reist im Grunde mit der SAP mit.
7: In Dresden hat er auch seine spätere Frau kennengelernt, die dann, ich will es schon mal ein bisschen verraten, also nicht ganz unwichtig war auch für sein späteres Leben als Fotograf, denn Sie haben gerade gesagt, er ist ja eigentlich von Hause aus Jurist, aber er hat Lilo hier kennengelernt.
6: Genau, er hat Lilo kennengelernt, auch eine junge jüdische Dresdnerin, die aus etwas anderen Familienhintergrund, also da müsste man schon von Großbürgertum sprechen, die auch mit den entsprechenden

0: das Leben über aus, dass er, ob jemand jetzt Briefträger ist oder eben Staatspräsident, Stein ist an denen gleich interessiert und behandelt die mit dem gleichen Interesse und Respekt und kann sich also auch in verschiedenen sozialen Milieus gut bewegen. Das geht offenbar der jungen Lilo weitgehend ab. Die ist also so ein bisschen, könnte man sagen, in so einem goldenen Käfig aufgewachsen. Und für Lilo, so sagt sie das selber auch später, ist das im Grunde so, ja, lernt sie eine ganz andere reale Welt im Grunde über ihren Fred kennen. Und für Fred ist Lilo der große, auch emotionale Rückhalt bei allen Rückschlägen, die so ein exzellenten Schicksal eben immer zwangsweise mit sich bringt. Und spielt vielleicht auch eine Rolle, könnte man hier sagen, da sollte man vielleicht erwähnen, dass ja für die Steins, zumindest im Pariser Exil, ist nicht ganz unwichtig ist, dass Lilo von Hause aus eben aus recht begüterten Hause kommt. Denn das macht dann schon einen Unterschied aus, ob man völlig mittellos in Paris der 30er Jahre strandet, wie tausende andere Flüchtlinge aus Hitlerdeutschland auch. Oder ob man zumindest dann, wenn man schon in dieser Lage ist und nicht so richtig weiß, wie man sich auch beruflich neu orientieren soll, dass man auf ein gewisses finanzielles Polster da zurückgreifen kann. Aber wir wollen ja eigentlich über Fotografie sprechen. Also es ist tatsächlich so, Steins Juristenkarriere endet also ganz knapp vor dem zweiten Staatsexamen. Und als politisch links eingestellter Jude gibt es keine Zukunft. Und es wird dann auch für ihn zu gefährlich, weil er 1933 offenbar weiter mit dem Fahrrad durch die Stadt fährt, Propagandamaterial für die SAP verteilt. Und da wird gewarnt, dass er, wie viele andere Parteifreunde, auch gesucht wird, vielleicht verhaftet werden kann in nächster Zeit. Und dann entschließt er sich zur Flucht. Und dann sitzt er in Paris und muss irgendwie sein Leben, muss sich neu erfinden. Ja, wie alt ist er da? 24, 25. Da ist man natürlich noch, sagen wir mal, jung genug, was Neues anzufangen. Und sicherlich ist das Leben in Paris auch recht interessant. Gerade wenn man dann eben andere nette Leute kennenlernt, die spannende Dinge machen. Und es gibt solche Freundesnetzwerke von Leuten, die in ähnlichen Situationen sind. Also die Stadt ist voller kluger, gebildeter Leute, die viel Zeit haben und sich irgendwie den Tag vertreiben müssen und möglichst was Sinnvolles machen. Und nun haben eben die Steins sich selber zur Hochzeit eine gebrauchte Leica 1 geschenkt. Die haben sie mitgenommen nach Paris. Und es ist eben eine der wenigen Möglichkeiten, überhaupt sich beruflich zu betätigen in diesem, mit dem Flüchtlingsstatus, ist eben freiberuflich zu arbeiten. Und die versuchen es einfach mit der Kamera. Wie viele andere auch. Ja, und die Leica ist qualitativ so gut, dass man da relativ schnell eben vernünftige Bilder machen kann, die dann versuchen eben auch an die entsprechenden Zeitungen, Magazine zu verkaufen. Ob das wahnsinnig viel Geld eingebracht hat, sag mal dahingestellt, also wahrscheinlich eher nicht. Aber es ist eine respektable Sache und im Grunde ist Fred Stein in den ersten Jahren auch ein Bildjournalist, der im Ereignisse Demonstrationen der politischen Linken im Bild festhält und da ist der Markt vielleicht nicht unendlich groß, aber es ist eben auch eine sinnvolle Tätigkeit, die in gewisser Weise an seine politische Arbeit und Präferenzen der vorherigen Jahre anschließt. Also insofern, trotz aller Brüche gibt es da auch Kontinuitäten.
1: Aber nun ist es ja so, wenn man sich eine Leica kauft, kann man ja nicht gleich fotografieren oder macht ordentliche Bilder. Hat er das irgendwo gelernt? Hat er jemanden kennengelernt, der ihm das gezeigt hat? Oder war er Autodidakt?
0: Also er trifft andere Fotografen, unter anderem Josef Breitenstein, der auch in Paris sitzt, etwas älter, der, so heißt es da in manchen Briefen und Erinnerungen, so eine Art Fotokurs mit Stein macht. Also das ist, kann man sagen, weitgehend autodidaktisch mit Hilfestellung von einigen Freunden. So wahnsinnig kompliziert ist das ja auch nicht. Und vor allen Dingen, das Teuerste ist damals eben das, also natürlich die Kamera. Und dann hat man ja nur Filmmaterial. Und die Schwarz-Weiß-Filme werden eben selber entwickelt. Das macht Stein eben mit seiner Frau zusammen in der Wohnung. Also das Bad ist auch die Dunkelkammer. Und das Erstaunliche, glaube ich, ist nicht so die technische Seite, solche Bilder zu belichten, sondern wie schnell er das seinen sehr guten Blick entwickelt und tatsächlich auch interessante Motive aufnimmt. Und das muss man sich wahrscheinlich so vorstellen, dass diese Leute, die mit der Kamera durch Paris rennen, ja, die sind eben jung und die treffen sich und sprechen die sich mal ab. Und da, also er kommt relativ schnell mit auch heute bekannteren Namen in Kontakt. Robert Capa ist einer von denen. Und ja, er hat da sozusagen, vielleicht kann man auch sagen, Glück, ja, und macht aber auch interessante Bilder. Und da würde ich eben sagen, manche der Aufnahmen aus dem Paris der 30er Jahre

0: Das sind so die humanistische Straßenfotografie, das machen auch andere. Da sieht man also auch, wie die sich gegenseitig beeinflussen. Die politischen Bilder sind eher seltener, obwohl auch da könnte man an Willy Ronis denken, den Pariser Fotografen, der ist ungefähr so alt wie Stein auch. Also der macht auch solche Sujets. Aber das ist immer so interessant, dass das jemand ist, zwischen politischem Engagement und vielleicht eben Bildjournalismus. Und erstmal ist das ja ein Übergangshobby, aber Stein nennt das irgendwann mal einen internationalen Beruf. Er musste sich einen internationalen Beruf suchen. Und ich weiß nicht, Französisch ist wahrscheinlich nicht ganz schlecht, aber ist natürlich nicht auf muttersprachlichem Niveau. Und das ist eben das Problem für solche Leute, die eine recht gute Ausbildung haben, aber dann in einem Land leben, wo ihre Fähigkeiten sie kaum zum Markte tragen können. Und Fotografie mit der internationalen Bildsprache und auch dem Versuch, das auch vielleicht in andere Länder dann die Bildrechte zu verkaufen, das sieht erstmal nach einer guten Möglichkeit aus. Aber schon in Paris macht eben Stein auch die Erfahrung, dass man damit leider so wahnsinnig wenig Geld verdienen kann. Und in Paris fehlt es auch nicht an Fotografen. Ja, also es gibt eben auch andere Leute, die genau dasselbe versuchen. Und das bleibt eine Kontinuität auch später, als er in New York lebt, dass er zwar Bilder macht, die auch Interesse finden und reproduziert werden, aber entsprechende Erlöse damit zu erzielen oder überhaupt den Fotocredit zu kriegen, das bleibt ein dauerndes Problem. Und was er eben offenbar nicht hinbekommt, und da Sie mich eingangs gefragt hatten, warum ist er eigentlich heute vergessen? Also zu der Magnum-Fotoagentur wird er offenbar nicht eingeladen. Dafür ist er vielleicht auch irgendwie zu brav in seinen Bildern. Und er ist eben auch keiner, der dann um die Welt reist und von Kriegsschauplätzen irgendwie dramatische Aufnahmen machen kann, wie Kappa. Das liegt vielleicht ein bisschen an Stein selber, der eben habituell in gewisser Weise doch ein bildungsbürgerlicher Jurist irgendwie bleibt. Aber das liegt auch daran, dass er dann seine Staatsangehörigkeit verliert und eben tatsächlich nicht reisen kann bis Mitte der 50er Jahre. Dann hat er aber auch zwei Kinder. Also dann ist er auch nicht mehr in gleicher Weise mobil. Da kommt also vieles zusammen. Und er schließt sich dann in Paris in den frühen 40er Jahren der Photo League an, einem Zusammenschluss linker engagierter Fotografen, aber löst sich von denen 1945 aus politischen Gründen, weil er die für kommunistisch unterwandert hält. Und dadurch verliert er eben auch sein enges Netzwerk, was er sich in den ersten Jahren in New York aufgebaut hat, und versucht sich dann weiter als im Grunde Einzelkämpfer durchzuschlagen. Aber im Grunde ist diese Wahl für die Fotografie irgendwie schon erfolgreich, weil natürlich ein, wie ich finde, sehr beeindruckendes Werk über die drei Jahrzehnte entsteht. Aber in beruflicher, finanzieller Hinsicht bleibt das immer extrem prekär. Und es ist eigentlich die Frau Lilo, die über viele Jahre dafür sorgt, nicht nur mit dem Geld von Hause aus, was offenbar irgendwann dann nicht mehr so zur Verfügung steht, sondern einfach auch mit ihrer Arbeit. Also die nimmt im Grunde Jobs an, die das Monatseinkommen sicherstellen. Und was man bisher noch wenig gesehen hat, ist, dass für Stein die deutsche Wiedergutmachungsgesetzgebung der 50er Jahre extrem positiv sich auswirkt, weil er eben fast fertiger Jurist war. Und er kriegt dann eine Nachzahlung als im Grunde verhinderter Richter, der 15 Jahre lang für Deutschland als Richter hätte arbeiten können, und bekommt dann auch eine Rente, weil er in Vorruhestand geht. Also alles sozusagen virtuell, hat ja dann da nicht gearbeitet. Aber das bringt eigentlich erst die Sicherheit in die Finanzverhältnisse in Mitte der 50er Jahre, die eben lange Zeit in Paris und dann auch in den frühen New Yorker Jahren überhaupt nicht da sind. Aber vielleicht ist es deshalb auch ganz gut, eigentlich nicht nur immer von Fred Stein zu sprechen, sondern tatsächlich von Fred und Lilo Stein, die im Grunde so ein Fotografenpaar sind, wo er, glaube ich, schon die Bilder meistens macht, aber die funktionieren eigentlich nur zu zweit.
1: Er hat damals schon Porträts gemacht, unter anderem von Romain Rolland, was auch ein sehr bekanntes und auch berühmtes Bild ist. Und es ist so ein Name, den kennt man aus Geschichtsbüchern. Wie ist er an diese Leute rangekommen?
0: Paris ist eben als eine der großen europäischen Hauptstädten, gerade in den 30er Jahren, auch durch die Flüchtlingssituation, ein Ort, wo viele dieser Leute nun zusammenkommen. Und viele der frühen Porträts von Schriftstellern und Intellektuellen sind ja selber auch Flüchtlinge. Das heißt, die haben auch mehr Zeit. Und Stein ist irgendwie ganz erfolgreich, in diese Netzwerke und diese Kreise hereinzukommen. Romain Rolland, muss man vielleicht sagen, damals eine Ikone der politischen Linken, in Frankreich sowieso, aber auch in Europa recht bekannt. Und er hatte Standard irgendwie mitgekriegt, dass der also in einem Theater zu Gast sein wird, auftritt, geht dann dahin und versucht einfach, den abzubilden. Und das muss man vielleicht auch ein bisschen erklären. Also die Porträtfotos, die Stein gemacht hat, das sind manchmal ganz klassische Porträts. Man hat sich verabredet, macht eine Sitzung. Und die werden dann eben auch im Studio sozusagen mit guter Qualität und entsprechender Beleuchtung reproduziert. Viele andere Bilder entstehen bei öffentlichen Ereignissen. Und Romain Rolland wird also im Theaterfoyer abgelichtet. Und Stein hat offenbar die Gabe, also nicht nur zu wissen, wo diese Leute auftauchen, sondern auch nah genug ranzukommen, im wahrsten Sinne des Wortes, dass die ihm erlauben, diese Bilder zu machen. Das ist ja nicht so wie heute, dass jeder sein Handy dabei hat und wenn sie entsprechend prominent sind, müssen sie immer damit rechnen, dass also diese Handys auf sie gerichtet werden und da Bilder gemacht werden. Für die 30er Jahre gilt das noch nicht so, aber man muss wahrscheinlich auch sagen, dass dieser bürgerliche Hintergrund und eben die guten Netzwerke, die sich Stein dann in Paris offenbar auch wieder aufbauen kann, dass das eben doch hilft, an diese Leute hinreichend ranzukommen. Und das Bild ist eben auch deshalb bekannt, weil es nicht so viele andere Bilder von Rolland einfach gibt. Ja, also es ist eine Zeit, wo das Porträt einer Person, deren Namen man kennt, aber wo man nicht weiß, wie die aussieht, offenbar noch einen gewissen Marktwert hat. Während sie natürlich heute, gibt es von all diesen berühmten Leuten so viele Bilder, ja, dass das irgendwie entwertet ist. Also deshalb sind diese Porträts ja irgendwie Ausdruck eines guten Zugangs, den der Stein zu Menschen findet und gleichzeitig aber auch eine freundliche Dreistigkeit vielleicht auch, könnte man das nennen.
1: Aber es sind dann Porträts entstanden, die, finde ich, so eine ganz eigene Ausstrahlung haben. Ich weiß nicht, wie es Ihnen geht, aber die wirken immer, die Abgebildeten sind ja manchmal auf diesen offiziellen Porträts so ein bisschen unbeteiligt oder starren links hoch, rechts nach unten. Bei ihm hat man das Gefühl, dass da noch mehr rüberkommt. Wie geht's Ihnen damit?
0: Ja, das geht mir ähnlich. Das gilt wahrscheinlich vor allen Dingen für die Porträts, wo es doch auch längere Kontakte gegeben hat. Und Stein ist, sagen wir mal, gerade bei den Schriftstellern kann man das sagen, Stein ist da jemand, der sich da auch gut vorbereitet. Nicht unbedingt nur aus professionellen Gründen, sondern aus tatsächlich echtem Interesse. Also wenn er Hermann Hesse ablichtet, dann liest er vorher Bücher von Hesse und spricht darüber. Und ich glaube, dass er dieses Interesse, was er den Leuten entgegenbringt, die er fotografiert, dass das echt ist und dass die Leute das merken. Und gleichzeitig ist Stein hinreichend intelligent, mit dem man eine gute Konversation führen kann. Das ist also ein angenehmes Setting, wo die Leute das Gefühl haben, hier kommt jetzt nicht einfach nur so ein Fotograf, der mich ablichten will, weil das habe ich oft genug, sondern hier kommt jemand, mit dem kann ich mich wirklich interessant unterhalten und der kennt vielleicht auch mein Werk oder der weiß überhaupt, wer ich bin oder stellt interessante Fragen und ist gleichzeitig durch seine Biografie selber irgendwie auch interessant und man hat so Anknüpfungspunkte, über was man sich da austauscht. Also das glaube ich, und das sieht man in den Bildern und so hat das auch der Sohn von dem Feldstein später dargestellt, vielleicht mit einem Degree sozusagen Verklärung. Also natürlich ist das, muss man immer ein bisschen quellenkritisch da rangehen, aber ich glaube, dass das wirklich stimmt, dass diese Porträtfotos von Fred Stein, der hat er ja auch gerne gemacht und es geht eigentlich darum, Leute kennenzulernen. Also der interessiert sich für die Menschen und er versucht, das, was er an den Menschen interessant findet, im Foto einzufangen und dann, wenn Sie so wollen, den Augenblick für die Ewigkeit zu konservieren. Aber es ist diese menschenfreundliche und dieses Interesse am Menschen und in den gelungenen Porträts, glaube ich, kommt das auch zum Ausdruck.
1: In Ihrem Buch, in der Biografie über den Fotografen Fred Stein, ist auch ein Porträt eines kleinen Mädchens, das schaut direkt in die Kamera, was relativ ungewöhnlich ist. Ihr Gesichtsausdruck ist so eine Mischung aus Neugier, aber auch Unsicherheit. Und es scheint auf einem Schiff aufgenommen zu sein. In welcher Situation ist das fotografiert und wer ist das Mädchen?
0: Das Mädchen ist die Tochter der Steins, damals glaube ich drei, vielleicht auch knapp 4 Jahre alt, Ruth Marion, geboren noch in Paris vor Ausbruch des Zweiten Weltkriegs. Und es ist aufgenommen, als das Schiff, mit dem die Steins nach New York kommen, in den Hafen einläuft und da relativ viel Prominente an Bord sind, werden also auch offenbar auch die amerikanischen Journalisten geschickt, da mal zu fotografieren. Und so ein süßes Kind mit Locken, was da eben vor diesem Rettungsring steht, ist offenbar ein schönes Motiv, wird fotografiert. Und ja, zufälligerweise ist es eben die Tochter von Fred Stein. Und dankenswerterweise hat sich das Bild auch erhalten. Das ist ja auch nicht für alle Pressefotografien der Fall. Aber das wird dann ausgewählt, offenbar auch von der entsprechenden amerikanischen Zeitung, die ihren Bericht über diese Ankunft des Schiffes damit auch bebildert. Und ja, so hat auch dieser Moment, also die Flucht ist ja generell eher wenig im Bild festgehalten. Bei Fred Stein kommt dazu, dass er seine Kamera auch nach dem Internierungslager nicht mehr hat. Also es gibt ganz, ganz wenig Bildmaterial. Aber zumindest der allererste Moment, der erste Tag in den USA für die Familie Stein, da gibt es ein Foto.
1: Flucht ist immer dramatisch, aber diese Flucht wurde auch unterstützt von der Frau des amerikanischen Präsidenten damals, zumindest im weitesten Sinne, und von einem Mann, Varian Fry. Was spielen diese Personen für eine Rolle im Leben von Fred Stein?
0: Also erstmal sind es Leute, die er später auch fotografiert, also auch in seinem Werk tauchen sie wieder auf. Es gibt Porträts von Eleanor Roosevelt, aber eben auch von dem Varian Fry. Und ganz typisch auch, es gibt auch Briefwechsel zwischen Fred Stein und Varian Fry. Das sind jetzt nicht wahnsinnig tiefschürfende Briefwechsel, aber sie zeigen auch an der Seite von dem Fry ein echtes Interesse. Und er ist einer derjenigen, die eben wissen, okay, Fred Stein ist jetzt in New York und muss sich da eben als Fotograf wieder etablieren und ist nicht leicht und es gibt Rückschläge und er schreibt ihm also freundlich kurze Nachrichten und muntert ihn auf und macht ihm Mut. Und Fry, der ja heute recht bekannt ist, hoffe ich jedenfalls, er wahrscheinlich noch nicht so bekannt, wie er sein sollte, weil es ist wirklich ganz beeindruckend, was der in Marseille Anfang der 40er Jahre eben für die vom NS-Regime Verfolgten leistet, mit Unterstützung eben amerikanischer Kreise und da eben die Präsidentengattin Roosevelt auch beteiligt, was eben sehr hilfreich ist, weil das dann die entsprechenden Türen öffnet. Und die sind eben auch mit dafür verantwortlich, dass es der Familie Stein gelingt. Also sind ja dann drei Leute, Fred, Lilo und eben die Tochter, über Marseille aus Südfrankreich dann eben zu entkommen, was ja nicht sehr viele überhaupt schaffen. Man musste immer die entsprechenden Visa bekommen, Einreisegenehmigung. Und Fred Stein schafft das, weil er, nicht weil er jetzt ein berühmter Fotograf ist, sondern weil er sich bei den Exiljournalismusvereinigungen in den 30er Jahren in Paris engagiert hat. Und weil er auch über Freunde und letztendlich auch Familienangehörige, die schon in den USA sind, gut Lobbyarbeit in eigener Sache betreiben kann. Also es ist immer ganz entscheidend, man muss die richtigen Stellen haben, man muss wissen, wer sich für einen einsetzen kann und man braucht halt immer auch ein bisschen Geld, in dem Fall jemand, der für einen bürgt, dass man dem Staat nicht zur Last fällt. Und die Lilo hat zwei ältere Schwestern, die sind beide schon in den USA. Die sind eigentlich eine Medizinerfamilie, das heißt, die haben es auch nicht so ganz schwer dann, weil man als Mediziner vergleichsweise leicht wieder arbeiten kann in dem Beruf, ja, was für Juristen üblicherweise nicht geht, weil die Rechtssysteme einfach anders sind. Und die sind also auch sozusagen in der Lage, entsprechende Garantieerklärungen abzugeben. Und so kommt es eben, dass die Steins eben Glück haben, nicht verhaftet, möglicherweise deportiert werden und eben umkommen, sondern in die USA kommen. Und ja, bei dem Varian Fry sollte man vielleicht noch erwähnen, dass der also damals nicht besonders viel Rückhalt und Unterstützung auch in den USA bekommt. Also das ist wirklich jemand, der sich sehr, sehr als junger Mann sehr, sehr viel eingesetzt hat und heute zwar dafür auch geschätzt und bekannt ist, aber in den 40er Jahren selber wenig Unterstützung und Anerkennung bekommt.
1: Sie haben gerade gesagt, dass Fred Stein seine Kamera irgendwo auf der Flucht im Internierungslager verloren hat. Wie gelang ein Neustart in New York, in den Vereinigten Staaten?
0: Ich glaube, drei Dinge muss man da erwähnen. Das erste ist, dass er in eine Stadt kommt, wo es auch andere Fotografen gibt, die vielleicht nur ein paar Monate vor ihm gekommen sind und dass es sowas wie Solidarität unter den Fotografen gibt, die dafür sorgen, dass er relativ schnell wieder in diese Kreise zumindest aufgenommen wird, ohne aber, dass das bedeutet, dass er bei den entsprechenden Institutionen unterkommt. Also das sind Freundschafts- und Kollegennetzwerke, die hilfreich sind. nicht unbedingt institutionelle Unterstützung. Was die Kameratechnik angeht, ist es tatsächlich so, dass er im Internierungslager wird ihm einfach die Kamera abgenommen und dann ist er weg. Ja, und er kommt also ohne, will sich aber dann in New York wieder als Fotograf eben etablieren, braucht eine Kamera. Und eine gebrauchte Leica bekommt er von seiner Schwiegermutter, ja, die offenbar das sich noch erlauben kann. Und gleichzeitig, und das ist der dritte Aspekt, schafft er sich eine erste Rollreflex an, ein Mittelformatkamera, wo Stein sagt, ich brauche einfach diese technisch hochauflösendere Kamera. Was kann ich hier bei den hohen Maßstäben der Pressefotografie in New York nicht mithalten? Und um das zu finanzieren, das ist eine relativ teure Kamera aus Braunschweig, wurden die hergestellt, da nimmt er Kredit auf. Und es gibt für solche Flüchtlinge aus Nazi-Deutschland, wenn sie jüdischen Hintergrund haben, gibt es auch entsprechendes Scheme, würde man auf Englisch sagen, also wie heißt es, Programm, in dem man sich bewerben kann. Und dann nimmt er im Grunde da Kredit auf und schaltet dann eine Anzeige im Aufbau. Das ist die deutschsprachige Exilantenzeitung und sucht einfach eine Rollreflex mit Zubehör möglichst, weil er braucht ja auch noch ein Vergrößerungsgerät, was er dann wieder in seiner New Yorker Wohnung aufbaut. Aber so schafft er das eben innerhalb von des ersten Jahres im Grunde zwei Kameras zu haben, mit denen er arbeiten kann und stürzt sich dann eben sozusagen mit allem, was er hat, wieder in den Versuch, sich als Fotograf in dem Fall in New York zu etablieren. Und da gibt es auch, mal, um das kurz zusammenzufassen, einige Erfolge und sehr viele Misserfolge.
1: Als Erfolg würde ich die wirklich fantastischen Porträts bezeichnen, die er gemacht hat, zum Beispiel von Hannah Arendt, von Thomas Mann und wir haben schon ein paar andere erwähnt. Was waren die Misserfolge? Was hat nicht funktioniert für ihn in New York?
0: Also in erster Linie hat, glaube ich, nicht funktioniert, dass er sich als Fotograf, als professioneller Fotograf der oberen Liga etablieren kann, der entsprechende Preise für die Bilder verlangen kann und der zwar versucht, in den Magazinen unterzukommen und manchmal auch Bilder eben an die verkauft, aber das reicht eben weder aus, um davon ein gutes Einkommen zu erzielen, noch wird er irgendwie bekannt im Land. Ja, also das darf man nicht unterschätzen. Aus meiner Wahrnehmung ist es so, dass der vor allen Dingen in New York bekannt ist, in der Stadt. Die ist natürlich jetzt für die Presse und auch für das Buchwesen eben sehr wichtig in den USA, aber das geht überhaupt kaum darüber hinaus. Und auch in New York eigentlich vor allen Dingen sich in den Kreisen der deutsch-jüdischen Exilanten aufhält. Und da sind viele interessante Leute, die auch viel bewegen. Und insofern ist das auch nicht schlecht. Aber es ist also in keinster Weise so, dass man so ganz leicht in die amerikanische Mainstream-Gesellschaft reinkommt. Und er versucht dann in den 40er Jahren, seine Bilder besser zu verkaufen oder aber eben auch Bildbände zu machen, weil er denkt, und Ausstellungen zu bekommen, weil das eben Bekanntheit verschafft. Und mit den Ausstellungen ist es sehr, sehr schwierig. Das passiert ab und zu, aber nicht besonders groß. Und eben zum Beispiel im MoMA in New York wird er nie irgendwie ausgestellt. Und muss sich dann teilweise als Kinderfotograf durchschlagen. Also es gibt auch viele andere Fotografen, das sind so Passbilder und Kinderfotos. Ja, das sind so die Brot und Butter, davon kann man eben ein paar Mark 50 verdienen, hätte man früher gesagt, oder in dem Fall dann ein paar Dollar. Aber das ist nicht sein Anspruch. Also und er ist irgendwie so immer in diesem Zwiespalt, dass er doch eigentlich versucht, als sagen, künstlerisch ambitionierter Fotograf wahrgenommen zu werden, aber eigentlich die meisten Fotos, die er macht, diesem Anspruch nicht erfüllen. Und es gibt eine Ausnahme, wo er wirklich einen auch denkt, er steht kurz vor dem Durchbruch. Das ist ein Bildband über New York, genauer gesagt über die Fifth Avenue und so heißt er auch. Der verkauft sich gut und der wird auch überregional besprochen. Und das ist, glaube ich, 1947 erscheint er. Und Fritz Stein denkt jetzt, okay, jetzt habe ich es geschafft in Amerika und jetzt durch diesen Bildband werde ich bekannter und kann mich eben da besser etablieren als Fotograf. Aber dann bleibt das so eine One-Hit-Wonder. Ja, und offenbar gibt es kein großes Interesse an der Fotografie, die er macht. Gleichzeitig ist er nicht mobil genug. Also er hat Staatsangehörigkeit verloren und sein Antrag auf amerikanische Staatsangehörigkeit, den seine Frau relativ schnell bekommt, der ist bei ihm lange in der Schwebe. weil er angeblich Kommunist ist, was er aber erstmal nicht weiß. Er weiß nur, die Behörden bearbeiten diesen Antrag nicht und der kriegt halt die Staatsangehörigkeit nicht, was aber effektiv bedeutet, dass er eben nicht reisen kann. Und er ist auch kein Fotograf, der dann, sagen wir mal, durch die Vororte der amerikanischen Großstädte zieht und irgendwie jetzt sozialkritische Fotografie machen. Das finde ich auch sehr interessant, weil er das in Paris in den 30er Jahren stark gemacht hat, aber in New York irgendwie diese Tradition so ein bisschen abreißt und er diese Sujets kaum mehr belichtet. Und im Laufe der 50er Jahre interessanterweise sich immer mehr nach Deutschland hin orientiert und offenbar der Meinung ist, also wenn ich als Fotograf bekannter werden will oder wenn ich da ein Publikum habe, dann habe ich das eher in Deutschland und das bedeutet in seinem Fall der Bundesrepublik.
1: Das wollte ich gerade fragen. Er hat dann irgendwann später doch die amerikanische Staatsbürgerschaft bekommen und er ist dann wieder nach Deutschland gereist, aber wollte nicht mehr hier leben oder war er nur zu Besuch hier? Wie hat das für ihn im Nachkriegsdeutschland funktioniert?
0: Ja, funktioniert oder nicht funktioniert, das ist ja ein bisschen die Frage. Also ich glaube, dass Stein schon klar ist, dass in Deutschland keiner auf ihn wartet. Also in der DDR, dahin möchte er auf keinen Fall zurück. Ja, das liegt jetzt daran, dass er sich von Zusammenarbeit mit den Kommunisten einfach entfremdet hat seit den späten 30er Jahren. Und das ist für ihn keine reale Option. Außerdem muss man auch sagen, dass natürlich das Dresdner jüdische Bürgertum, in dem er eben aufgewachsen ist und diese Welt, die gibt es nicht mehr. Das ist natürlich ihm auch ganz klar. In den bundesdeutschen Justizdienst hätte er zurückkehren können. Aber als linker Jurist jüdischer Abstammung muss man sich das sehr genau überlegen, ob man in der Bundesrepublik der 50er Jahre Jurist sein möchte. Und dann gibt es natürlich auch ganz praktische Fragen. Also wenn man so lange im Ausland war und sich dann auch in dem Fall ja zweimal neu angefangen hat und dann zwei Kinder hat, die zur Schule gehen und vielleicht sich dann eben auch einen Freundeskreis in New York aufgebaut hat, warum sollte man das jetzt wieder aufgeben, wo man nicht weiß, worauf man sich einlässt? Ja, und wenn Sie an Ursula Krechels Roman Landgericht denken, da ist es ja beschrieben, wie solche Familienschicksale dann auch ablaufen können. Also insofern ist, glaube ich, die Frage, warum man nicht nach Deutschland dauerhaft zurückgeht, die ist relativ leicht zu erklären. Bemerkenswert ist, dass er eben denkt, dass er sagen wir mit seinem fotografischen Werk als Fotograf in Deutschland präsent sein kann. Und das kommt ein bisschen über persönliche Kontakte, die er hat und ein bisschen auch, dass er in den 50er Jahren dann anfängt, Kulturveranstaltungen auch der deutschen Botschaft oder des deutschen Konsulats, genauer gesagt, in New York zu besuchen und dass offenbar die Deutschen ihm mehr Interesse entgegenbringen als die Amerikaner, weil er eben mit den Porträts, sagen wir mal, die Porträts der deutschen Schriftsteller, das ist eben für ein deutsches Publikum interessant. Ja, also Thomas Mann kennt man auch in Amerika, aber viele andere deutsche Autoren der 30er Jahre sind doch nicht so bekannt. Ja, und da kommt also sozusagen die Nützlichkeit und letztendlich bleibt man eben diesem deutschen, ich nenne das jetzt mal Sprach- und Kulturraum, bleibt man dann eben verhaftet und auch das Werk Steins ist in gewisser Weise bleibt auch der europäischen Tradition verhaftet, versucht dann eben diesen Spagat und ich glaube für die Kulturfunktionäre und die Politiker in der Bundesrepublik ist Stein ganz nützlich, weil er irgendwie so ein Brückenbauer ist zwischen den jüdischen Vertretern und überhaupt der amerikanischen Politik in den USA und gleichzeitig jemand, der mit genug Kenntnissen und auch irgendwie Empathie auf die Nachkriegsgesellschaft in der Bundesrepublik schaut. Leider muss man aber auch sagen, dass Stein eigentlich eher benutzt wird von den deutschen Stellen, die zwar seine Fotografie mögen, aber an der Person Fried Stein und dem Schicksal kein Interesse zeigen.
1: Er hat dann versucht, auch in Deutschland oder für Deutschland zu publizieren und ich glaube auch eine recht ungewöhnliche Arbeit. Er wollte eigentlich Texte veröffentlichen. Was war das für ein Projekt? Wann ist das erschienen?
0: Erschienen ist es nie, aber das hat ihn in den letzten Lebensjahren, also in den 60er Jahren, doch sehr, sehr stark beschäftigt. Und was die Ursprungsidee war, eigentlich die Schriftsteller, von denen er ja viele fotografiert hatte, eher auf der politischen Linken, diese Bilder nochmal zu nutzen und zu kombinieren mit einer Auswahl von Texten. Und was er machen wollte, war eine Art literarischen Sammelband über den Aufstieg des Nationalsozialismus und über die reale sozusagen Verhältnisse im Dritten Reich aus einer dezidiert linksdemokratischen Perspektive. und hat gedacht, dass das ein Buch ist, was besonders für die jungen Deutschen in der Bundesrepublik wichtig ist. Dass man nicht nur Dokumentationen von Tätern und von den sozusagen NS-Herrschaft hat, sondern dass man auch die Perspektive der Schriftsteller und Schriftstellerinnen hat, die das ja dann oft künstlerisch sagen, diese Themen bearbeitet haben und nochmal einen anderen Zugang vielleicht ermöglichen. Und er glaubte also wirklich an Bildung und er glaubte an Literatur. Und relativ schnell machen ihm die deutschen Verlage, und da fragt er wirklich viele an, machen ihm klar, also das mit den Bildern, das kannst du gleich vergessen, Jure Stein, denn Bilder abzudrucken ist immer sehr teuer. Und wenn überhaupt, dann können wir so ein Buch machen, wenn du diese Textauswahl zusammenstellst. Und da gibt es aber dann das Problem, dass die meisten Autoren, die Stein auswählt, ja bereits verlegt werden und Verleger haben und das kostet. Ja, und warum sollten diese Verlage überhaupt zustimmen, solche Lizenzausgaben oder überhaupt diese Nachdrücke zu erlauben, weil sie ja selber davon leben wollen. Aber ich habe auch das Gefühl, wenn ich mir das dann angucke, und der Stein hat das wirklich lange betrieben, und im Grunde ist auch das Manuskript oder die Auswahl, das ist alles fertig, liegt heutzutage im Archiv des Jüdischen Museums in Berlin. Also wer das interessiert, der kann sich das auch angucken. Aber es wird nicht gemacht. Und es wird nicht gemacht, weil sozusagen ein Zuschuss, der, ja, heute heißt es Bundeszentrale für politische Bildung, damals hieß es noch Heimatschutz oder Heimatdienst, der Zuschuss bleibt aus, die Verleger, denen ist das Risiko zu hoch, und man will aber vielleicht auch nicht an diese linke Tradition in sozusagen Fortführung der SAP-Politik, daran will auch nicht und soll auch nicht angeknüpft werden. Und so ist es dann leider auch eine etwas tragische Geschichte, dass man vielleicht sagen kann, Steins Versuche nach Deutschland hineinzuwirken und eben die junge Generation zu erreichen für einen humanistischen Sozialismus oder humanistischen demokratische Gesellschaft, dass die einfach nicht auf Widerhall stoßen. Und ja, umso wichtiger vielleicht ist es heute, sich mit den Bildern zu beschäftigen.
1: Sie haben sich nicht nur mit den Bildern beschäftigt, die ich jedem wärmstens ans Herz legen möchte, wenn es mal wieder eine Ausstellung gibt oder sich vielleicht einen Katalog zu kaufen, wenn es den noch gibt. Die letzte Ausstellung in Dresden ist schon fast 10 Jahre her, 2018, 8 Jahre. Sie als Historiker tauchen in ein Leben einer Person so tief ein wie kaum jemand anderes, vielleicht Familienmitglieder. Was bleibt dann bei Ihnen? Gibt es da wie eine Art Vermächtnis oder eine Wirkung, die Sie vielleicht auch mit der Biografie erzielen oder gewonnen haben?
0: Also ob ich mit der Biografie Wirkung erziele, das wird man ja erstmal sehen. Das entscheiden ja Leserinnen und Leser. Als Autor kann ich auf jeden Fall sagen, dass gerade bei diesem Buch ich nicht nur eine Biografie eines eben wenig bekannten Fotografen schreiben wollte, sondern dass ich versucht habe, die auch politischen Veränderungen der Gegenwart der letzten 1,5 Jahre zu verarbeiten. Und ich wollte auch ein Buch ganz dezidiert über Freundschaft, über Menschlichkeit, über Dialog machen. Und wie gesagt, ob mir das gelungen ist, ja, das mögen andere entscheiden. Aber das war auf jeden Fall der Versuch, das Genre der Biografie und der historischen Biografie zu nutzen, aber durchaus auch ein sehr starkes eigenes Statement damit reinzubringen. Insofern ist das auch ein sehr persönliches Buch von mir und von meiner Sicht auf die Welt.
1: Ich sage schon mal danke für das Buch und für das Gespräch. Der Fotograf Fred Stein, ein deutsch-jüdisches Leben von 1909 bis 1967, erschien im Thea Links Verlag. Lieber Professor Siemens, vielen Dank.
2: Ja, genau.
1: Danke Ihnen, hat Spaß gemacht.
2: Herzlich willkommen.
1: Vielen Dank fürs Lauschen. Bis zum nächsten Mal.
2: Zweiter Sonntag im Monat, genau genommen Juni. Und das heißt 21 bis 24 Uhr sind wir bereit.
3: Sportliche Typen. Was? 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
2: Und hier mit mir, mein Kompagnon, der Dave Rock. Wir sind hier, um dir
4: zu helfen.
5: Schönen guten Abend zusammen.
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2: Und
4: wir möchten, dass du dich uns anschließt.
2: Für euch.
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2: Niemand geringer als Jeff Smart und seine Frau, die DJ Mystique, für die Sendung diesmal gewinnen. Das ist muss man sagen, Urgestein hier in Dresden. mehr als 30 Jahre ein, wie gesagt, die King Beats Party Session in diversen Locations am Leben gehalten, muss man sagen. Und auch wirklich, ja, kann schon sagen, ab der Zierma und dann auch mit dem eigenen Club oben auf, im Industriegelände tatsächlich Drum & Bass hier etabliert und schöne Bookings gehabt. Ja, DJ Jeff Smart, der hat, obwohl er gestern im Pushkin war, ich weiß nicht, vielleicht der ein oder andere dazu gefeiert hat gestern, hat er sich trotzdem bereit erklärt, die beiden ein Interview zu geben. Aber nichtsdestotrotz erst einmal einen exklusiven Mix für uns gemacht, den ihr in den ersten 2 Stunden hört. Und ja, dann bis 24 hinten raus sozusagen noch im entspannten Gespräch mit ihm und der Mystik ein paar, sagt man, Insider-Infos, könnte man sagen, das ein oder andere, beziehungsweise ganz generell ja, Lieblingstracks etc. etc. Also bleibt dran. Ich kann euch das nur empfehlen. Und aber, wo auch immer ihr seid, wir hoffen, euch geht's gut. Also in den nächsten 2 Stunden erst einmal ein schöner Drum & Bass Mix von Jeff Smart.
6: Zieht's euch rein.
2: Genau. Ansonsten ja der Dave the Rock.
6: Ja, ich war gestern nicht im Pushkin.
2: Nee, aber du bist ja so der Drum & Bass Zuständige sozusagen, ja. Aber inzwischen anderweitig unterwegs. Aber nächsten Monat dann hast du wieder die Wahl der Waffen. Machst auch einen Podcast nicht, inzwischen?
6: Nächsten Monat bin ich auf dem Fakte Village, Alter.
2: Alter.
6: Ja.
2: Digi.
6: Auf jeden Fall, da bin ich auf dem Fakte Village.
2: Naja, dann übertragen wir da von dort mal.
6: Ja, nee, ist klar. Ich und
2: du Rasen, und dein Handy.
6: Rasender Reporter, na klar,
2: Alter. Mit Betonung auf rasend. Nee, also, liebe Leute. Ich
6: kann nichts tun als sowas.
2: Echt jetzt?
6: Na klar, Alter, ich feier da. Da renne ich doch nicht mit mir. Ist doch nicht dein Ernst.
2: Da müssen wir nochmal unterhalten. Also, aber vorerst erst einmal der Mix von Jeff Smart. Bis später. Ihr hört Coloradio und die Sendung Syncopate Lives jeden zweiten Sonntag.
6: Nicht vergessen.

Ja, liebe Hörerinnen und Hörer, ihr hört Coloradio, der Sender Syncopate Lives, jeden zweiten Sonntag im Monat die Sendung und heute DJ Jeff Smart in the Mix für euch, King Beats Rules. Also bleibt dran, denn die kleinen feinen Infos gibt es dann ab 23. Ich habe ein langes Interview mit ihm und der Mystik geführt. Hörenswert.

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Genau. Und zwar jeden zweiten Sonntag im Monat. Synkopet Lives. Der Jeff Smart von King Beats in the Mix für euch. Und ja, genau. Auch weiterhin noch eine halbe Stunde. Und dann, liebe Leute, könnt ihr euch freuen auf den einen oder anderen Gossip über Dresden und around the world, weil sowohl der Jeff Smart als auch die Jane Mystique, seine Frau, im Namen des Drum and Breaks überall unterwegs waren und auch als Veranstalter diverse Leute kennen.

kennengelernt haben. Also einiges aus dem Nähkästchen plaudern können. Es lohnt sich also dran zu bleiben. 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Links auf www.coloradio.org und Freihoch 3, wie ich immer sage, jetzt auch DAB Plus Kanal 7a im Ostsachsenmux. Wo auch immer ihr seid, wir hoffen, euch geht's gut. Genießt den Sonntag und kommt gut in die neue Woche. Bleibt kritisch, aber friedlich und vor allen Dingen zuversichtlich.

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4: Zugriff. Ja, herzlich willkommen, liebe Hörerinnen und Hörer. Ihr hört Coloradio, das freie Radio hier in Dresden. Und wie der Name sagt, ein bunter Mix aus Kunst, Kultur und Politik. Und jeden zweiten Sonntag im Monat heißt es ab 21 Uhr Polyrhythmik und Drums, Breaks, alles, was nicht auf die Vier getaktet ist. Und ich freue mich wirklich, ein Urgestein des Drum and Bass hier aus Dresden, und seine Frau heute für euch gewinnen zu können. Und zwar der Conny, alias Jeff Smart.
5: Hi.
4: Und die Romy, alias DJ Mystique.
6: Hallo, hi.
4: Und bekannt in Stadt und Land, insbesondere durch ihre Partyreihe
5: King Beats.
4: Genau. So, und wir sitzen jetzt hier schön zusammen. Ich freue mich ja. Ihr habt gestern aufgelegt, ja. Sogar im Pushkin, oder eigentlich heute früh noch, ne, sozusagen, dann schön zum Sonnenaufgang. Wie war es denn?
5: Ungewohnt, sag ich mal. Ungewohnt.
4: Das Verdeck nicht aufgehabt, oder?
5: Der war ja vor mir, das ist der Family Rave, da haben wir natürlich unsere Kinder geschnappt, ne? Weil wir suchen die ja als Next Generation Ravers an den Start zu bringen. Also müssen wir die ja ein bisschen trainieren und haben die mitgenommen und sind auf das Open Air gegangen. Irgendwie und haben auf dem Open Air mal gefeiert irgendwie. Aber
6: war schön, ja.
5: Ja.
6: Schön getanzt. So.
5: Ich glaube.
6: Zu anderen.
5: Ich glaube, die Kinder sind ganz schön langweilig, die Eltern sind ein bisschen straffer unterwegs, so. Die haben echt Probleme zu rebellieren.
4: Wann hast du angefangen aufzulegen? Kannst du dich ungefähr
6: erinnern? Das war das.
4: Nee?
5: Doch. 86.
4: Also, 86?
5: 86.
4: Oh.
6: Da war ich 6.
5: Da war ich Funk- und Soul-DJ in Braunschweig. Und ich habe super geile.
4: In Braunschweig?
5: Die haben wir jetzt letztens mal gefunden, so goldene Karten mit so voll ausgeschriebenen Namen, griechischen Namen. Wir waren arm, aber die Buchstaben waren umsonst, also haben wir ganz viele genommen, jeder. Und das ist so professional DJ. Geil, aber voll weggekommen. Ja.
4: Und Romy, du? Bist auch Drum and Bass DJ? Oder hast du damit angefangen? Kannst du, Conny, dich an deine erste Platte erinnern, Drum and Bass Platte, oder was dich angefixt hat? So, der erste Track?
5: Ja, guck mal, ja.
4: Soll ich eine rausgreifen oder was aus den 2000 Jahren?
5: Zweireich, ich weiß nicht, ich, ehrlich gesagt, kann ich das gar nicht sagen. Das hat angefangen in London irgendwie und wir wollten Breakbeat spielen und hast nirgendwo Breakbeat gekriegt. So, ne? Das war so kurz nachdem das so losging alles. Da war es ja noch Techno, da war noch Breakbeats Techno, da war das eigentlich Techno. Und dann fing ich an, so, das ist so ein Techno und das ist so ein Techno und das ist jetzt Jungle und das ist Breakbeat. Ja, so. Auf jeden Fall so, da hast du das Vierviertel hast du hier in Deutschland gekriegt, Techno halt, ne? Aber Breakbeats konntest du so Ende der 80er konntest du vergessen. Da musstest du nach London, ins Black Market, zu Nicky. Und dann musstest du dir bei dem da die Platten kaufen. Und da hast du dir Platten gekauft, hast du den Koffer vollgestopft. Und bis nach Hause gekommen und war happy, halt den Koffer vollgestopft zu haben. Und da war bestimmt auch ganz viel Scheiße dabei. Einfach nur, weil man Platten kaufen konnte, Alter.
4: Manches kommt ja erst auch im Nachhinein, ne? Also genau. Heute viele Sachen wieder spielbar. Aber so, woran du dich erinnerst, sag ich mal dann so.
5: Ich kann ja wirklich
4: Keine Ahnung, ich kann dir sagen, oder irgendwas, oder?
5: Meine erste Platte war.
4: Yeah.
5: Oder? Modern Talking.
4: Die eigentlich erste, okay?
5: Modern Talking.
4: Ja. Okay.
5: Aber ich habe sowas nicht gehört. Ich weiß auch gar nicht, warum es bei
4: der Art
5: ist. Das ist immer ein bisschen komisch, weißt du?
4: Unter Weihnachtsbaum.
6: Aber also von ordentlicher Musik, also.
5: Ja.
6: So von.
4: Okay.
6: Das war's.
4: Romy, bei dir?
6: Bei mir?
4: Weißt du es ungefähr,
6: also, oder das erste Leben? Ich fange jetzt hier an mit den Platten, die ich das erste. Das wäre dann irgendwie
4: so Weihnachten.
6: Ja, aber so damals in der DDR-Zeit, dann gab es immer.
4: Wie die Blasche.
6: Ja, ne? Die erste Platte. Also, die erste Platte habe ich geschenkt bekommen. Der Titel ist...
5: Believe in Math.
6: Nein, das war... Der Titel war It's Not Too Late.
5: It's Not Too Late, ist das?
6: Genau, das war die Platte, die habe ich geschenkt bekommen. So als...
5: Ein kleiner Anreiz. Mit dem Soundfall.
6: So als Anreiz. So.
4: Ja?
6: Und dann habe ich, ja, und dann die habe ich geschenkt bekommen und dann habe ich gekauft. Ich glaube, die erste... Oh Gott.
4: Ich würde sagen, wir spielen die jetzt einfach mal.
5: Ja. Welche?
6: Meine erste, die ich gekauft
5: habe. Hast du sie, weißt du, wo die ist?
6: Ja.
5: Dann soll
6: ich.
5: Walk on, Alter.
6: Ne?
5: Ich kann ja Barry White auflegen, wenn du willst.
6: Oh ja, das ist schön.
4: Auf 72.
5: Nee, schon so schmusekassermäßig.
4: Ja, aber wenn du, also wenn dann du die da hast,
6: dann muss ich aber kurz gucken. Ihr könnt euch ja mal weiter unterhalten. Dann
5: gerne.
4: Machen wir hier ein kurzes Break. Dann spielen wir die jetzt.
6: Ja.
4: Und Schuss, wenn oder? Du eine magst, kannst du auch mal gucken. Ach, du wolltest.
5: Also, wir haben ja hier eine Reise hier, ne? Also.
6: Also
5: das ist ja wirklich, das ist ja eine Entwicklung gewesen damals. Ne? Du hast mit Techno angefangen. Dann wurde irgendwie, dann war dieses Suburban Bass an, Bass Techno, das ist aber auch Platz 8 gehört, was 4/4 war. Und dann hast du gemerkt, so, diese Platz 8 Sachen so, die sind voll geil, diese Asset-Dinger so, aber diese Suburban Bass Sachen mit diesem Breakbeat so, die gehen viel steiler ab so. Und dann hast du halt, der hat mir so den Sound gejagt.
4: Aber war es nicht, also der ein oder andere, also wenn man jetzt so, was war die erste, woher kommt was und so weiter, bla, so aus dem Elektro-Funk-Stuff und so, die Aim-and-Break-Geschichten und so, das lässt sich ja wohl angeblich so auf 3 oder 4 Breaks, die eher aus dem
5: eigentlich auf einen, Funk, auf den Aim-and-Break von dem einen Schlagzeuger,
4: das zum Bleistift, ne?
5: Irgendwie, der so krass oft gesampelt wurde und der Typ ist so krass arm geblieben dabei. Scheiße,
4: das macht ja aus. Man hat
5: voll süß, aber wirklich,
6: ja.
5: Ne?
6: Ja.
5: Ganze, Musik, aber fehlt, ganze ja. Musik gehen, das bauen auf diesen einen Break an, auf, so irgendwie, weißt du? Dieses eine Schlagzeug so da irgendwie. Und er hat nicht einen Cent gesehen. Das und so ist das, ne?
6: Das ist ja wie mit den Künstlern, ne? Reichen, ne? Sind sie tot sind dann ganz.
4: Nun?
6: Reich.
4: Leider.
6: Reich.
4: Also oftmals zumindest, wenn das überhaupt
6: ist
4: reich.
6: Das kennen sie alle, aber es ist
4: aber so ganz generell.
5: Ganz generell.
4: Also
5: ich könnte dir jetzt
4: wir sind jetzt anfangen, wir sind jetzt, ne, du also, lange, ne? Und wie kommt man denn bitte schön dazu, also ich sag mal dazu zu feiern, ist ja das eine. Wie bitte schön kommt man dazu, eine Party aufzuziehen, eine Partyreihe, nämlich King Beats sozusagen, hier im El Florenz, im Tal der Ahnungslosen.
5: Das schräg,
4: 30 Jahre lang sogar durchzuziehen, letztlich.
5: Ja, na, wir hatten vorher noch in der Zerma-Partys gemacht, so
4: genau.
5: Unity of the
4: Art. Da habe ich angefangen.
5: Ja, geil.
4: Ja. Und,
5: ja, das war richtig cool.
4: So, also wie kommt man dazu? Weil es ist ja schon verwegen, also, ne?
5: Eigentlich hatten wir gar nicht vor, einen Laden aufzumachen. Und wir haben früher ab und zu mal in der Straße E angemietet. Und ich bin ab und zu mal auf der E gewesen so und habe mit Thomas da immer rumgelabert, so. Geiler Typ. Und irgendwann sind wir durch den Keller da gelaufen und da war halt so ein riesiger Gang. Und dieser Gang, es war von dem kleinen Club vorne, der Weg zum Klo. Irgendwie so 400-500 Quadratmeter. Alter, also, Thomas, Alter, what the fuck, Alter, was ist das so? Ne? Bauen wir Klos da vorne hin, ne? Und gib uns mal dieses Kellerloch. Und wir haben uns hingesetzt, ne? Und haben einfach nur eine mündliche Absprache gemacht. Zwei Typen, eine Absprache. Wir haben keine Verträge gemacht, gar nichts. Und wir haben eigentlich auch, also ich habe gesagt, so, nicht so wild, wir machen ja eh nur so ein bisschen Party irgendwie, weißt du? Wir hatten ja gar nicht vor, ja, Wir bauen jetzt fett was auf oder so. Mhm. Wir wollten einfach nur feiern. Und so
4: war da auch andere Zeiten, oder?
5: Ja. Und dann hat mir Thomas dieses Kellerloch gegeben. Und das haben wir so nach und nach, ne? Ich kann mich auch erinnern, ganz am Anfang hat nur so einen Stahlträgern so riesige Schaukeln hängen und haben da drin mit
4: ich
5: so.
4: Ich kann mich an diesen verrückten Wasserfall irgendwas erinnern.
5: Echt geil, mit so Sackgassen. Ich denke, hast du das mal rausgefunden aus dem Dancefloor, ne? Ja. Und das Verrückte war, ne? Dass dann irgendwie. Also ich muss sagen, dieses, was ich da eigentlich gebaut habe, war das, was ich in Braunschweig gelernt habe, als ich da Barry White aufgelegt habe, Schmissmucke und halt Funk und Soul und so. Und zwar Club, also was Club bedeutet, so in sich, also die Essenz eines Clubs ist ja nicht einfach nur ein Raum,

0: irgendwie. Und das hat irgendwie übelst geklappt mit den Kingbees. Obwohl das ein riesen Laden war und da wirklich teilweise Massen durchgelaufen sind, was sie selber gar nicht verstehen konnten, haben wir dann einen Clip von ihnen hingekriegt. Wir haben eine richtig geile Szene gehabt. Also die haben überall über die Dresdner Szene gelabert, weil die war einfach geil. Wir haben zigtausend Crews gehabt und alle haben irgendwie miteinander zu tun gehabt und haben sich gegenseitig geholfen und einer hier aufgelegt, der andere da aufgelegt. Richtig geil gewesen. Also die Szene war wirklich, da haben so die Mannheimer rübergeguckt, die sich gegenseitig da mit einem Spitzhacken die Köpfe eingeschlagen haben, ne? Weil ja alle Crews immer nur so auf Beef, ne? Ja. Da haben wir rübergeguckt, da haben wir gedacht, so, wie macht ihr das? Warum funktioniert das bei euch?
1: Family.
2: Ja? Richtig, das muss man sagen. Und man muss auch neidlos anerkennen, dass das schon so der, also Dresden ist schon gelobt, ne, oder bekannt für die Drum & Bass Szene, Hardtech unter anderem auch, aber nach wie vor diverse Crews am Start sind, und das hast du schon mit so begründet an sich, also mit sozusagen einem festen Club.
0: Also mehr Leute dabei
2: sind, und die Romy ja auch vorbeigekommen ist, ne?
1: Ja.
2: Vielleicht hättet ihr euch gar nicht kennengelernt.
0: Ich habe den Laden nur wegen mir aufgemacht.
1: Genau.
2: Ja. Sagst du ehrlich?
0: Ja, Beats, Bitches und Bargeld.
1: Was? Alter.
0: Ja, scheiße, Mann, das sind die drei B's. So. Das Business.
2: Hast du gerade Bitze. Geld gesagt? Moment mal.
1: Alter, ja.
0: Nee, aber so haben sich die Leute immer gesehen. Also ohne Witz, so haben sich die Leute wirklich gesehen.
2: Ja.
0: Na, Beats, Bargeld und Bitches. Aber es war alles irgendwie gar nicht vorhanden irgendwie.
2: Man muss auch sagen,
0: so, wir hatten voll die coolen Mädels im Laden und war richtig geil.
1: Es war einfach wirklich so.
0: Echt cool.
2: Ist nach wie vor, oder jetzt wieder so, muss man sagen, ne? Die Mädels gehen wieder zu Drum & Bass, wo ich sage, hui, hui, hui, hui. Nun werde ich am Einlass gefragt, ne? Suchst du deine Tochter oder so? Und ich kann nur noch zu jedem. Naja. Aber Fakt ja der, das hat schon auf jeden Fall Impact und immer noch, also wie gesagt, na, das war schon die Grundlage so für vieles. Aber es ist schon, weil du sagst, Bargeld, Bitches und. Achso, gibt es auch was? Das dürfen wir im freien Radio nicht sagen, das ist so nicht gendergerecht. Aber. Aber wir haben die Romy, genau.
1: Genau. Also,
0: also im Prinzip, ne?
2: Aber es ist schon Dude-Musik, oder? Also es ist schon ziemlich düster. Deshalb.
0: Ja, es kommt auch an, du kannst auch voll das Kasperletheater spielen, das ist gar kein Problem, ne? Du kannst es auch so hinkriegen, irgendwie, dass du denkst, du fährst jetzt Fahrstuhl so, ne?
1: Mit ja, ja, es gibt ganz viele. Da,
0: also die Facetten sind.
2: Aber muss man sagen,
1: aber nicht im
2: breit geworden.
0: Aber bei uns gab es halt immer aufs Maul.
1: Die wussten halt, die Leute, die gehen ins Kingbeats, die wussten halt so, das Ballett. Da ist halt so Action.
0: Wir haben auch mit den Leuten gefeiert irgendwie. Und manchmal sind wir auch über die Stränge geschlagen und waren vielleicht nicht mehr die perfektesten DJs, ne? Aber wir waren die fette Feiercrew.
1: Wir haben
0: fett abgefeiert, ja, also Alter.
1: Genau, letztendlich.
0: Aber können Sie auf den DJ kürzen, weil er selber der DJ war. Aber die Leute waren geil.
1: Ey, die waren hart im Leben, ne? Also wir haben alles probiert, ja, früh, gemacht. Dass sie nach Hause gehen.
2: Ich hole mir die Frage an dich, ne? Jetzt aus der weiblichen Perspektive, sage ich mal. Ich will jetzt nicht sagen, also man kann Musik wahrscheinlich nicht gendern, aber so an sich die Partys.
0: Natürlich.
2: Wie bist du denn dort reingekommen? Weil, wie gesagt, es ist ja schon doch mittel- bis schwerst männerdominiert. Und dann als DJ sich dort zu behaupten? Ging das? Einfach so.
1: Total.
2: Wenn man gut aussieht.
1: Es ging so schnell, dass ich es gar nicht verarbeiten konnte, habe ich gesagt. Also ich habe mich halt für Drum & Bass interessiert, habe halt so ein paar Platten gespielt zu Hause, habe irgendwann eine Mix-CD gemacht, als ich so viele Platten zusammen hatte. Mhm. Und auf einmal rief er Conny an und hat mich was gegen Beats gebucht. Ne? Und ich konnte das gar nicht irgendwie so, okay. Ja, aber vorher noch nie irgendwo anders aufgedeckt, weder auf den Geburtstag noch irgendwas, wie das so ist, sondern es ging so baff, baff, baff, ne? Und alle so, boah, was, du legst im Kingbeats auf, voll krass, so. Und ich so, okay, ja, ja, boah. Und dann bin ich dahin und dann habe ich auch verstanden, warum, ne? Weil diese Anlage war so Monster, dass ich zitternd, man hat nichts gehört, ich stand da zitternd irgendwie und es war so laut und so massiv und alles

0: alles, was du zu Hause hattest, was du da irgendwie zu Hause vor dir hergemixt hast, das war... Nein, das hatte null Bedeutung, weil dann hast du die Musik wirklich gespürt, weil ja, es war wirklich die Wahnsinn, die Anlage
1: war... Das war das Herzstück von Pingels, die Anlage. Ja. Da habe ich mit dem Thomas, wir hatten was abgemacht, ne? Aber wir hatten Worten gegeben und wir hatten zwar keine Verträge, aber wir hatten beide eine große Fresse, beide eine große Meinung, beide gute Argumente.
0: Und Ideen?
1: Und am Ende habe ich eigentlich immer so lange gekämpft, bis ich mich durchgesetzt habe.
0: Oh ja.
1: Ja, und wir haben immer gut gehabt. Manchmal Krieg gewesen so, aber Thomas hat immer sein Wort gehalten, das muss ich sagen. Obwohl keine Verträge, gar nichts, keine Unterschrift, nichts. Ne? Der Typ hat sein Wort gehalten, so, wir haben unser Wort gehalten. Und dann hat das Ganze bis 5 Jahre funktioniert. Total krank. 12 Jahre ohne einen Schriftsteller.
2: Ja, ja. Ne? Und da also, war ja Therma, muss man sagen, ne?
1: Ja.
2: Auch ein paar Jahre so.
1: Ja, ja.
2: Und ja, toll, toll, toll, genau. Inzwischen hat der Wachwechsel stattgefunden, auch hier in Dresden. Bevor wir dazu kommen, na, was ihr, dass ihr hier schon wieder, mal ganz allgemein, wie... Ihr wart ja nun gestern weg. Ja. Bis hin zu, habt ihr das tanzende Volk vor euch gesehen mit euren alten Platten?
0: Ja, nach zehn Jahren weg. Wir waren weg. Also weg.
2: Ihr habt zugehört, aber...
0: Ja.
2: Genau, man konnte euch nicht sehen. Also es,
1: genau. Es, wir haben einfach rausgehört.
2: Wir
1: waren zusammen in Berlin.
2: Okay.
1: Im Roses. Und das war... mit einer unserer Lieblingsläden, wo wir wirklich gerne waren, so schon wegen den Leuten. Ja. Und halt alleine sich war halt auch geil, er hatte halt so Herz oder so Seele, da hast du gern gespielt. Und wir sind zusammen zur Abschiedsparty vom Roses gefahren. Und wir hatten unsere Bude schon zugemacht irgendwie, ne? Also ging war schon zu. Und jetzt haben wir den nächsten Laden beerdigt irgendwie, der uns am Herzen lag. Ne? Und das war halt so. Es war eine total geile Party. Also das hat sich angefühlt an dem Tag, wie als ob wir im Gangmeets gewesen wären. Aber wir waren in Berlin im Roses und haben das Roses verabschiedet. So. Und während wir das verabschiedet haben, haben wir uns gesagt, so, ja, sollte aufhören, wenn es am besten ist. Und das war gerade so ein Augenblick, da war es am besten.
0: Ja.
1: Und dann haben wir einfach aufgehört. Einfach. Ne? Und haben gesagt, so, Wochenende.
0: Genau.
1: Ne? Und dann haben wir das knallhart durchgezogen.
0: Ja.
1: Ne? Und dann haben die Mucke erstmal pausiert.
2: Und da für unsere liebe Hörerinnen und Hörer, genau, vielleicht mal zum Lockern der Synapsen, was wäre eure letzte Platte zum Abgesang?
1: Zum Abgesang?
2: Die allerletzte Platte.
1: Boah, 10 Dachte ich für 10.
0: Nein!
1: Ja, komm, ein bisschen so,
2: Im Dreiviertel, aber auch mal Dreiviertel bitte hier.

0: Wenn ich spielen sollte, ja. Wahrscheinlich Fitze, Fatze, Alter.
1: Ja, unser.
0: Fitze, Fatze.
2: Ja, aber jetzt meine. Also,
0: meine Lieblingsplatte eigentlich, die schon seit.
2: Also vielleicht in dem Bereich.
0: Ja, die spiele ich jetzt seit 21 Jahren.
1: Ja. Und es ist immer.
2: Das wäre eine Frage. Also hast du eine immer mit?
0: Ich habe eine Platte, seit 21 Jahren spiele ich die. Immer.
2: Das ist die All-Time-Favorite sozusagen.
0: Das ist so, aber wie so neue Musik, ne? Also,
2: nee, aber nennt sich wie nochmal? Sag mal.
0: Wir nennen das Ding Fitzefatze. Die Leute nannten das Ding Blechtrommel. Die Wahrheit war, das Ding hatte einen Namen. Aber wir haben dieses Geheimnis gehütet. Also, es sind immer Fitzefatze oder Blechtrommel.
1: Ja, das war mal
2: so. Es gab nur zwei Leute
0: in Dresden, die die hatten. Der eine war der Doxe und der andere war ich. Und wir haben beide unsere Fresse gehalten. Das war wie so ein Ehrenkodex. So. Dieser Name wird nie ausgesprochen. Genau. Niemals. Okay. Und der wurde auch niemals ausgesprochen.
1: Und es war dann auf einmal Fitzefatze.
0: Und wir meinen ja wirklich.
2: Aber es war nie von dir.
0: Nein, das war von so abgefreakten Holländern irgendwie. Ja, wirklich, die haben wahrscheinlich zu viel von ihrem MDMA getroffen und hatten halt einen riesen Blechtrommel und haben sich halt durchgedreht.
1: Aber es ist wirklich.
0: Der schöne ist der Abriss, wirklich. Es ist so mitten immer schön klitschklatschi in die Birne rein. So, ne? Also der bügelt dich zurecht. Ne? Der sagt da lang und du gehst da lang.
1: Das war immer genau schön. Ja.
0: Und den spiele ich jetzt seit.
2: Hast du immer mit sozusagen?
1: Immer ja.
0: 21 Jahre.
1: Das ist die King Bee Zünde, die muss mit.
0: Ja, das ist die King Bee Zünde.
1: Und das Splash dann. Und du Splash immer. Oder du Splash.
2: Die kannst du schon mal klein machen.
0: Ich habe die auch selber durchgequält. Scratchy.
1: Ja, ist schön gescratcht.
0: Einmal weil ich sie geliebt habe, ich konnte die Finger nicht von dir lassen.
2: Rumi, vielleicht an dich, ne?
1: Ja.
2: Während der Conny jetzt die Platte raussucht, die Fitzefatze.
1: Ja.
2: Wie ist denn das, wenn man insbesondere im gleichen Genre als DJ unterwegs ist. Teilt ihr euch die Platten auf oder sagt ihr, hier, Moment mal, oh nö, die will ich auch.
0: Nein, natürlich teilen wir uns die Platten. Romy kriegt die Cover und ich krieg das.
2: Aber, mit. Also, wenn ich bin.
1: Normal. Ja, klar. Ich stehe nur daneben und tanze. Ja.
0: Also, ich nehme ja die Art,
1: Nein, es ist einfach so. Nee, es ist so. Wir legen ja. Also wenn wir zusammen sind eigentlich.
2: Wenn wir gestern erst gesagt,
0: so das ist diese Platte da.
2: Die hast du! Die ist doch bei mir!
0: Die will ich haben und ich sage jetzt, ne? Tut mir leid, aber ich kann keinen Menschen so.
1: Es gibt eine Platte, die möchte ich unbedingt haben und die gibt der mir einfach nie. Und dann sage ich, weißt du was? Dann muss ich mir schon sagen. Nee, es ist aber so, wir machen das Freestyle. Also es gibt Abende, da legt halt jeder so seine, was weiß ich, seine halbe Stunde auf.
2: Wenn ihr getrennt voneinander gebucht werdet,
1: getrennt halt, ne? So damit wir halt so
2: euer Ding machen können.
1: Ja, genau.
0: Also, die Wahrheit ist ja so, ne, wir haben ja nicht aufgehört, ne? Wir sind ja gleitend in so in die Dunkelheit gegangen irgendwie. Wir haben ja alles hier, also, guck mal hier, pass auf.
2: Ja.
0: Das ist total geil, das hier, ne?
2: Man muss den Zuschauern sagen, den Zuhörern sagen.
0: Das sind die alten CD-Player aus dem Kingbeats, also alles ist jetzt Kingbeats-Bestückung.
2: Ne? Also man könnte jetzt. Hm?
0: Und wir halten hier diese.
2: Lieber Seele Nachwuchs, ab, ne? Wenn ihr.
0: Und jetzt kommt man wieder aus der Dunkelheit raus, einfach.
2: Ja.
1: Aber wie gesagt, es geht auch so,
0: Mario.
1: Wie wir halt. Also wenn wir Back-to-Back spielen, machen wir einfach so, wie wir Bock haben.
2: Ja, spielt ihr auch zusammen oder gibt es da
1: Back-to-Back? Back-to-Back, ich sag mal, Conny spielt Back-to-Back alleine. nee, also ja, machen einfach immer Lust. Wir machen irgendwie jeder Lust hat. Ich meine, wir sind ja nicht irgendwie, wir haben ja keinen, wir haben ja irgendwie,
0: nein,
1: wir wollen ja Spaß, ne?
0: Es ist schon so, dass man manchmal den anderen durchquält, ne? So mit
2: aber
0: ich glaube dir jetzt nochmal zwei, ich will nochmal zwei Herren dranhängen.
2: Ja, okay.
0: Dann sieht man das so aus, so.
2: Aber ganz generell, vielleicht als DJ-Pärchen sozusagen, ne? Das darf man.
1: Das war aber früher nicht, früher haben wir eigentlich immer getrennt aufgelegt, oder?
2: An dieser Stelle mal verraten.
0: Ich war so die. Für mich, ne, ich hatte ja keine Ahnung, dass das irgendwie eine Frau war. Ne? Ich war im Fenders und hab Mucke gehört, ne? Und das Warm-up in dem Club, ne? Das ist eigentlich das Wichtigste, das haben die wenigsten begriffen.
2: Gib den Beat
0: immer,
2: vor. Genau,
0: immer wenn du irgendwie jemanden dahingestellt hast, so, ne? Entweder irgendwie dachten sie so, okay, Fahrschulprogramm so, ne? Oder so Wartezimmer. Oder halt so, okay, es ist jetzt zwar kurz nach 11, so, wir haben die Türen aufgemacht, noch kein Mensch drin, aber ich spiele jetzt Primetime. Und zack, den Laden irgendwie, der Ritter da ganz alleine steht. Ja. Ja, also das Warm-up war immer eine Kunst, weil du musstest die Leute sammeln,
2: richtig,
0: ne, bündeln und dann halt...
2: Man bereitet auch den Menschen.
0: Mitnehmen, weißt du, dieses Mitnehmen, ne, das war die Kunst des Warm-ups. Ne? Und die wenigsten Leute haben das beherrscht. Und ich war im Fenders und da lief ihre CD irgendwie. Und ich meine so, meinte Fabian so zu mir so, oh, neues Talent, neues Talent. Ne? Und ich denke mir so, ja, das Sound ist eigentlich ganz cool, so ein bisschen so, halt nicht so wischiwaschi, sondern so ein bisschen elektronischer, aber auch nicht so, dass er irgendwie so, irgendwie, weißt du? Mhm. Sagt sie, cool, ne? Muss mal ausprobieren, okay, Beats. Und dann meinte Fabian, geht klar, mach mal hier, telefonier mal.
2: Check gib mal mir aus. Die Nummer, gib mir die Nummer.
0: Und dann haben wir gesehen, haben wir es im Kingwitz gesehen, im Fenners, das, ja genau, im Fenners haben wir das erste Mal gesehen. Da habe ich jetzt gerafft, dass das eine Frau ist, so. Da habe ich mir gedacht, so, halt, cool, so, super. Ne? Ja, weil die, der Sound so und ihre Optik, die harmonieren halt überhaupt nicht irgendwie.
1: Das hat voll kollidiert, ne?
0: Gar nicht, also das stellt, man erwartet das eigentlich gar nicht so. Ne? Und ich finde das cool.
1: Das hat sich dann noch dunkler entwickelt, das wurde noch düsterer.
0: Auf jeden Fall hat die halt immer also sie, ich habe die reingecheckt und die hat immer Bomben-Warm-Up gespielt. War immer geil.
1: Aber das hat nicht gemacht.
0: Einmal Spaß gemacht.
1: Leute reingegroovt. Vor allem war es nicht ganz so laut am Anfang.
2: Ja, gute Frage. Halt gibt es da einen Unterschied zwischen Männern und Frauen? Manchmal habe ich das Gefühl, klar, heutzutage...
0: Wir sind einfach besser.
1: Ja, normal. Wir sind besser. Aber, nee, die Jungs sind eher technisch.
0: Und wir werden nicht schwanger.
1: Ja, zum Glück. Nee, die Jungs sind eher technisch. So, die
2: doch,
1: sind
2: auch, ich muss schwanger.
1: Also, ich denk, also von mir aus ist es so, ich sage immer, die Jungs sind immer so schnell und die wollen immer so tschi-tschi-tschack. Ne? Wir haben auch, also... Manchmal habe ich gesagt, bitte lass die Platte ein bisschen drinnen zum Conny, wenn er nach mir gespielt hat. Also tschack, tschack, tschack, ne? Und wir Mädels sind halt eher, also ich gehe jetzt von mir aus, also ich weiß. Es soll halt schön klingen, es soll schön sein, es muss, es kann auch mal länger sein, aber es muss so ineinander so und dann.
2: Es gibt ein Pärchen, die ich kenne, das ist der Venom und die Sonsa, angefangen bei UTM und so weiter, also aus Blauen stammend. Und die sind auch zusammen unterwegs, inzwischen vortrefflich und ergänzen sich auch gut. Wie gesagt, hat es zusammengeschweißt oder war das, ja klar, es war der Grund, weil ihr ja euch bei einer zu Drum & Bass kennengelernt habt, aber feiert ihr auch so mal zu Jazz?
1: Oh, Jazz?
2: Hilfe. Hat er gesagt?
1: Na, Jazz?
2: Aber Jazz gesagt? Steht am Ende. Wollen wir
1: zu Jeff?
0: Jeff? Ich hab gesagt, Jeff.
1: Ja, so,
0: ich stell mir vor, Jeff mit dem Saxophon und so. Nee. Und ich stehe da beim
1: Nein, wir feiern auch mal. Also
0: Dixieland-mäßig.
1: Wir waren jetzt in der Nordrhein-Westfalen. Wir waren gestern.
0: Nee, auf keinen Fall. Nein.
2: Was hört ihr privat?
0: Aber wir sind für schräge Kollegen.
1: Ne,
0: also von harten Techno über irgendwelchen Darkstep und ich ziehe mir dann auch mal so ganz schräge griechische Mucke rein und singe
1: das
0: da
1: ist sehr tollisch.
0: Aber hier sieht mich ja keiner, ne? Und dann sagt
2: aber man kann ja auch mal. Aber da spielen wir jetzt mal eine.
0: Also griechischer?
2: Nein,
1: das will ich auch. Oh Gott, da habe ich gesagt,
0: du geht schon wieder los hier.
2: Euer Lied. Gibt es eine, zwei?

0: Ja, liebe Hörerinnen und Hörer, ihr hört Coloradio jeden zweiten Sonntag zum Montag hin, 21 bis 24, Syncopate Lives mit dem Dave the Rock. 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Allen da draußen wünsche ich, wo auch immer ihr seid, eine grusame Nacht, kommt gut in die neue Woche und genießt den Sommer. Bleibt kritisch, aber friedlich und vor allem zuversichtlich. Und wir hören uns dann, also die nächste Syncopate Live-Sendung ist dann am 12. Juli. 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Coloradio auf UKW morgen wieder ab 18 Uhr. Und der Dave möchte auch noch mal grüßen.
1: What's up?
2: What's up?
1: Man. Ja, ich bin nur noch da.
2: Ja, wie findest du das so? War okay, oder?
1: Jo, einmal frei. Immer wieder gerne.
2: No? Also ja, in diesem Sinne, am 12.
1: Am 12.7. nach dem Fakte Village.
2: Fakte Village, naja. Machst du auch dort und nie im Sender.
1: Ja, ich muss halt gucken, dass ich aus dem Erzgebirge bis um 21 Uhr rechtzeitig hier bin.
2: Ja.
1: Und dann geht das steil.
2: Ja, genau. Bring die doch alle mit.
1: Na, nee, ich glaube nee.
2: Ja, Fakte Village ist ja auch immer...
1: Machen wir hier After Hour im Radio oder was?
2: Na klar.
1: Na klar.
2: Wie immer.
0: Was habe ich nur in der Nacht von Freitag zu Montag gemacht?
1: Na, Licht an, Licht aus, Licht an.
0: Und Drum and Bass dazu, liebe Leute.
2: Ja. Nicht nachahmen, aber Spaß dran haben.
1: Immer doch.
2: Genau, in diesem Sinne, lasst es euch gut gehen. Bleibt zuversichtlich.
1: Schönen Abend noch. Tschö.
2: So, und ihr sagt, Moment mal.

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